In Obergurgl in Tirol diskutieren Forscherinnen und Forscher derzeit über aktuelle Erkenntnisse der Gebirgsforschung. Hauptthema ist die Wasserversorgung in den Alpen, denn durch steigende Temperaturen fällt immer öfter

0: Dauerregen, der die Böden durchnässt und die Grundwasserspeicher auffüllt. Fehlt Schnee, sinken Flusspegel und fehlt Wasser für die Landwirtschaft. Da Schneedürren aufgrund der Klimaerwärmung häufiger auftreten, braucht es einen achtsameren Umgang mit Wasser, auch in den Alpen.
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2: Anpfiff beim Achtelfinale zwischen den USA und Belgien und schon vor dem Match sorgt vor allem ein Spieler für Aufsehen, US-Stürmer Florian Balogun. Er darf trotz roter Karte spielen. Nach einem Telefonat zwischen US-Präsident Donald Trump und FIFA-Präsident Gianni Infantino ist seine Sperre aufgehoben worden. Noch steht's 0:0, 2 Minuten sind gespielt. Jetzt zum Wetter mit Simon Köldorfer.
3: Die Nacht verläuft trocken und immer häufiger klar. Die Temperaturen sinken auf 20 bis 12 Grad, in manchen Alpentälern knapp unter 10 Grad. Tagsüber wird der Dienstag hochsommerlich bei 25 bis 33 Grad am Nachmittag. In Summe wird es überwiegend sonnig. Vormittag scheint die Sonne oft ungetrübt. Danach tauchen vor allem von Nordtirol bis ins Burgenland zeitweise Wolken auf. Der Wind bläst lebhaft im Donauraum und auf den Bergen kräftig aus Westen. Dazu hat es in 2000 Meter Höhe 12 bis 17 Grad.
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1: Im Studio ist Theresa Eder. Es ist 3 Uhr. Wer tanken war, hat es vielleicht schon gemerkt. Der Ölpreis ist wieder dort, wo er vor dem Iran-USA-Krieg war. Ein Grund dafür ist Entspannung in der Meeresenge von Hormus. Johannes Ruprecht berichtet.
2: Noch vor einem halben Jahr wurde ein Fünftel des weltweiten Rohöls über die Straße von Hormus verschifft. Dann kam die Blockade. Inzwischen gibt es Alternativrouten und einige Staaten wie China haben gelernt, mit deutlich weniger Öl auszukommen. All das hat den Preis nach unten gedrückt. Viel weiter dürfte der Ölpreis aber nicht mehr sinken, sagt Energiemarktexperte Johannes Benini.
3: Ich kann mir vorstellen, dass sich die Preise zwischen 70 und 80 Dollar pro Fass einpendeln werden. Sie werden jetzt hier eine Bodenbildung feststellen.
2: Dabei hat die Organisation erdölexportierender Länder, kurz OPEC, ihre Ölförderziele zuletzt sogar erhöht. Also noch mehr Öl in einem Markt, in dem derzeit ausreichend Öl vorhanden sein dürfte. Aber die Straße von Hormus könne jederzeit wieder blockiert werden, so Benini. Dann werde von einem Überangebot keine Rede mehr sein.
1: Im Folterprozess gegen zwei hochrangige Ex-Vertreter des syrischen Assad-Regimes sind gestern die Urteile gefallen. Beide Männer sind unter anderem wegen Folter und sexueller Nötigung zu 8 Jahren Haft verurteilt worden. Beate Tomasowitsch berichtet.
4: Man habe sich jeden einzelnen Fall genau angesehen und bewertet, sagt der Richter in seinem Urteil. Die Details, was den 19 Zeugen passiert ist, listet der Richter noch einmal auf. Verletzungen, die durch Schläge, durch Elektroschocks oder mit Stöcken verursacht wurden. Alle Opfer leiden an posttraumatischen Belastungsstörungen. Der Richter sagt, die Zeugen seien glaubhaft gewesen. Die von den Verteidigern vorgebrachten Widersprüche seien aufgrund der langen Zeit, die Taten sind zwischen 2011 und 2013 passiert, normal. Der General wurde für alle Gewalttaten verurteilt, die unter seinem Befehl in dem Gebäude des Geheimdienstes passiert.

sind. Er habe zwar zumeist Gewalt nicht selbst ausgeübt, aber er hätte die Folter unterbinden müssen. Der Zweitangeklagte habe mehrfach selbst Gewalt ausgeübt. Die Urteile je 8 Jahre Haft sind nicht rechtskräftig.

0: Der Dienstag bringt nämlich am Nachmittag 25 bis 33 Grad und es wird zumindest zeitweise sonnig. Ausgedehnte Wolken sind aber auch dabei, vor allem am Nachmittag von Nordtirol bis ins Burgenland. Es bleibt aber trocken bei kräftigem Westwind. Der Mittwoch bringt dann 21 bis 30 Grad und zwischen sonnigen Phasen viele dichte Wolken und stellenweise Regen.
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1: Im Studio ist Theresa Eder. Es ist 4 Uhr. Hätte das Justizministerium die Maßnahmen der Volksanwaltschaft umgesetzt, hätte man den Tod eines psychisch kranken Häftlings in der Justizanstalt Hirtenberg vermeiden können. Das ist das Fazit der Untersuchungskommission. Die Volksanwaltschaft fordert jetzt, diese Kommissionsempfehlungen rasch umzusetzen, berichtet Bernd Kuschu.
2: Volksanwältin Gabi Schwarz fühlt sich mehr als bestätigt durch den Bericht der Hirtenberg-Kommission, insbesondere in der Forderung nach mehr Psychiaterinnen und Psychiatern.
3: Es gab zum Beispiel 2,5 Jahre in Favoriten, in einem forensisch-therapeutischen Zentrum, keinen Psychiater und keine Psychiaterin.
2: Das Justizministerium hat mittlerweile die Honorarsätze für Gefängnispsychiater angehoben. Doch der Menschenrechtsexperte der Volksanwaltschaft Reinhard Klaushofer sagt, deren Anstellung scheitere nicht nur am Geld. Klaus Hofer kritisiert die Generaldirektion im Justizministerium.
4: Es ist auch eine Frage des Managements. Ich sehe, dass auf der Anstaltsebene viel mehr an Unterstützung gewünscht wird seitens der Generaldirektion, die auch de facto zum Teil nicht vorhanden ist.
2: Die Volksanwältin erwartet sich die rasche Umsetzung von Kommissionsempfehlungen, was angesichts des knappen Budgets aber schwierig werden könnte.
1: Magen-Darm-Beschwerden zählen zu den häufigsten Nebenwirkungen von Antibiotika. Wie man die Darmflora während und nach der Antibiotikaeinnahme unterstützen kann, das hat sich Christian Pani angeschaut.
5: Antibiotika wirken nicht nur gegen krankheitserregende Bakterien, sie können auch die nützlichen Bakterien der Darmflora treffen. Deshalb werden begleitend oft fermentierte Milchprodukte oder fermentiertes Gemüse empfohlen. Viele setzen auch auf ein Probiotikum, das sollte aber nicht gleichzeitig eingenommen werden. Und auch nach einer Antibiotikatherapie empfiehlt Ernährungswissenschaftlerin Martina Steiner, speziell auf Ballaststoffe zu achten.
6: Dass wir schauen, dass wir Vollkornprodukte essen, Gemüse, Obst, Hülsenfrüchte, die sind alle sehr reich an Ballaststoffen und liefern damit unseren Darmbakterien auch wieder die Nahrung, die sie brauchen, um sich gut entwickeln zu können.
5: Nach einer Antibiotikakur kann es übrigens mehrere Monate dauern, bis sich die Darmflora wieder vollständig erholt.
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1: USA und Belgien trennen sich im WM-Achtelfinale mit 1:4. Belgien steht damit im Viertelfinale. Der nächste Gegner ist Spanien. Mit dem Aus der USA ist das letzte der drei Gastgeberländer dieser WM ausgeschieden. Jetzt zum Wetter mit Simon Köldorfer.
8: Die Nacht verläuft trocken und immer häufiger klar. Die Temperaturen sinken auf 20 bis 12 Grad, in manchen Alpentälern knapp unter 10 Grad. Tagsüber wird der Dienstag hochsommerlich bei 25 Grad.

bis 33 Grad am Nachmittag. In Summe wird es überwiegend sonnig, vormittag scheint die Sonne oft ungetrübt, danach tauchen vor allem von Nordtirol bis ins Burgenland zeitweise Wolken auf.

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1: Im Studio ist Felix Schneider-Storm. Die Abwehr von Bedrohungen aus der Luft steht spätestens seit dem Krieg in der Ukraine weit oben auf der militärischen Prioritätenliste. Nicht nur, aber auch in Österreich. Hier sind Milliardeninvestitionen vorgesehen, von der kurzen bis zur langen Reichweite. Die ersten dieser Geräte werden in den nächsten Monaten eintreffen, aus einer Firma in der Schweiz. Von dort berichtet Felix Novak.
2: Produktionslinien am Limit, die Auftragsbücher voll. Die Zeiten waren schon schlechter für den Rüstungskonzern Rheinmetall. In Zürich sitzt die Luftverteidigungssparte mit Fokus auf Drohnenabwehr. Geschäftsführer Oliver Dürr sagt:
3: Wir sind von einem Nischenanbieter im Moment zu einem Serienlieferanten geworden. Das heißt, wir haben tagtäglich Kunden, die unsere Systeme anschauen, unsere Systeme testen und dann am Schluss eventuell auch kaufen wollen.
2: Gleich zwei Aufträge kommen aus Österreich. Zum einen modernisiert das Bundesheer die alten Zwillingsgeschütze für die Fliegerabwehr. Zum anderen werden hier neue Geschütztürme für die Pandur-Radpanzer gebaut. Beides für die kurze Distanz. Bei der Luftverteidigung auf mittlere Distanz nennt Verteidigungsministerin Tanner ÖVP als Ziel bis Jahresende,
4: dass wir tatsächlich auch unterschriftsreif sind. Da sind noch einige Maßnahmen notwendig.
2: Auch an der Langstreckenabwehr will Tanner festhalten. Hier fehlt aber noch das Budget.
1: In einer angespannten internationalen Lage kommen die Staats- und Regierungschefinnen und Chefs der NATO-Staaten heute und morgen zu einem Gipfel in der türkischen Hauptstadt Ankara zusammen. Programmpunkte sind etwa weitere Milliardenhilfen für die Ukraine in ihrem Abwehrkampf gegen Russland. Im Zentrum des NATO-Gipfels steht aber die Frage, ob die übrigen Verbündeten US-Präsident Trump bei der Stange halten können. Der äußerte sich in der Vergangenheit zunehmend kritisch gegenüber der NATO. Auf Kuba ist das landesweite Stromnetz zusammengebrochen. 10 Millionen Menschen sind betroffen. Die Behörden haben langsam mit der Wiederherstellung der Versorgung begonnen, zunächst in wichtigen Einrichtungen wie Spitälern. Bis zuletzt konnte aber nur 1% des Bedarfs der Hauptstadt Havanna gedeckt werden. Kuba leidet seit Monaten unter massiven Stromausfällen. Bei der Fußball-WM hat Belgien vor kurzem alle Hoffnungen der Gastgeber aus den USA im Keim erstickt. Mit einem klaren 4:1-Sieg konnten die Belgier das Spiel klar für sich entscheiden. Und Spanien wirft Portugal mit Superstar Cristiano Ronaldo mit einem Last-Minute-Tor aus dem Turnier. Das Spiel endet 1:0. Das waren die Nachrichten mit Felix Schneider-Storm.
5: Und heute das Wetter ganz anders als gestern.
6: Sommer ist wieder da, genau. Das Wetter zeigt sich heute sehr freundlich, windig und heiß. Der Vormittag verläuft sehr, sehr sonnig. Am Nachmittag gibt es dann mehr Wolken, aber es wird richtig schönes Badewetter heute. Frühwerte 22 Grad aktuell in Mattersburg und in Essenstadt. In Lutzmannsburg haben wir 19 Grad und im Südburgenland, in Güssing und in Oberwart derzeit 18 Grad. Heute frischt wieder lebhafter bis kräftiger Westwind auf. Die Temperaturen, die legen spürbar zu auf heiße 29 bis 33 Grad.
5: 5:03 ist es. Der Radio Burgenland Verkehrsservice hier, der ist kurz und gut, keine Störungen gemeldet worden.
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5: Schönen guten Morgen. Und habe ich richtig gehört, Badewetter?
6: Heute wieder Badewetter. Gestern haben wir so ein bisschen einen Durchhänger gehabt, ein bisschen zum Durchschnaufen, zum Durchlüften, auch nicht schlecht. Und heute könnte man wieder ein kleines Sprüngchen vielleicht irgendwo in einem Badeteich oder in einem Freibad wagen.
5: Also Tom Petty, pack die Badehose ein. Los geht's. Schönen guten Morgen am Dienstag.
6: Morgen.

0: Danke, Cat Stevens, und guten Morgen am Dienstag. Radio Burgenland mit einem sonnigen und heißen Badetag heute. Und heute wird's wieder besonders bunt, launig und erfrischend.
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0: Big Girls Don't Cry. Schönen guten Morgen, Sie hören Radio Burgenland am Dienstag, der 7.7.2026, 5.30 Uhr ist es ganz genau. Zeit für die Radio Burgenland Schlagzeilen.
1: Mit Günter Welz, schönen guten Morgen. Deutschkreuz wählt am 13. September einen neuen Bürgermeister oder eine neue Bürgermeisterin. Der Amtsinhaber ist im April zurückgetreten. Bis zum 17. Juli haben die im Gemeinderat vertretenen Fraktionen Zeit, einen Wahlvorschlag bei der Gemeindewahlbehörde einzubringen. Die SPÖ wird den amtsführenden Vizebürgermeister Jürgen Hofer nominieren. Für die ÖVP tritt Ortsparteiobfrau Eva Heidenreich an. Ob Manfred Kölli vom Bündnisliste Burgenland antritt, will er erst nächste Woche bekannt geben. Spanien steht nach einem 1:0 im iberischen Duell gegen Portugal im Viertelfinale der Fußball-Weltmeisterschaft. Der eingewechselte Mikel Merino erlöst den Europameister in der 91. Minute. Im zweiten Spiel hat Belgien mit einem 4:1 gegen die USA die sportliche Antwort auf eine fragwürdige Entscheidung der FIFA gegeben. Die hatte nämlich die Sperre eines US-Spielers aufgehoben, nachdem US-Präsident Donald Trump bei FIFA-Boss Gianni Infantino, sagen wir mal, interveniert hat. Trump hat die Gespräche mit Infantino mittlerweile ja auch bestätigt. Und bei uns, da geht es jetzt weiter mit dem Wetter und Veronika Berghoff.
2: Und da schauen wir uns jetzt gleich die Frühwerte an. Ein paar Regentropfen und 21 Grad aktuell in Hornstein. 19 Grad sind sie in Oberpullendorf und 17 Grad im Oberwart. Sommerwetter heute im ganzen Burgenland. Viel Sonnenschein gibt es bis Mittag. Am Nachmittag kommen dann ein paar Wolken dazu. Und es wird sehr windig, vor allem im Nordburgenland. Die Temperaturen, die legen spürbar zu auf heiße 29 bis 33 Grad. Perfektes Wetter heute am Neusiedlersee zum Beispiel zum Segeln und Surfen.
0: 5.31 Uhr ist es. Der Radio Burgenland Verkehrsservice hier, der ist kurz und gut keine Störungen gemeldet worden.
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2: 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Und Starship.
0: Guten Morgen.

0: Hand in Hand, die Kurt Gober Band auf Radio Burgenland. Schön, dass wir gemeinsam in diesen Tag starten. Wir haben ja gute Musik und wir haben gute Gedanken. Schau auf dich. Diesen Rat hört man ja oft von Freundinnen und Freunden. Aber ist es nicht ein bisschen selbstsüchtig, nur auf sich zu schauen? Kommt ganz drauf an. Das sagt Pfarrer Stefan Schröckenfuchs in seinen heutigen Morgengedanken.
1: In jungen Jahren war ich der Meinung, Egoismus sei grundsätzlich böse. Und als guter Christ dürfe ich vor allem eins nicht: egoistisch sein. Gedanken, die den eigenen Vorteil im Blick haben, waren daher generell unter Verdacht. Im Laufe meines Theologiestudiums habe ich gelernt, die Dinge differenzierter zu betrachten. Ich hatte damals begonnen zu verstehen, wie sehr alle Dinge in unserer Welt miteinander verbunden und vernetzt sind. In meiner Kindheit war es noch üblich, etwas Unbedeutendes damit zu vergleichen, wie wenn ein Fahrrad in China umfällt. In Zeiten der Globalisierung, der Klimakrise und der Pandemie ist es jedoch unübersehbar geworden, dass auch Ereignisse, die sehr weit weg entfernt stattfinden, sich sehr konkret auf mein Wohlbefinden auswirken können. Noch viel mehr gilt das für Ereignisse, die in meiner unmittelbaren Umgebung stattfinden. Wenn aber mein eigenes Wohlbefinden davon abhängt, wie es den Menschen um mich geht und ob die Welt um mich herum intakt ist, dann ist es wohl im eigenen Interesse sinnvoll und klug, einen Beitrag für eine intakte Welt und für ein gelingendes Miteinander zu leisten. In diesem Sinne bin ich heute unbekümmert egoistisch. Ich versuche, meinen Beitrag zum Guten in der Welt zu leisten.

0: Das ist Mo, was immer noch eine Monsternummer. Send Me Roses, Radio Burgenland hier. Kurz nach 5:45 am Dienstag, schönen guten Morgen. Gibt's ja, ach Gott, Trends. Trends, großartig. In jedem Sommer gibt's trendige Getränke, trendige Speisen, die in aller Munde sind. Und heuer wird da ein sehr gesundes Sandwich angeboten, das aktuell alle haben wollen.
1: Ja, der Sommertrend heuer, das ist ein Melonen-Feta-Sandwich. Okay. Also Wassermelonenscheiben. Okay. Also das Brot ist... Wenn man das jetzt so mal so erklären kann, das Brot sind quasi Melonenscheiben, die werden ebenso wie Brotscheiben geschnitten und dazwischen kommen dann so Feta-Käse-Schnitten rein. Und dieser Snack, der sorgt momentan wirklich für ganz, ganz viel Aufsehen auf TikTok und auf Instagram. Und das ist halt ein bisschen eine ungewöhnliche Kombination, weil die Wassermelone ist ja süß und saftig, der Feta-Käse ist eher bekannt, sehr salzig und das ist, trifft ein bisschen so den Geschmack des Sommers. Man muss auch sagen, das Rezept ist sehr schnell zubereitet. Und es punktet eben mit einer relativ spannenden Mischung aus süß, salzig und frischen Aromen.
0: Die Melone sorgt für die Frische, der Feta für die würzige Note. Genau. Und je nach Geschmack kommen noch Gurke dazu, Rucola, vielleicht Minze, wenn Sie das mögen, Basilikum oder ein Spritzer, nicht ein Spritzer, ein Spritzer Balsamico. Ein Spritzer Balsamico kommt noch dazu. Schmeckt perfekt und eignet sich für die heißen Tage. Und gesund scheint es auch zu sein.
1: Ja, absolut, ja.
0: Mahlzeit.

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1: Im Studio ist Felix Schneider-Storm. Hätte das Justizministerium die Maßnahmen der Volksanwaltschaft umgesetzt, hätte man den umstrittenen Tod eines psychisch kranken Häftlings in der Justizanstalt Hirtenberg vermeiden können. Das ist das Fazit der Untersuchungskommission zu dem Fall. Der Leiter dieser Justizuntersuchungskommission, Wolfgang Gratz, sagt, das zentrale Problem für Missstände in der Justizanstalten sei der Überbelag. Österreich sperre etwa im Vergleich mit seinen Nachbarstaaten viel zu viel ein.
2: Aus unserer Sicht ist ein Großteil des Problems der Überbelag. Also man muss sich vor Augen führen, pro 100.000 der Bevölkerung sperren wir mehr als 50% mehr Menschen ein als Deutschland, mehr als 40% im Vergleich zur Schweiz. Und hier wäre es dringend notwendiger, den Strafvollzug zu entlasten. Und es ist gesicherter kriminologischer Wissensbestand, dass es nicht entscheidend ist, ob jemand einige Monate früher oder später geht, sondern entscheidend ist es, wie er vorbereitet ist, in welchem Zustand er entlassen wird und was dann nachher an Betreuung mit ihm geschieht.
1: Sagt Wolfgang Gratz in der Zeit im Bild 2. Die ukrainische Armee hat nach Angaben des Moskauer Bürgermeisters die russische Hauptstadt in der Nacht mit mehr als 400 Drohnen angegriffen. Die Luftabwehr neutralisierte die meisten Angriffe in großer Entfernung, so der Bürgermeister. Die neuen Angriffe in der Nacht erfolgen kurz vor Beginn des zweitägigen NATO-Gipfels in der Türkei, der heute beginnt. Dabei soll es auch um weitere Unterstützung für die Ukraine gehen. Israel bekräftigt die Forderung nach einer Entwaffnung der Hamas im Gazastreifen. Die von der Terrororganisation angekündigte Auflösung der faktischen Regierung in dem Küstengebiet bezeichnet Israel als einen Trick. Markus Langer informiert.
3: Solange die Hamas ihre Waffen behalte, werde natürlich jede zivile Regierung so handeln, wie es die Hamas vorschreibt, argumentiert der israelische Außenminister Saar. Die Hamas hatte zuvor nach eigenen Angaben ihre Regierung im Gazastreifen aufgelöst. Dadurch solle die Übergabe der Verwaltungs- und Regierungsgeschäfte an das Nationale Komitee für die Verwaltung des Gazastreifens erleichtert werden, hieß es. Dieses Komitee mit 15 palästinensischen Fachleuten und derzeitigen im Sitz in Ägypten, wurde von dem von US-Präsident Trump ins Leben gerufenen und geleiteten sogenannten Friedensrat eingesetzt. Eine bedingungslose Entwaffnung lehnt die Hamas weiterhin ab.
1: Immer mehr Frauen weltweit sind von Unfruchtbarkeit betroffen und suchen deshalb medizinische Unterstützung. Das berichtet ein Forschungsteam im Fachjournal The Lancet. Im Jahr 2023 waren es etwa 54 Millionen Frauen. Bis 2036 könnten es 80 Millionen werden, berechnen die Forscher. Vor allem Frauen in wohlhabenderen Ländern, die später Kinder bekommen möchten, sind betroffen. Umkehren lasse sich dieser Trend vermutlich nicht, aber vielleicht stabilisieren, heißt es. Und zwar mit ausreichend verlässlicher Kinderbetreuung, sodass jede Person, die Kinder haben möchte, das in dem gewünschten Alter tun kann. Das waren die Nachrichten mit Felix Schneider-Storm.
4: Ein wunderbarer Badetag ist dieser Dienstag.
5: Jetzt gibt es noch ein paar Regentropfen in der Früh, aber keine Sorge, der Sommer, der ist wieder da. Das Wetter, das zeigt sich heute sehr freundlich bei uns im Burgenland. Es wird windig und heiß. Der Vormittag verläuft überwiegend sonnig, am Nachmittag gibt es dann ein paar Wölkchen dazu. Wir schauen uns die Frühwerte an. Regen und 22 Grad im Moment in Podersdorf und in Eisenstadt. Lutzmannsburg meldet 19 Grad und in Büssingen und in Oberwart haben wir aktuell 18 Grad. Heute gibt es wieder sehr kräftigen Westwind, vor allem im Nordburgenland. Die Temperaturen, die legen spürbar zu auf heiße 29 bis 33 Grad.
4: 6.03 Uhr ist es. Der Radio Burgenland Verkehrsservice hier mit der A2 der Südautobahn Richtung Klagenfurt. Zwischen Pinkerfeld und Lafnitztal melden Radio Burgenland Hörer Behinderungen nach einem Unfall auf der Überholspur.
5: Und in Wien, da gibt es 10 Frühverkehr auf der Tangente Richtung Graz zwischen Hirschstetten und dem Knoten Kaisermühlen.
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5: Also ich bin mir sicher, Sie kennen das ganz bestimmt. Manche Lieder, die wecken nicht eine, sondern ganz, ganz viele Erinnerungen.
4: Ja, es ist schön, so gemeinsame Erinnerungen von früher zu haben. So Erinnerungen, die alle haben.
5: Ja.
4: Wenn wir zum Beispiel jetzt sagen würden, ich habe eine Wassermelone.

0: Krone getragen. Oder mein Baby gehört zu mir.
1: Ja, dann wird jeder sagen, ach, Dirty Dancing,
0: und
1: oder?
0: Und welcher Song würde dann fehlen?
1: Time of my life,
0: oder? Hier ist er. Guten Morgen.
1: Morgen.

0: Gary Lux und guten Morgen am Dienstag, 6.12 Uhr, Radio Burgenland hier mit dem Top-Thema.
1: Ich will keine Schokolade.
0: Na Moment, nein. Das Gegenteil ist der Fall. Wir wollen Schokolade. Es ist nämlich heute ein ganz besonderer Tag.
2: Heute ist der internationale Welttag der Schokolade und Sie kennen das sicher, nach so einem anstrengenden Tag ist so ein kleines Stück Schokolade oft wirklich die perfekte Belohnung, ist ein bisschen auch so eine Erinnerung an die Kindheit oder zum Kaffee dazu oder am Abend beim Fernsehschauen ein bisschen Schokolade. Schokolade baut ja Stress ab und kann ein Seelentröster sein.
0: Heute kann man sich ein Stück Schoko gönnen am internationalen Welttag der Schokolade und die macht ja tatsächlich glücklich und kann die Stimmung verbessern. Sie enthält stimmungsanregende Stoffe. Serotonin kann das Gefühl von Glück und Euphorie erzeugen. Und der Zucker in der Schokolade, der schadet auch nicht. Der unterstützt den Effekt.
2: Ich glaube, der macht die Schokolade auch so perfekt. Und jetzt haben wir uns gefragt, wer isst eigentlich die meiste Schokolade auf der ganzen Welt? Man könnte ja meinen, vielleicht die Schweizer.
0: Na klar, die sind berühmt dafür.
2: Ja, nein, die Deutschen. Die besetzen den Thron unter den Schokoladeessern. Satte 11,5 Kilo Schokolade verputzt ein Deutscher eine Deutsche pro Jahr.
0: Schon viel. Für allen deutschen Gäste hier den Hot Chocolate, you sexy thing. Einen schönen guten Morgen. Wobei so ein Schokolade. Jetzt erst ein Semmel und nachher drauf ein Stück. So als Frühstück.

0: Im Radio keine Witze erzählen. Schönen guten Morgen, 7:10. Im Radio keine Witze erzählen. Radio Burgenland hier. Er muss aber sein. Wie kennen Sie den? Wie heißt die Grenze zwischen Genie und Wahnsinn? Lafnitz.
1: Die Grenze zwischen dem Burgenland und der Steiermark, die war aber in den letzten Tagen vollkommen aufgehoben. Denn die Menschen haben von beiden Seiten der Lafnitz gemeinsam gefeiert beim legendären, traditionellen St. Ilgener Kirtag, kurz Jün genannt. Burgenland, Steiermark, ganz egal.
2: Der Kirtag dauert ja nur 4 Tage. Nur. Wir dann 4 Tage ein bisschen diskutieren und streiten, aber die restlichen Tage sind wir gute Freunde. Es ist die 5. Jahreszeit, sagen sie bei uns immer.
3: Wo schmeckt das Bier besser, in der Steiermark oder im Burgenland?
4: Es ist überall gleich gut, aber nur dann, wenn es wirklich kalt ist. Es gibt ja diesen bösen Witz, nicht das Jülenbier. Oder sagen wir, ein warmes Bier und ein kaltes Würstel. Aber nein, das ist genau das.
3: Was ist die Pflichtnachspeise hier am Jülener Kirtag?
5: Schaumrollen, definitiv. Mm. Ich habe auch gekauft heute, also das gehört definitiv dazu.
3: Was macht den Jülen aus?
6: Der Jülen macht aus Tradition, Freude, ein bisschen was trinken, das Grillhändl, nicht? Und natürlich über 300 Jahre Jülen.
7: Manchmal trifft man Leute noch einmal im Jahr und das ist zu Jülen.
3: Ja. Ohne, dass man sich was ausmacht?
7: Ja, und suchen braucht man nirgend, weil man nirgend findet.
1: Das ist ja eine Riesenveranstaltung.
0: Riesending. Und eines muss man ja lobend erwähnen bei den Steirern. Also Grillhändl sagt keiner wie die.
1: Grillhändl,
0: das ist wirklich das allerschönste Wort des Tages. Guten Morgen jetzt einmal mitnehmen.

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2: Mit Günter Welz, schönen guten Morgen. Am 13. September wird in Deutschkreuz ein neuer Bürgermeister oder Bürgermeisterin gewählt. Dieser außertourliche Wahlgang ist die Folge des Rücktritts von Andreas Karcic von der ÖVP. Er hat das Amt Ende April zurückgelegt und das mit beruflichen Gründen und persönlichen Angriffen gegen seine Person erklärt. Höchstwahrscheinlich werden drei Personen zu dieser Wahl antreten, berichtet Norbert Lehner.
3: Für die Bürgermeisterwahl in Deutschkreuz ist nächste Woche ein wichtiger Stichtag. Bis spätestens Freitag, 17. Juli um 13 Uhr müssen die Wahlvorschläge bei der Gemeindewahlbehörde eingelangt sein, erklärt der amtsführende Vizebürgermeister Jürgen Hofer, SPÖ. Nur die drei im Gemeinderat vertretenen Fraktionen dürfen einen Wahlvorschlag einbringen. Das sind die SPÖ, die ÖVP und das Bündnis Liste Burgenland LBL. Für die SPÖ kandidiert Jürgen Hofer, die ÖVP hat Parteiobfrau Eva Heidenreich nominiert. Ob Manfred Kölli, Obmann der LBL, antritt, will er erst nächste Woche bekannt geben, also quasi am letzten Drücker. Es sieht allerdings ganz danach aus, denn Kölli sagte dem ORF Burgenland, seiner Ansicht nach herrsche in Deutschkreuz seit 4 Jahren Stillstand und es müsse sich etwas ändern. Fest stehen die Wahltermine. Der vorgezogene Wahltag ist am Freitag, 4. September, der Hauptwahlgang am Sonntag, 13. September. Erreicht bei drei Kandidaten keiner die absolute Mehrheit, also mehr als 50%, stehen am 11. Oktober die beiden stimmenstärksten Kandidaten erneut zur Wahl.
2: Die Wirtschaftskammer Burgenland betreibt in Eisenstadt seit März diesen Jahres die Future Factory, einen modernen Erlebnispark für Jugendliche. Dort können sie an Simulatoren verschiedene Berufe ausprobieren. Die Nachfrage ist groß, das Angebot wird sogar ausgebaut, berichtet Gabi Schiller.
4: In einen Bagger steigen und die tonnenschwere Maschine wie im echten Berufsleben bewegen, ein Bargetränk mixen oder tätowieren, das können Jugendliche in der Future Factory in Eisenstadt ausprobieren. Während die Future Factory seit März schon 1600 Schülerinnen und Schüler genutzt haben, haben sich für das neue Schuljahr bereits 1700 Jugendliche angemeldet. Um der starken Nachfrage gerecht zu werden, wird die Kapazität laut Wirtschaftskammer Burgenland nun erhöht. Künftig sollen mehr Teilnehmerinnen und Teilnehmer pro Tag betreut werden können. Die Wirtschaftskammer stockt dafür auch die Zahl der Studierenden, die die Gruppen durch die Stationen begleiten und betreuen, auf. Interessierte können sich bereits jetzt bewerben, so Sabine Lehner, Leiterin der Abteilung Bildung und Lehre in der Wirtschaftskammer Burgenland. Zusätzlich wird es ab September auch Termine für Privatpersonen und Jugendliche außerhalb der Schule geben, kündigt Wirtschaftskammerdirektor Harald Schermann an. Grundsätzlich richtet sich die Future Factory an Jugendliche der 7. Schulstufe und Erstklässler in der Volksschule.
2: Bei der Fußball-Weltmeisterschaft hat Belgien mit einem 4:1 gegen die USA die sportliche Antwort auf eine durchaus fragwürdige Entscheidung der FIFA gegeben. Die hatte die Sperre eines US-Spielers aufgehoben, nachdem US-Präsident Donald Trump mit FIFA-Boss Gianni Infantino telefoniert hatte. Trump hat die Gespräche dann ja auch bestätigt. Der Gegner von Belgien im Viertelfinale heißt Spanien. Der Österreich-Bezwinger bleibt weiter ohne Gegentor. Spanien gewinnt gegen Portugal mit 1:0. Bei uns geht's jetzt weiter mit dem Wetter und Veronika Berghofer.
5: Und da kann man jetzt gut durchlüften. Rohrbrunn meldet im Moment 17 Grad, im Breitenbrunn haben wir 22 Grad und in Neckenmarkt sind es derzeit 19 Grad. Sommerwetter im Burgenland. Heute gibt es viel Sonnenschein im ganzen Land, vor allem am Vormittag. Am Nachmittag, da mischen sich dann ein paar Wölkchen dazu. Es ist sehr windig heute, vor allem im Nordburgenland. Und die Temperaturen, die werden heute hochsommerlich. 29 bis 33 Grad sind heute angesagt.
0: 6.34 Uhr ist es. Der Radio Burgenland Verkehrsservice hier, A2 Südautobahn Richtung Klagenfurt. Die Unfallstelle zwischen Pinkerfeld und Lafnitztal, die ist jetzt Gott sei Dank geräumt. Es sind wieder alle Fahrspuren frei.
5: Und wir schauen nach Wien. 10 Frühverkehr gibt es aktuell auf der Tangente Richtung Graz, zwischen Hirschstetten und dem Knoten Kaisermühlen und auf der Brünnerstraße stadteinwärts zwischen Stammersdorf und Floridsdorf.
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5: Und Steffi Werger, guten Morgen.
0: Guten Morgen am Dienstag.

0: Einmal geht's noch.
1: Ganz genau. Status Quo auf Radio Burgenland zu Whatever You Want. Schönen Dienstag, schön, dass wir den Tag gemeinsam beginnen. Und jetzt wird getratscht.
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1: Eine der wahren Sensationen bei der Fußball-Weltmeisterschaft natürlich der Sieg der norwegischen Mannschaft gegen Brasilien. Und vielleicht haben Sie es gesehen, da gab es auch königliche Anerkennung.
3: Ganz, ganz hoher Besuch in Norwegens Fußballkabine nach dem fulminanten 2:1 Erfolg gegen Rekordweltmeister Brasilien. Da kommt nämlich Prinzessin Ingrid Alexandra, die Thronfolgerin von Norwegen, vorbei, lässt es sich nicht nehmen, dem Torschützen Erling Haaland persönlich zu gratulieren. Es gab nur einen ganz, ganz klitzekleinen Schönheitsfehler. Der Fußballer, also der Haaland, war eher leicht bekleidet, er hat eigentlich nur ein Unterflachsen angehabt und kein T-Shirt, aber offensichtlich für beide kein Problem. Sie haben sich sehr freundschaftlich umarmt und er hat wirklich so das angenommen und ja, es war eigentlich sehr cool. Also beide nicht sehr geschamig. Wir bleiben auf jeden Fall bei den Royals und schauen jetzt nach England.
1: Ja, die gibt es ja auch noch. Da hat Prinzessin Kate nämlich jetzt eine große Wanderung für den guten Zweck gemacht und ist dann im Ziel von ihrem Mann und den Kindern in den Arm genommen worden. Was man so hat, wenn man Königin ist. Da wird man fürs Wandern belohnt. Was auffällt, Sohn George, der kleine Georgie,
3: der kleine
1: ist gar nicht mehr der kleine Georgie, der ist schon mindestens so groß wie seine Mutter. So ein richtiger Riegel ist
3: ja,
1: der geworden.
3: Ja, der ist jetzt ordentlich angeschossen.
1: Und Glückwünsche gibt's. Ringo wird 86.
3: Und Hans Siegel, unser lieber Bergdoktor, der wird heute 57 Jahre alt. Happy Birthday, alles
1: Happy
3: Gute.
1: Birthday. Alles Gute, wenn Sie heute feiern. Feiern Sie anständig, machen Sie mal kaschant. Guten Morgen am Dienstag.

0: Die Four Tops, schönen guten Morgen.
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0: Schauen wir mal rüber über den sogenannten großen Teich. Die Spiele von heute Nacht. Belgien schlägt, obwohl Herr Präsident versucht hat, da ein bisschen zu manipulieren, Herr Präsident Trump. Belgien schlägt die Cheeseburger Boys aus Amerika 4:1.
4: Und davor haben Spanien gegen Portugal gespielt und Spanien ganz klar 1:0 gewonnen.
0: Bedeutet, Spanien ist im Viertelfinale. Bedeutet aber auch, dass das letzte Spiel von Superstar Cristiano Ronaldo gewesen ist.
4: Der war wirklich, wirklich sehr arm. Ich finde, in letzter Zeit waren sie wirklich sehr garstig zum Cristiano Ronaldo.
0: Nein,
4: ich finde schon.
0: Er war immer so lieb und alle anderen waren immer...
4: Nein, aber jetzt war er wirklich arm. Ich meine, der hatte wirklich Tränen in den Augen gehabt. Ein richtig armer Bub war er.
5: Normal, triste, por salir.
6: Natürlich bin ich traurig über das Ausscheiden bei der WM, aber ich habe alles gegeben und ich gehe mit gutem Gewissen.
4: Na schau.
5: Ich salgo de conciencia tranquila.
0: Ja, müssen wir uns um ihn Sorgen machen? Rein finanziell zum Beispiel oder so?
4: Eher nicht, aber emotional schon ein bisschen.
0: Ja, machst du so, würdest du ihn gern trösten? Ich verstehe es.
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1: Am Mikrofon ist Felix Schneider-Stohr. Die für Oktober geplante Umsetzung des digitalen Eltern-Kind-Passes wird neuerlich verschoben und dürfte erst im nächsten Jahr umgesetzt werden. Dem Vernehmen nach sind Schnittstellenprobleme der Grund. Eine entsprechende Gesetzesänderung dürfte morgen im Rahmen des Budgetbegleitgesetzes beschlossen werden. Mehr von Stefan Kappacher.
2: Die Ärztekammer hat in einem Rundschreiben an die niedergelassenen Ärzte auf die Verschiebung hingewiesen. Bundeskurienobmann Edgar Wutscher dazu.
3: Uns blutet das Herz. Wir haben jetzt 3 Jahre gemeinsam mit dem Dachverband und dem Ministerium daran gearbeitet und jetzt wird es wieder verschoben.
2: Eine offizielle Bestätigung vom Gesundheitsministerium gibt es nicht. Dem Vernehmen nach sollen aber Schnittstellenprobleme den Start im Oktober unmöglich machen. Wutscher.
3: Was ich höre, gibt es in Wiener Krankenhäusern, die Geburt eintragen müssen in den digitalen Eltern-Kind-Pass, da gibt es Probleme.
2: Die Einführung des elektronischen Passes ist schon einmal aufgrund der Komplexität des Projektes, wie es damals hieß, verschoben worden. Anfang 2026 war das ursprüngliche Zieldatum.
1: In der türkischen Hauptstadt Ankara kommen heute die Staats- und Regierungsspitzen der NATO-Staaten zu einem 2-tägigen Gipfeltreffen zusammen. Es geht unter anderem um Milliardenhilfen für die Ukraine im Kampf gegen die russischen Aggressoren, aber auch um die Zukunft des Bündnisses angesichts der drohenden Abkehr der USA unter Präsident Donald Trump. Trump hat die Verbündeten immer wieder dafür kritisiert, nicht genug für ihre Verteidigung auszugeben. Vor der Küste des Oman ist ein Tanker in der Straße von Hormuz in Brand geraten. Kurz zuvor soll ihn ein Geschoss getroffen haben. Ein ähnlicher Vorfall hatte vor gut einer Woche gegenseitige Militärschläge zwischen den USA und dem Iran ausgelöst. Und das, obwohl sich beide Seiten auf eine Waffenruhe und eine auf zunächst 60 Tage befristete Öffnung der Straße von Hormuz unter bestimmten Auflagen verständigt hätten. Sarah Emler berichtet.
4: Der Tanker ist nur rund 15 Kilometer vor der Küste Omans unterwegs, als ihn ein unbekanntes Geschoss trifft. An Bord bricht ein Feuer aus, Verletzte gibt es ersten Angaben zufolge nicht. Auch Umweltschäden werden bislang nicht gemeldet. Die britische Behörde für die Sicherheit der Handelsschifffahrt stützt sich dabei auf die Angaben der Besatzung. US-Medien berichten unter Berufung auf 2 US-Beamte, dass der Iran mindestens 2 Raketen abgefeuert habe. Zuletzt hatte genau so ein Vorfall zu gegenseitigen Angriffen zwischen den USA und dem Iran geführt. Dabei verhandeln beide Länder eigentlich über ein dauerhaftes Ende des Kriegs und die langfristige Wiedereröffnung der Straße von Hormuz. Diese Gespräche liegen derzeit allerdings auf Eis. Grund sind die mehrtägigen Trauerfeierlichkeiten für den iranischen Revolutionsführer Ali Khamenei, der am Anfang des Kriegs getötet worden ist.
1: Bei der Fußball-Weltmeisterschaft erstickt Belgien alle Hoffnungen der Gastgeber aus den USA im Keim. Mit einem 4:1-Sieg konnten die Belgier das Spiel klar für sich entscheiden. Und sie treffen im Viertelfinale dann auf Spanien. Die Spanier werfen nämlich Portugal mit Superstar Cristiano Ronaldo aus dem Turnier mit einem Tor in letzter Minute. Das Spiel endet 1:0. Das waren die Nachrichten mit Felix Schneider-Storm.
5: Es wird heute ein richtiger Badetag.
6: Feines Sommerwetter heute bei uns im Burgenland. Das Wetter zeigt sich sehr freundlich, windig und heiß. Der Vormittag bietet sehr, sehr viel Sonnenschein. Am Nachmittag kommen dann einige Wolken dazu. Wir schauen uns die Frühwerte an. Sonnige 21 Grad aktuell in Parndorf und in Eisenstadt. 19 Grad haben wir in Oberpullendorf und 18 Grad bei Ihnen daheim in Pinkerfeld und in Stegersbach. Heute gibt es lebhaften bis kräftigen Westwind, vor allem im Nordburgenland. Und die Temperaturen, die legen spürbar zu. Heiße 29 bis 33 Grad sind heute möglich.
5: 7.03 Uhr ist es. Der Radio Burgenland Verkehrsservice hier mit einem Problemkind, das uns wahrscheinlich länger beschäftigen wird. Burgenland, S4, Mattersburger Schnellstraße zwischen dem Knoten Mattersburg und der B50. In beiden Richtungen Sperre nach einem mit einem PKW und einem LKW ausgelösten Unfall. Der Rettungshubschrauber, der ist gelandet. Ausweichen ist am besten über die S31 Forchtenstein und die B50 möglich.
6: Und wir schauen nach Wien. Eine Viertelstunde länger dauert es derzeit im Frühverkehr auf der Tangente Richtung Graz zwischen Hirschstetten und dem Knoten Kaisermühlen. Und 10 Minuten länger dauert es auf der Brünnerstraße stadteinwärts zwischen Stammer und dem Floridsdorfer Spitz wegen Bauarbeiten.
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5: Einen schönen guten Morgen am Dienstag. Die Nachrichten, die hat Günter Welz.
7: Guten Morgen.
5: Wetter und Verkehr hat
6: Veronika Berghofer.
5: Und wie heiße ich?
6: Thomas May.
5: Na, irgendwas muss schon sagen, Günther. Wir haben das jetzt stundenlang. Du hast gesagt, es ist guten Morgen.
7: So schaut's aus.
5: Stundenlang haben wir die geübt Burschen und gebraucht. Ein Reinfall der Extraklasse. Das ist Radio Burgenland.

0: Schilling Peter, Major Tom, einen schönen guten Morgen am Dienstag. Radio Burgenland hier kurz vor 7:45. Reden wir die ganze Zeit schon von Badetag heute. Badetag, Badetag. Wäre natürlich interessant, was die Temperaturen in den Bademöglichkeiten, den Seen und so weiter so zu bieten haben.
1: Da hätte man zum Beispiel einen Badesee in Rauchwart, der hat angenehme 26 Grad. Ein bisschen frischer der Neusiedlersee derzeit mit 23 Grad. Okay. Der Neufeldersee hat 24 Grad. Und wenn Sie vielleicht heute in Frauenkirchen unterwegs sind, da sind auch unsere Sommerfischler unterwegs. Der Badesee bei der St. Martinstherme, der hat momentan angenehme 24 Grad.
0: Es soll ja auch ein bisschen Abkühlung dabei sein. Ich finde, 24 ist genau perfekt. Das ist ein wunderbarer Ausflug. Wenn Sie heute baden gehen, wünschen wir viel Spaß, wenn Sie die Zeit dazu haben. Wenn nicht, gehen Sie zum Chef und sagen, Chef, heute geht baden. Heute wird nicht gearbeitet. Heute wird gebadet.

0: Die Monkees, I'm a Believer, kurz nach 7:45. Schönen guten Morgen am Dienstag.
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3: Einen schönen und scharfen guten Morgen wünschen wir. Unsere Kräuterhexe Uschi Zezelitsch ist in ihren Gemüsebeeten zugange und schaut schon, ob da vielleicht die eine oder andere Paprikaschote schon was wäre.
4: Bissl dauert's noch.
3: Schade.
4: Ja, die Vorfreude ist auch eine schöne Freude.
3: Was tust du denn deinen Gemüsepflanzen jetzt momentan noch Gutes?
4: Unbedingt schauen, dass die Mulchdecke immer schön dicht ist, weil es einfach immer wieder heiß ist, dass die Feuchtigkeit unten bleibt. 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
0: Also nichts wie ran ans scharfe Gemüse und schönen guten Morgen mit Radio Burgenland. Jetzt Ricky Eppover.

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0: Das sind die Commodores Easy. Radio Burgenland am Dienstag, der 7.7.2026, 7.30 Uhr. Unsere Nachrichten.
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2: Mit Günter Welz. Einen Feuerwehr- und Rettungseinsatz gibt es derzeit auf der S4 der Mattersburger Schnellstraße. Die Straße ist nach einem Unfall zwischen einem LKW und einem PKW gesperrt. Der Rettungshubschrauber war im Einsatz. Mehr dazu auch im Radio Burgenland Verkehrsservice gleich im Anschluss. In Riedlingsdorf war gestern ebenfalls die Feuerwehr im Einsatz. Am Abend ist aus unbekannter Ursache in der Küche eines Gasthauses ein Brand ausgebrochen. Nach Angaben der Landessicherheitszentrale von heute früh ist niemand verletzt worden. Feuerwehrrettung und Polizei waren im Einsatz. Deutschkreuz sucht eine Bürgermeisterin oder einen Bürgermeister, und zwar bei der Wahl am 13. September. Dieser außerordentliche Wahlgang ist die Folge des Rücktritts von Andreas Karcic von der ÖVP. Er hat das Amt Ende April zurückgelegt und das mit beruflichen Gründen und persönlichen Angriffen gegen seine Person erklärt. Höchstwahrscheinlich werden 3 Personen zur Wahl antreten, berichtet Norbert Lehner.
3: Für die Bürgermeisterwahl in Deutschkreuz ist nächste Woche ein wichtiger Stichtag. Spätestens Freitag, 17. Juli um 13 Uhr müssen die Wahlvorschläge bei der Gemeindewahlbehörde eingelangt sein, erklärt der amtsführende Vizebürgermeister Jürgen Hofer, SPÖ. Nur die 3 im Gemeinderat vertretenen Fraktionen dürfen einen Wahlvorschlag einbringen. Das sind die SPÖ, die ÖVP und das Bündnis Liste Burgenland LBL. Für die SPÖ kandidiert Jürgen Hofer, die ÖVP hat Parteiobfrau Eva Heidenreich nominiert. Ob Manfred Kölli, Obmann der LBL, antritt, will er erst nächste Woche bekannt geben, also quasi am letzten Drücker. Es sieht allerdings ganz danach aus, denn Kölli sagte dem ORF Burgenland, seiner Ansicht nach herrsche in Deutschkreuz seit 4 Jahren Stillstand und es müsse sich etwas ändern. Fest stehen die Wahltermine. Der vorgezogene Wahltag ist am Freitag, 4. September, der Hauptwahlgang am Sonntag, 13. September. Erreicht bei 3 Kandidaten keiner die absolute Mehrheit, also mehr als 50%, stehen am 11. Oktober die beiden stimmenstärksten Kandidaten erneut zur Wahl.
2: In der Wirtschaftskammer Burgenland gibt es einen Erlebnispark seit März für Jugendliche. Die können dort an Simulatoren verschiedene Berufe ausprobieren. Die Nachfrage ist groß, das Angebot wird sogar ausgebaut, berichtet Gabi Schiller.
4: In einen Bagger steigen und die tonnenschwere Maschine wie im echten Berufsleben bewegen. Ein Bargetränk mixen oder tätowieren, das können Jugendliche in der Future Factory in Eisenstadt ausprobieren. Während die Future Factory seit März schon 1600 Schülerinnen und Schüler genutzt haben, haben sich für das neue Schuljahr bereits 1700 Jugendliche angemeldet. Um der starken Nachfrage gerecht zu werden, wird die Kapazität laut Wirtschaftskammer Burgenland nun erhöht. Künftig sollen mehr Teilnehmerinnen und Teilnehmer pro Tag betreut werden können. Die Wirtschaftskammer stockt dafür auch die Zahl der Studierenden, die die Gruppen durch die Stationen begleiten und betreuen, auf. Interessierte können sich bereits jetzt bewerben, so Sabine Lehner, Leiterin der Abteilung Bildung und Lehre in der Wirtschaftskammer Burgenland. Zusätzlich wird es ab September auch Termine für Privatpersonen und Jugendliche außerhalb der Schule geben, kündigt Wirtschaftskammerdirektor Harald Schermann an. Grundsätzlich richtet sich die Future Factory an Jugendliche der 7. Schulstufe und Erstklässler in der Volksschule.
2: Gabi Schiller hat berichtet und bei uns geht es jetzt weiter mit dem Wetter und Veronika Berghofer.
5: Und da schauen wir uns gleich die Frühwerte an. 19 Grad und ein paar Regentropfen aktuell in Sulz bei Güssing. Jois meldet 22 Grad und 20 Grad haben wir in Kobersdorf. Sommerwetter im Burgenland. Heute gibt es viel Sonnenschein, vor allem bis Mittag. Am Nachmittag kommen dann ein paar Wölkchen dazu. Und wenn Sie gerne segeln oder surfen, gute Nachrichten. Es wird sehr, sehr windig heute, vor allem im Nordburgenland rund um den Neusiedler See. Die Temperaturen, die legen spürbar zu und steigen heute auf heiße 29 bis 33 Grad.
0: 7.34 Uhr ist es, der Radio Burgenland Verkehrsservice. Gerade bei Günter Welz in den Radio Burgenland Nachrichten gehört S4 Mattersburger Schnellstraße zwischen dem Knoten Mattersburg und der B50. Weiter in beiden Richtungen Sperre wegen der Arbeiten nach einem Unfall mit einem PKW und einem LKW. Ausweichen ist am besten über die S31, Forchtenstein und die B50 möglich.
5: Und wir schauen nach Wien. Eine Viertelstunde länger brauchen Sie derzeit im Frühverkehr auf der Tangente Richtung Graz zwischen Hierstetten und dem Knoten Kaisermühlen und kurze Verzögerungen außerdem am äußeren Gürtel zwischen der Gürtelbrücke und der Döblinger Hauptstraße. Grund sind Bauarbeiten.
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5: Guten Morgen.

0: Irgendwie haben wir es diese Woche mit den Amerikanern. Einen schönen guten Morgen, gleich 7:45. Radio Burgenland am Dienstag. Gestern hatten wir ja die Auslandsburgenländer, die zu Gast waren. Und jetzt haben wir wieder aus Amerika Angereiste, um das Burgenland kennenzulernen. 9 Jugendliche aus den USA, die alle hier im Burgenland ihre Vorfahren haben.
1: Die sind jetzt schon einige Tage hier. Sie haben ihre burgenländischen Verwandten kennengelernt, haben schon so die ersten Eindrücke gesammelt. Nina Schlögl hat sie interviewt und hat erfahren, was sie besonders beeindruckt, also was ihnen besonders gut bis jetzt gefallen hat, zum Beispiel die Häuser und die Landschaft.
2: It's really beautiful. The houses and landscape and all like the art.
3: Ich finde es richtig cool. Das Essen ist lecker. Die Natur ist richtig schön. Alles ist richtig cool.
4: I like it a lot because everyone seems pretty nice, even though I don't really know what they're saying. They seem very nice and welcoming. And I like the food because it's healthy. It's hard to find healthy food in the US.
5: Was war für dich das Schönste auf dem Trip bis jetzt?
3: Das Essen.
0: Mhm. Was der junge Mann gemeint hat, ist, er mag sehr, sehr gerne das Essen. Ja, das schmeckt ihm sehr, sehr gut. Die Sache ist, die Burschen, passt man nur bei einer Sache auf.
1: Das Golzer Bier ist ein bisschen stärker als ein Bud Light.
0: Es ist nicht nur schmutziges Wasser, sondern das ist nach dem Reinheitsgebot gebraut. Also holt sich ein bisschen zurück. Und das Wein trinken muss man auch lernen. Ich glaube, aber das seid ihr im Burgenland richtig. Das bringt euch wer bei. Schönen guten Morgen, jetzt einmal am Dienstag mit Roxette.

0: Wohin zum Beispiel? Na, dort überall hin. Sandy, das ist Karl Peyer auf Radio Burgenland. Guten Morgen.
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0: Auf manchen Radiosendern moderieren gar keine echten Menschen mehr, sondern KI-generierte Moderatorinnen und Moderatoren. Ist bei uns nicht so, haben wir ja um 7 gehört. So daneben hauen können nur echte Menschen. Das hat einen Vorteil, die müssen nicht so früh aufstehen, die Maschinen. Denen passieren dann aber eben auch keine lustigen Hoppalas. Und ob die einen Schmäh haben?
1: Eher nicht. Aber bei unserem Textfunken-Literaturwettbewerb, da geht es heuer auch um die künstliche Intelligenz und zwar um ihren Einfluss auf die Kunst. Komponieren, ein schönes Gedicht schreiben, das kann die künstliche Intelligenz natürlich auch. Und wir suchen nach Texten, die sich damit auseinandersetzen. Ist die KI vielleicht auch eine Bedrohung für die Kunst?
0: Oder eine Bereicherung? Ja. Einsendungen, bitte ohne KI-Hilfe, außer wie man ein E-Mail schreibt. Das dürfen Sie ChatGPT schon fragen. Aber ansonsten nichts bis Ende September. Alle Infos, die gibt es in Kürze auf burgenland.orf.at.

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7: Im Studio ist Felix Schneider-Storm. Beim zweitägigen NATO-Gipfel in Ankara, der heute beginnt, werden alle Staats- und Regierungschefs der 32 NATO-Mitgliedsländer erwartet und auch der ukrainische Präsident Volodymyr Zelensky wird anreisen. Damit alles glatt geht, überlässt die Türkei nichts dem Zufall, wie aus Istanbul Rosa Leyen berichtet.
8: Ankara wirkt leergefegt. 56.000 Polizisten sind im Einsatz. Die Stadt ist voller blauer NATO-Plakate. Der Schlüssel zum Frieden steht da geschrieben. Unwidersprochen, denn jene, die gegen die NATO demonstrieren wollten, wurden verhaftet. Und kritische türkische Journalisten wurden diesmal nicht akkreditiert. Eine schwere Verletzung von NATO-Werten, meint Serkan Demirtas, Ankara-Chef von Hürriyet Daily News.
9: Es ist sehr enttäuschend zu sehen, dass sich auf der einen Seite all die Staats- und Regierungschefs hier für die Sicherheit der Welt versammeln und auf der anderen Seite wird in der Türkei hart durchgegriffen. Kein gutes Zeichen für die Zukunft des gesamten Bündnisses.
7: Berichtet Rosa Leyen aus Ankara natürlich, nicht aus Istanbul. In der Straße von Hormuz hat die Crew eines Tankers eine Explosion auf ihrem Schiff gemeldet. Ein unbekanntes Geschoss hatte das Schiff getroffen, wie die britische Behörde für Handelssicherheit berichtet. Bei dem Feuer sei niemand verletzt worden. Wer hinter dem Angriff steckt, bleibt vorerst unklar. Der Nationalrat beschließt heute zwei neue Schulfächer. Künftig soll in der AHS-Oberstufe Medien und Demokratie sowie Informatik und künstliche Intelligenz unterrichtet werden. Im Gegenzug wird die zweite lebende Fremdsprache bzw. Latein gekürzt. Jede fünfte Familie mit Kind kann sich wegen zu hoher Reisekosten nicht mehr eine Woche Sommerurlaub leisten. Das zeigt eine Analyse des Momentum-Instituts. Die Spritpreise sind um mehr als 26% gestiegen, Preise für Campingplätze, Jugendherbergen oder für Flüge um rund 14%. Das treffe vor allem Menschen, die auf günstigere Urlaubsformen angewiesen sind, so das Momentum-Institut. Das nächste Viertelfinale der Fußball-WM steht fest und lautet Spanien gegen Belgien. Die Spanier setzen sich knapp gegen Portugal durch und Belgien schlägt den im Vorfeld viel diskutierten Co-Gastgeber USA. Christoph Roth.
10: Die Belgier feiern in Seattle einen klaren 4:1-Sieg. Damit steht das Team von Trainer Rudi Garcia im Viertelfinale. Wir haben gezeigt, dass Belgien eine große Fußballnation ist. Die Spieler waren hervorragend. Sie haben sich an den Spielplan gehalten. Wir hatten das Spiel über die gesamte Partie hinweg fest im Griff. Wir haben wieder einmal gemeinsam als Mannschaft das Ergebnis erzielt. Damit zeigen die Belgier eine sportliche Reaktion auf die viel diskutierte Aufhebung der Rotsperre von US-Stürmer Balogun, nachdem US-Präsident Donald Trump bei FIFA-Präsident Gianni Infantino interveniert. Begründet wurde die Entscheidung von der FIFA lediglich mit der Berücksichtigung aller besonderen Umstände des Vorfalls. Am Ende hat es aber dennoch nichts geholfen und US-Trainer Pochettino muss eingestehen, dass die Belgier einfach besser waren. Belgien trifft im Viertelfinale nun auf Spanien, das sich mit 1:0 gegen Portugal durchsetzt.
7: Das waren die Nachrichten mit Felix Schneider-Storm.
11: Und so beginnt ein Badetag. Schönen guten Morgen.
12: Also wenn Sie heute Ihren Tag im Freibad verbringen wollen, habe ich gute Nachrichten. Das Wetter bei uns im Burgenland zeigt sich heute wieder hochsommerlich. Viel Sonnenschein bis Mittag, am Nachmittag mischen sich dann ein paar Wolken dazu. Wir schauen uns die Frühwerte an, die sind auch schon sehr, sehr sommerlich. Sonnige 23 Grad aktuell in Golz und in Eisenstadt. 20 Grad haben wir in Oberpullendorf und 19 Grad in Stegersbach und in Oberschützen. Heute frischt wieder lebhafter bis kräftiger Westwind auf und die Temperaturen sind sehr, sehr sommerlich. Bis zu 33 Grad sind heute möglich.
11: 8:03 Uhr ist es. der Radio Burgenland Verkehrsservice hier. Wir sind immer noch auf der S4 der Mattersburger Schnellstraße zwischen dem Knoten Mattersburg und der B50. Weiter in beiden Richtungen Sperre wegen der Arbeiten nach einem schweren Unfall mit PKW und LKW. Die Arbeiten werden mindestens noch 1,5 Stunden dauern. Ausweichen ist am besten über die S31, die Abfahrt Forchtenstein und die B50 möglich. Und viel los ist bei uns auch rund um Eisenstadt und auf den Stadteinfahrten.
12: Und wir schauen nach Wien, da gibt es kurze Verzögerungen auf der Tangente Richtung Graz zwischen Hirschstetten und dem Knoten Kaisermühlen. Auf der A22 Richtung Tangente ab dem Tunnel Kaisermühlen, auf der Nordbrücke stadteinwärts und wegen Bauarbeiten auch am äußeren Gürtel zwischen der Gürtelbrücke und der Döblinger Hauptstraße. Stau gibt es dadurch auch bei der Auffahrt von der Heiligenstädter Lände.
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12: Für uns geht es jetzt in den Seewinkel, wo unsere Sommerfrischler Sebastian Jörg und Aquarina Kaufmann zu Wassernixen, zu Badenixen werden. Sie melden sich nämlich von der St. Martins-Therme in Frauenkirchen.
11: Ja, sie suchen die coolsten Thermenplätze, mischen da bei der Poolbar mit, das DDR machen. Und mit dabei haben sie natürlich auch ein Radio Burgenland Sommerpackage mit allem, was es an einem heißen Sommertag braucht. Da gibt es jetzt einiges zu gewinnen. Gleich nach Michael Jackson und Eruption erfahren wir mehr.

0: Rechner. Am Schnittpunkt alter Wallfahrtswege, das klingt sehr poetisch, mitten im Seewinkel jedenfalls und am Tor zum Nationalpark. Da liegt Frauenkirchen, wo unsere Sommerfrischler heute unterwegs sind. Ein Ort, der für vieles bekannt ist.
1: Aber für welches Geräusch ist Frauenkirchen bekannt? Um ein Radio Burgenland Sommerpackage mit Rucksack und allem Möglichen zu gewinnen von unseren Sommerfrischlern Corinna Kaufmann und Sebastian Jörg, heißt den Sommersound des Tages erkennen.
2: Das Glockengeläut der Basilika Frauenkirchen, das wäre aufgelegt und viel zu einfach für Sie zu erraten.
3: Na und außerdem sind wir ja gar nicht direkt in Frauenkirchen, sondern in der Therme.
2: Und wenn Sie jetzt denken, wer geht schon im Hochsommer in die Therme? Naja, in Frauenkirchen gibt es ja auch eine große Liegewiese und einen Badesee.
3: Und genau dort ist schon jetzt kurz nach acht vor allem dieses Geräusch zu hören.
2: Gar nicht so leicht, gell? Noch einmal.
3: Um welches Geräusch handelt es sich?
0: 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Sie gehen raus zur Liege machen und genießen dann den Tag.

0: Michael Jackson und der Man in the Mirror. Gleich 8:45 am sonnigen Dienstag. Schönen guten Morgen.
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0: Ja, wie hört sich Frauenkirchen an? Das war unser Thema. Die Basilika und ihre Glocken.
1: Guten Morgen, Herr Mayer-Karoja.
0: Ich grüße Sie, Herr Kreuer. Noch nicht, Herr Kreuer, Sie sind noch nicht dran.
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0: Einen wunderschönen guten Morgen. Die Sommerfrischler sind unterwegs. Der Sommersound, der hat so geklungen heute. Okay, das Geräusch hätten wir gesucht. Und am Telefon, hallo?
1: Guten Morgen, Herr Mayer-Karoja.
0: Ich grüße Sie, Herr Kreuer. Was war denn das für ein Geräusch?
1: Also ich glaube, dass da ein Badetuch aufgebreitet wurde.
0: Da, also, dann gratuliere ich ganz herzlich. Das ist richtig, Herr Kreuer. Super.
2: Sie haben gewonnen. Ein Sommerfrischler-Package mit allem, was Sie für den perfekten Badespaß benötigen.
0: Ich fand das Dankeschön. Heute extrem schwer. Sie auch?
1: Na, überhaupt nicht.
0: Okay, na gut, dann haben Sie auf jeden Fall gewonnen. Unser Package, unser Sommerpackage ist schon auf dem Weg zu Ihnen. Der Sommersound des Tages, ein Klassiker beim Platzl reservieren. Wenn Sie auch gerne ins Freibad und die Therme gehen, welcher Badetyp Sie sind, Liege reservieren oder auf gut Glück. Den Platz unserer Sommerfrischler in der St. Martins-Therme, der ist jedenfalls schon reserviert. Mit Ihrem gelben ORF Burgenland-Bus stehen Sie direkt auf der Thermenterrasse und wir hören gleich von Ihnen nach 8:30. Davor der passende Sound zum Sommer. Ich glaube, viel besser geht's nicht. Das Groove, das lacht die Sonne.
3: Rhythm of the Night.
0: The Rhythm of the Night von The Bunch. 10 vor 8:30. Schönen guten Morgen.

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0: Schreiben wir mal so eine Nummer über Covidisch, oder? Einen schönen guten Morgen, schönen Dienstag. Radio Burgenland hier am 7.7. 8.30 Uhr. Unsere Nachrichten.
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2: Mit Günter Welz, guten Morgen. Ein Unfall auf der S4 der Mattersburger Schnellstraße zwischen dem Knoten Mattersburg und der B50 beschäftigt weiter die Einsatzkräfte. Nach einem Unfall zwischen einem PKW und einem LKW laufen derzeit die Aufräumarbeiten. Laut Auskunft der Landessicherheitszentrale ist eine Person schwer und eine leicht verletzt worden. Der PKW-Lenker war im Auto eingeklemmt, der Notarzthubschrauber war im Einsatz. Mehr dazu auch im Radio Burgenland Verkehrsservice. Gerade hereingekommen auch eine Meldung von einem Brand auf einem Firmengelände in Pinkerfeld. Das bestätigt auch die Bezirksfeuerwehr Oberwart. Die Feuerwehr Pinkerfeld ist mit 3 Fahrzeugen im Einsatz. Das Feuer ist bereits unter Kontrolle. Ein Fass mit Granulat ist in Brand geraten, so die Feuerwehr. Einen Feuerwehreinsatz in einem Gasthaus hat es gestern in Riedlingsdorf gegeben. Beim Eintreffen der Feuerwehr war das Gasthaus bereits evakuiert und alle Gäste in Sicherheit, schreibt die Feuerwehr Riedlingsdorf. Brandherd waren offenbar 2 Fritteusen. Die Löscharbeiten gestalteten sich schwierig. Nach rund 2 Stunden konnte erst Brand ausgegeben werden. Der Gastwirt wurde zur Abklärung einer möglichen Rauchgasvergiftung ins Krankenhaus gebracht. Insgesamt waren 35 Feuerwehrmitglieder aus Riedlingsdorf mit 6 Fahrzeugen im Einsatz, außerdem die Rettung und die Polizei. Deutschkreuz sucht eine Bürgermeisterin oder einen Bürgermeister, und zwar bei der Wahl am 13. September. Dieser außerordentliche Wahlgang ist die Folge des Rücktritts von Andreas Kacic. Norbert Lehner berichtet.
3: Für die Bürgermeisterwahl in Deutschkreuz ist nächste Woche ein wichtiger Stichtag. Bis spätestens Freitag, 17. Juli um 13 Uhr müssen die Wahlvorschläge bei der Gemeindewahlbehörde eingelangt sein, erklärt der amtsführende Vizebürgermeister Jürgen Hofer.

0: SPÖ. Nur die drei im Gemeinderat vertretenen Fraktionen dürfen einen Wahlvorschlag einbringen. Das sind die SPÖ, die ÖVP und das Bündnis Liste Burgenland LBL. Für die SPÖ kandidiert Jürgen Hofer, die ÖVP hat Parteiobfrau Eva Heidenreich nominiert. Ob Manfred Kölli, Obmann der LBL, antritt, will er erst nächste Woche bekannt geben, also quasi am letzten Drücker. Es sieht allerdings ganz danach aus, denn Kölli sagte dem ORF Burgenland, seiner Ansicht nach herrsche in Deutschkreuz seit 4 Jahren Stillstand und es müsse sich etwas ändern. Fest stehen die Wahltermine. Der vorgezogene Wahltag ist am Freitag, 4. September, der Hauptwahlgang am Sonntag, 13. September. Erreicht bei 3 Kandidaten keiner die absolute Mehrheit, also mehr als 50%, stehen am 11. Oktober die beiden stimmenstärksten Kandidaten erneut zur Wahl.
1: Österreichs Segelnationalteam startet heute in die Europameisterschaft vor der deutschen Küste bei Eckernförde. 6 heimische Boote sind am Start, darunter auch die Burgenländer im Nacra 17, Laura Farese und Matthäus Zöchling, berichtet Christopher Iwanschitz.
2: Nur 2 Wochen nach der Kieler Woche beginnt für das Neusiedler-Duo quasi eine Bucht weiter das Abenteuer Europameisterschaft und der Angriff auf die erste EM-Medaille, Laura Farese.
3: Also vom Revier her ist es hier ähnlich wie in Kiel. Und ich glaube, wir sind gut gerüstet in diversen Bedingungen und freuen uns auf die Regatta.
2: 2024 und 2025 sind Farese Zöchling mit Platz 5 nur knapp an der EM-Medaille vorbeigesegelt. Platz 6 vor wenigen Tagen in Kiel, habe aber noch einmal ordentlich Selbstvertrauen gebracht zu Matthäus Zöchling und gezeigt, dass man mit den besten Nacra 17 Booten mithalten kann.
4: Und was jetzt speziell hier spannend wird, ist, dass wir in einer großen Fleet segeln. Es sind knapp 40 Boote am Start. Und da wird es eben gelten, in dieser großen Fleet möglichst freie Lanes zu finden und unseren Speed zu nutzen, um vorne mitzufahren.
2: Die ersten EM-Wettfahrten vor Eckernförde sind heute angesetzt. Die Entscheidungen vor der Ostseeküste fallen dann am kommenden Sonntag.
1: Christopher Iwanschitz über die Segel-Europameisterschaften. Und jetzt geht's weiter mit dem Wetter und Veronika Berghoff.
5: Und da schauen wir jetzt nach Frauenkirchen. Da haben wir sonnige 23 Grad bei unseren Sommerfrischlern. Groß-Petersdorf und Deutsch-Kaltenbrunn melden 18 Grad und in Pötzsching haben wir bereits 25 Grad. Heute können wir feines Sommerwetter im ganzen Land genießen. Es gibt viel Sonnenschein. Nachmittag mischen sich dann ein paar Wölkchen dazu. Es wird sehr windig, vor allem im Nordburgenland. Und die Temperaturen, die sind heute hochsommerlich. 29 bis 33 Grad sind möglich.
6: 8.34 Uhr ist es. Der Radio Burgenland Verkehrsservice hier. Gerade gehört, S4 in beiden Richtungen zwischen dem Knoten Mattersburg und der B50. Für mindestens noch eine Stunde gibt es da eine Sperre wegen der Arbeiten nach einem schweren Unfall. Ausweichen ist am besten über die S31, die Abfahrt Forchtenstein und die B50 möglich. Viel los auch rund um Eisenstadt und auf den Stadteinfahrten.
5: Und wir schauen nach Wien, da gibt es kurze Verzögerungen auf der Tangente Richtung Graz zwischen Hirstetten und dem Knoten Kaisermühlen und wegen Bauarbeiten auch am äußeren Gürtel zwischen der Gürtelbrücke und der Döblinger Hauptstraße. Stau gibt es dadurch auch auf der Auffahrt von der Heiligenstädterlände.
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5: Und Brian Adams, guten Morgen.
6: Summer of 69, schönen guten Morgen, 8.35 Uhr.

0: Neil Diamond, Longfellow Serenade, kurz vor dreiviertel neun. Schönen guten Morgen mit Radio Burgenland. Und da, wo wir jetzt hingehen, ist es jetzt um kurz vor neun noch ganz ruhig.
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2: Bei ihrer heutigen Station in der St. Martins Therme und Lodge, Corinna Kaufmann und Sebastian Jörg, ihr seid aber nicht mehr ganz alleine.
3: Hallo, ich bin Monika, ich bin die Birgit, guten Morgen. Und wir schwimmen die erste Runde im See. Das ist einfach super schön, weil da überhaupt keiner da ist und man die Therme für sich allein hat und den See.
4: Ja, weil sonst ist es noch sehr ruhig hier am Thermengelände. Die Therme öffnet ja für Tagesgäste erst um neun. Das heißt, es wird jetzt noch einiges vorbereitet.
5: Ja, also der Beckensauger ist gerade noch in den Becken, um die Pools zu reinigen. Wir machen die Liegen sauber und wir messen auch die Temperatur vom Badesee.
4: Also die Jacqueline Palmer, die Thermenleiterin, und dann messen wir gleich einmal die Temperatur vom Thermalaußenbecken. Das hat momentan so 33, 34 Grad, ist sehr warm für den Hochsommer, aber Erfrischung gibt's auch.
5: Ja, Erfrischung gibt's im Badesee, der ist 8 Hektar groß und hat aktuell 24 Grad.
6: Man könnte ja meinen, Therme im Hochsommer ist nicht unbedingt ein Thema, aber hier hat man wirklich das Gefühl, als wäre man im Urlaub mit dem Strand und dem Badesee. Ich glaube, da steht dem Badetag heute bei perfektem Wetter gar nichts mehr im Wege.
5: Super wird's und super, dass ihr Sommerfrischler da seid.
0: Gerne, gerne. Schönen guten Morgen.

Kyrie von Mr. Mr. Einen wunderschönen Dienstag, ein sonniger Badetag wird das, gleich 10 Minuten vor 9. Ich hoffe, Sie können ihn gut genießen. Wir sorgen zumindest für den guten Soundtrack. Hier sind die Carpenters, Top of the World.

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2: Am Mikrofon ist Felix Schneider-Storm. Hätte das Justizministerium die Maßnahmen der Volksanwaltschaft umgesetzt, hätte man den Tod eines psychisch kranken Häftlings in der Justizanstalt Hirtenberg vermeiden können. Das ist das Fazit der Untersuchungskommission. Die Volksanwaltschaft fordert jetzt, die Kommissionsempfehlungen rasch umzusetzen, wie Bernd Kuschow berichtet.
3: Volksanwältin Gabi Schwarz fühlt sich mehr als bestätigt durch den Bericht der Hirtenberg-Kommission, insbesondere in der Forderung nach mehr Psychiaterinnen und Psychiatern.
4: Es gab zum Beispiel 2,5 Jahre in Favoriten in einem forensisch-therapeutischen Zentrum keinen Psychiater und keine Psychiaterin.
3: Das Justizministerium hat mittlerweile die Honorarsätze für Gefängnispsychiater angehoben. Doch der Menschenrechtsexperte der Volksanwaltschaft Reinhard Klaushofer sagt, deren Anstellung scheitere nicht nur am Geld. Klaus Hofer kritisiert die Generaldirektion im Justizministerium.
5: Es ist auch eine Frage des Managements. Ich sehe, dass auf der Anstaltsebene viel mehr an Unterstützung gewünscht wird seitens der Generaldirektion, die auch de facto zum Teil nicht vorhanden ist.
3: Die Volksanwältin erwartet sich die rasche Umsetzung von Kommissionsempfehlungen, was angesichts des knappen Budgets aber schwierig werden könnte.
2: Die Terrororganisation Hamas im Gazastreifen kündigt die Auflösung eines Komitees an, das als faktische Regierung in dem umkämpften Küstengebiet gilt und die zivile Verwaltung koordiniert hat. Eine bedingungslose Entwaffnung, wie Israel sie fordert, lehnt die Hamas aber ab. Israel bezeichnet die Ankündigung der Hamas als Trick und beharrt auf der Umsetzung des sogenannten Trump-Plans, der die vollständige Entmilitarisierung des Gazastreifens vorsieht. In Frankreich entscheidet sich in einem Pariser Gericht heute die politische Zukunft von Marine Le Pen. Die langjährige Parteichefin des Rassemblement National hat Berufung gegen ihre Verurteilung wegen Veruntreuung von EU-Millionen eingelegt. Die Verurteilung hätte ein Kandidaturverbot bei der Präsidentschaftswahl in Frankreich zur Folge. Aus Paris berichtet Cornelia Primosch.
6: Im alten Justizpalast in Paris werden heute die Weichen gestellt für Frankreichs Präsidentschaftswahl. Marine Le Pen will zum 4. Mal antreten, erstmals mit besten Chancen in den Élysée-Palast einzuziehen. Doch wegen Veruntreuung von EU-Millionen drohen der langjährigen Parteichefin des Rassemblement National eine Haftstrafe und der Verlust des passiven Wahlrechts, also eine Ämtersperre. Sie sei gelassen, könne das Urteil nicht beeinflussen und warte auf die Entscheidung, sagt Le Pen. Sollte sie nicht bei der Präsidentschaftswahl im nächsten April antreten dürfen, will sie ihren politischen Ziehsohn Jordan Bardella ins Rennen schicken. Auch er hat derzeit erstklassige Umfragewerte.
2: Die Umsetzung des digitalen Eltern-Kind-Passes muss neuerlich verschoben werden. Die Einführung dürfte erst im kommenden Jahr erfolgen. Eine entsprechende Gesetzesänderung soll heute beschlossen werden. Grund dafür sind offenbar Schnittstellenprobleme. Die Eintragung von Geburten durch die Spitäler funktioniere noch nicht, heißt es. Ursprünglich hätte der digitale Eltern-Kind-Pass schon zu Jahresbeginn kommen sollen. Das waren die Nachrichten mit Felix Schneider-Storm. Zum Wetter.
7: Sonnenschein und Wolken wechseln heute. Zeitweise werden die Wolken auch dichter. Weitgehend bleibt es aber trocken. Der Wind aus West bis Nordwest frischt verbreitet lebhaft bis stark auf und die Temperaturen steigen auf 25 bis 33 Grad. Morgen weiterhin sehr windig, aber nicht mehr ganz so warm. Sonne und Wolken wechseln. Auch ein paar Regenschauer sind morgen dabei, speziell vom Tiroler Unterland bis ins Nordburgenland. So viel zum Wetter mit Nicola Biermeier.
8: Gute Fahrt, hier ist der Radio Burgenland Verkehrsservice, 9:03. S4 in beiden Richtungen zwischen dem Knoten Mattersburg und der B50. Weiterhin Sperre wegen der Aufräumarbeit nach dem schweren Unfall von heute früh. Ausweichen ist am besten über die S31, die Abfahrt Forchtenstein und die B50 möglich. Nach Wien, Tangente Richtung Kagran, zwischen der Gürtelausfahrt und St. Marx ist die rechte Fahrspur nach einem Unfall blockiert. Und Tangente Richtung Graz, zwischen dem Handelsgeh und dem Knoten Prater ist die rechte Fahrspur nach einem Unfall blockiert. Der Stau reicht bis hier Städten zurück. 20 Minuten Wartezeit. Plus 10 Minuten auf der Schüttelstraße und der unteren Donaustraße und am äußeren Gürtel wegen Bauarbeiten zwischen der Gürtelbrücke und der Döblinger Hauptstraße. Stau dadurch auch bei der Auffahrt von der Heiligenstädter Lände. Viel Geduld, gute Fahrt.
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8: Also ganz entspannt gehen wir es an. Peter Cornelius hadert mit süchtig und Präsident Trump bitte nicht anrufen, wir spielen eher einen Amerikaner. R.E.M. Losing My Religion. haben wir auch für Sie. Also die 4 nach 9 um 4 nach 9 international. Schönen Dienstag.

Ricky Epovery. Und der beste Ausdruck. Radio Burgenland, da schon.

0: Es ist Dienstag, es ist 10:50 Uhr, hier ist Radio Burgenland.
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0: Morgen können Sie Blut spenden in der Bezirksstelle des Roten Kreuzes Oberwart von 15 bis 19 Uhr. Donnerstag, Music in the City, die beliebten Konzerte in der Futo in Eisenstadt. MyTunes machen am Donnerstag den Anfang, 18.30 Uhr Eintritt frei. Und am Freitag macht das ORF Burgenland Sommerfest Station in Oberwart am Messegelände. Beginn 19 Uhr.
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0: Brasilianer sind zwar schon raus bei der WM, aber bei uns immer noch dabei. Sergio Mendes, Maschgenader hier auf Radio Burgenland. Es ist 9:30. Wir kommen zu den Schlagzeilen.
1: Mit Günter Welz. Ein Todesopfer hat heute ein schwerer Verkehrsunfall auf der S4 der Mattersburger Schnellstraße gefordert. In den Unfall waren laut Polizei drei Pkw und ein Lkw verwickelt. Die Bilanz: ein toter Pkw-Fahrer sowie ein leicht verletzter Lkw-Fahrer und ein leicht verletzter Pkw-Fahrer. Der Notarzt, Hubschrauber, die Rettung, Polizei und Feuerwehr waren bzw. sind im Einsatz. Die S4 beim Knoten Mattersburg ist weiter gesperrt. Details gleich im Radio Burgenland Verkehrsservice. Gestern Abend ist in der Küche eines Gasthauses in Riedlingsdorf ein Brand ausgebrochen. Der Gastwirt hat sich dabei leichte Verletzungen zugezogen, konnte das Spital aber nach einer ambulanten Behandlung wieder verlassen. Als Brandherd wurden zwei Fritteusen ausgemacht, berichtet die Feuerwehr Riedlingsdorf. Die Bundesregierung will bei der heutigen Nationalratssitzung das Volksgruppengesetz im Nationalrat absichern und ausbauen zur Stärkung der rechtlichen Stellung der 6 autochthonen Volksgruppen in Österreich. Konkret sind das die kroatische, die slowenische, die ungarische, die tschechische, die slowakische und die Volksgruppe der Roma. Unter anderem wird die Regierung dazu verpflichtet, dem Nationalrat jährlich einen umfassenden Bericht über die Lage der Volksgruppen vorzulegen, samt Stellungnahmerecht der Volksgruppenbeiräte. Bei uns geht es jetzt weiter mit dem Wetter.
0: Das ist der perfekte Partytag diese Woche. Freundlich, ein wenig Wind und heiß, Sonne und Wolken wechseln. Ganz jetzt in der Früh am Vormittag vielleicht noch ein paar Regenschauer, die auftauchen, aber dann wird es freundlich. Die Temperaturen 29 bis 33 Grad heute Nachmittag. Gute Fahrt, der Radio Burgenland Verkehrsservice, 9:31. S4 in beiden Richtungen zwischen dem Knoten Mattersburg und der B50. Weiterhin Sperre nach dem schweren Unfall von heute früh. Ausweichen ist möglich, am besten über die S31, die Abfahrt Frachtenstein und die B50. Wien, Tangente Richtung Kagran. Zwischen dem Handelsgier und dem Knoten Prater ist die rechte Fahrspur nach einem Unfall blockiert. Stau bis Hirstetten zurück. Es gibt über eine halbe Stunde Wartezeit. Richtung Kagran ist zwischen der Gürtelausfuhr und St. Marx nach einem Unfall die rechte Fahrspur blockiert. Hier gibt es nur kurzen Stau. Plus 10 Minuten am äußeren Gürtel in Wien zwischen der Gürtelbrücke und der Döblinger Hauptstraße. Grund sind hier Bauarbeiten. Viele weichen über die Lände zur Friedensbrücke aus. Da warten Sie 10 Minuten. Ich wünsche Ihnen gute Fahrt.
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0: Na, mach mal 80er. Nick Kershaw, Wouldn't It Be Good? Schönen Dienstag.

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1: Sebastian Jörg ist gerade in der St. Martins-Therme in Frauenkirchen. Da haben sie jetzt im 33 Grad warmen Außenbecken auch eine weitere Sommerfrischler eingefunden.
2: Hallo!
3: Schönen Vormittag, Georg. Ich bin der Christian.
4: Und ich bin die Pamis.
3: Wir sind die Sommerfrischler aus Wien.
2: Wovon erholen Sie sich denn?
4: Ja, ganz einfach. Nach 10 Jahren sind wir das erste

0: mal ohne Kind auf Urlaub.
1: Das Kind ist auf einer Projektwoche mit Freunden unterwegs. Ja, und wir genießen an der Stelle die Zeit. Es ist etwas komplett Ungewohntes. Es ist etwas, was wir schon seit sehr langer Zeit in dieser Form nicht mehr gehabt haben. Und ich kann nur sagen, Genuss pur.
2: Wie ist das Gefühl jetzt, so zu zweit einmal wieder zu sein in der Therme?
0: Ungewohnt, aber auch wieder schön natürlich, weil diese Zweisamkeit mit meinem Mann natürlich was sehr Entspanntes und Schönes ist. Gemeinsam essen, gemeinsam schwimmen. Keine Pläne haben, keine Zeitpläne quasi, einfach in den Tag hinein leben und in den Tag hinein genießen.
2: Der Genussfaktor auf einer Skala von 1 bis 10?
1: 9.
2: Na dann bitte schauen wir, dass der auf die 10 kommt. Georg, vielleicht kannst du uns ein bisschen helfen mit der Musik.
3: Na freilich, ich habe was Sommerliches. Was heißt es für alle, die die Kinder gerade woanders haben und ausnahmsweise zu zweit sind? Oder noch zu zweit sind? Schönen Vormittag mit Joe Cocker.

Symphonisch, bombastisch, die Münchner Freiheit, solange man Träume noch leben kann. Ganz cool und perfekt für einen Dienstagvormittag im Sommer. Hier sind die Pointer Sisters mit Slow Hand. Schönen Dienstag mit Radio Burgenland.

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1: Im Studio ist Felix Schneider-Storm. Heute startet der NATO-Gipfel in Türkeis Hauptstadt Ankara. Alle Staats- und Regierungschefs der 32 Mitgliedsländer werden dort erwartet. Auch der ukrainische Präsident Wolodymyr Selenskyj wird anreisen. Im Lichte der jüngsten russischen Angriffswelle mit zahlreichen Toten gestern hat Selenskyj zu mehr Hilfe bei der Flugabwehr aufgerufen. Sarah Emler aus unserer Außenpolitikredaktion, was kann sich denn Selenskyj von diesem EU-Gipfel erwarten?
2: Ja, die Luftabwehr ist ein Schwachpunkt der Ukraine. Während die Ukraine sehr wohl mit Drohnen zielen Russland und zwar tief ins Land bis Sibirien angreifen kann, ist sie nicht in der Lage, die ballistischen Raketen aus Russland abzuwehren. Es fehlt einfach an Munition für die Patriot-Abwehrsysteme. Und hier hofft der ukrainische Präsident Selenskyj sehr auf ein Vier-Augen-Gespräch mit US-Präsident Donald Trump am Rande des NATO-Gipfels. Schon vorab haben die beiden telefoniert und das soll Trump zufolge gut gewesen sein.
1: In Frankreich wird am Nachmittag das Urteil im Berufungsverfahren gegen Marine Le Pen erwartet. Die Parteichefin des Rassemblement National war wegen des Missbrauchs von EU-Geldern verurteilt worden. Sollte der Schuldspruch bestätigt werden, droht ihr neben einer Haftstrafe auch ein Verbot, bei der nächsten Präsidentschaftswahl anzutreten. Die Entscheidung soll am frühen Nachmittag verkündet werden. Durch Gewitter und starke Stürme sind in Zentral- und Südchina mindestens 15 Menschen getötet und hunderte weitere verletzt worden. 275 Verletzte gibt es laut chinesischen Medienberichten derzeit. Aus einigen Regionen seien auch Tornados gemeldet worden. Zehntausende Menschen wurden evakuiert. Ein Anästhesist muss sich heute wegen grob fahrlässiger Tötung am Wiener Landesgericht verantworten. Dem Arzt wird vorgeworfen, am 10. Oktober 2024 den Tod einer Patientin herbeigeführt zu haben. Er hatte die Frau für eine Zahnbehandlung unter Vollnarkose gesetzt, obwohl aufgrund einer Adipositas der Frau ein erhöhtes Narkoserisiko bestand. Der Angeklagte soll gleich in mehrfacher Hinsicht gegen die ärztliche Sorgfaltspflicht verstoßen haben. Magen-Darm-Beschwerden zählen zu den häufigsten Nebenwirkungen von Antibiotika. Wie man die Darmflora während und nach der Antibiotikaeinnahme unterstützen kann, das hat sich Christian Panni angeschaut.
3: Antibiotika wirken nicht nur gegen krankheitserregende Bakterien, sie können auch die nützlichen Bakterien der Darmflora treffen. Deshalb werden begleitend oft fermentierte Milchprodukte oder fermentiertes Gemüse empfohlen. Viele setzen auch auf ein Probiotikum, das sollte aber nicht gleichzeitig eingenommen werden. Und auch nach einer Antibiotikatherapie empfiehlt Ernährungswissenschaftlerin Martina Steiner, speziell auf Ballaststoffe zu achten.
4: Dass wir schauen, dass wir Vollkornprodukte essen, Gemüse, Obst, Hülsenfrüchte, die sind alle sehr reich an Ballaststoffen und liefern damit unseren Darmbakterien auch wieder die Nahrung, die sie brauchen, um sich gut entwickeln zu können.
3: Nach einer Antibiotikakur kann es übrigens mehrere Monate dauern, bis sich die Darmflora wieder vollständig erholt.
1: Berichtet Christian Pani. Das waren die Nachrichten mit Felix Schneider-Storm. Zum Wetter.
5: Zeitweise scheint die Sonne, zeitweise ziehen dichte Wolken durch. Trocken bleibt es aber weitgehend. Der Wind aus West bis Nordwest frischt heute verbreitet lebhaft bis stark auf und die

0: Temperaturen steigen auf 25 bis 33 Grad. Morgen weiterhin sehr windig und 2 bis 5 Grad weniger warm. Auch morgen ist es zeitweise sonnig. Es sind morgen aber auch Regenschauer dabei, speziell von Nordtirol bis ins Nordburgenland. So viel zum Wetter mit Nicola Biermeier.
1: Es ist was los auf unseren Straßen. 10.03 Uhr, der Radio Burgenland Verkehrsservice. Burgenland S4, beide Richtungen zwischen dem Knoten Mattersburg und der B50. Sperre wegen der Aufräumarbeiten nach dem schweren Unfall von heute früh. Ausweichen ist am besten über die S31. Die Abfahrt Frachtenstein und die B50 möglich. Damit sind wir in Wien. Auf der Nordbrücke gibt es statt einwärts Stau nach einem Unfall auf der Überholspur. 10 Minuten Wartezeit, Tendenz steigend. Tangente Richtung Graz, zwischen dem Handelsgier und dem Knoten Prater, ist die rechte Fahrspur nach einem Unfall blockiert. Stau bis hier Stetten zurück, über eine halbe Stunde Wartezeit. Richtung Kagranitz zwischen der Gürtelauffahrt und St. Marx nach einem Unfall die rechte Fahrspur blockiert. Es gibt hier kurzen Stau. Plus 10 Minuten am äußeren Gürtel zwischen der Gürtelbrücke und der Düblinger Hauptstraße wegen Bauarbeiten. Viele weichen hier über die Lände zur Friedensbrücke aus. Auch hier 10 Minuten Wartezeit. Niederösterreich, B14, Klosterneuburger Straße. Die Umfahrung Klosterneuburg ist wegen Bauarbeiten gesperrt. Auf der Ausweichstrecke durch Klosterneuburg melden Radio Burgenland Hörer Stau und eine Viertelstunde Wartezeit. Ich wünsche Ihnen gute Fahrt an diesem Dienstag.
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1: Drei Buchstaben, viele Hits. CCR, Down on the Corner, noch einmal drei. Hier sind SDS. Also auf Radio Burgenland, da spielt die Musik am Dienstag. Schön, dass Sie da sind.

0: Radio Land am Dienstagvormittag. Ran ans Gemüse heißt die Devise heute. Im gelobten Land, wo alles wächst und ja, wo sogar die Paprika für ganz Österreich gezüchtet werden im Burgenland. Wem haben wir den Paprika zu verdanken? Dem Herrn Kolumbus.
1: Ja, der Christoph Kolumbus, der Paprikaheld, wollte eigentlich damals auf seiner Westroute in Richtung Indien, hat Indien angepeilt, aber ist ganz woanders hingekommen und hat auch etwas anderes mitgebracht, als er glaubt, dass er mitgebracht hat, nämlich er hat gesagt, er hat eine Pfefferpflanze gefunden.

0: und hat es so in Spanien dem König präsentiert. In Wirklichkeit war es der Paprika.
1: Kräuterhexe Uschi Cecilic auf den Spuren der Paprika-Revolution? Denn was wäre unsere Küche ohne? Nachzuhören auf sound.orf.at in der neuen Garten-Podcast-Folge, aber gleich hier im Radio Burgenland Vormittag ein paar Tipps für alle, die Paprika nicht so gut vertragen, auf dass die auch einen schönen Sommer haben.

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0: Hi.
1: Hier ist Radio Burgenland, schönen Dienstag.
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1: Botanisch gesehen ein Obst, kulinarisch betrachtet Gemüse. Heute geht es um den Paprika. Nicole Aigner und Kräuterhexe Uschi Zezelitsch haben jede Menge Tipps.
3: Kommen tut Paprika eigentlich aus Südamerika und dort ist es seit gut 9000 Jahren als Nahrungsmittel bekannt, aber auch als Heilpflanze.
4: Und eine Pflanze, die es oft im Supermarkt in der Ampelversion gibt, nämlich grün, gelb, rot. Der grüne ist eigentlich noch nicht fertig.
3: Grüne Paprikas, das ist keine eigene Sorte, sondern der wird einfach unreif geerntet. Und was? Das ist der Hauptgrund, wage ich zu behaupten, warum so viele Menschen sagen, oh Jesus, na, an Paprika vertrag ich gar nicht. Da stehst du mal auf, der bleibt ewig da unten drinnen liegen. Natürlich gibt es Menschen, die Paprika im Großen und Ganzen nicht so gut vertragen. Aber ich würde meinen, dann sollte man einmal zu einem roten Paprika greifen. Am Anfang auch nicht gleich roh, sondern vielleicht im Rohr einmal dämpfen. Da lässt er seine Süße aus, da wird er ganz, ganz mild. Dann ist er sehr gut verträglich. Aber vom Grünen muss man dann wirklich die Finger lassen. Der gelbe ist dann die zweite Ausbaustufe und der rote ist dann der vollreife Paprika.
4: Genau so, Uschi, habe ich mich herangetastet. Ich habe Paprika als Kind schon nicht leiden können, eben vor allem den grünen nicht. Aber dann über eingelegte Paprika bin ich auf den Geschmack von Rot und Gelb gekommen. Und ich liebe Paprika auch extrem als Suppe.
3: Paprikasuppe? Ja, im Sommer. Ha? So eine kalte Paprikasuppe. Die ist wirklich fein. Bringt einfach ein bisschen mehr mit.
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0: funkelt immer noch. Dean Martin, lay some happiness on me. Hier ist Radio Burgenland am Dienstagvormittag. Es ist 10:30. Wir kommen zu den Schlagzeilen.
1: Mit Günter Welz, ein Todesopfer, hat heute ein schwerer Verkehrsunfall auf der S4 gefördert. In den Unfall waren, laut Polizei, 3 Pkw und ein Lkw verwickelt. Die Bilanz: ein toter Pkw-Fahrer sowie ein leicht verletzter Pkw-Fahrer und ein leicht verletzter Lkw-Fahrer. Der Notarzthubschrauber, die Rettung, die Polizei und die Feuerwehr waren im Einsatz. Die katholische Polizeiseelsorge Österreich feiert heuer ihr 30-jähriges Bestehen. Insgesamt 26 Menschen engagieren sich aktuell ehrenamtlich für die Anliegen von Beamtinnen, Beamten und deren Angehörigen. Eine der Kernaufgaben ist der Beistand in Krisensituationen. In der Diözese Eisenstadt ist Diakon Michael Marlovic als Polizeiseelsorger tätig. Und Österreichs Basketballnationalteam beendet die WM-Qualifikation mit einer deutlichen 66-112 Niederlage in Lettland. Die stark ersatzgeschwächten ÖBV-Herren verpassen die nächste Quali-Runde für die Weltmeisterschaft in Katar. Damit deutlich. Edi Bateka von den Gunners kommt gegen Lettland auf 4 Punkte. Ende August geht es für die Österreicher in der zweiten Runde der EM-Qualifikation weiter. Und bei uns geht es weiter mit dem Wetter.
0: Es wird ein freundlicher Badetag, es wird heiß, 29 bis 33 Grad, es gibt Sonne, es gibt Wolken, mit den Regenschauern soll's jetzt vorbei sein. Ein freundlicher Nachmittag steht bevor. Gute Fahrt, der Radio Burgenland Verkehrsservice, 10:31. S4 in beiden Richtungen zwischen dem Knoten Mattersburg und der B50, weiterhin Sperre wegen Aufräumarbeiten. Ausweichen ist am besten möglich über die S31, die Abfahrt Forchtenstein und die B50. Plus 30 Minuten in Wien. Auf der S2 und Tangente Richtung Graz zwischen der breiten Lehrstraße und dem Knoten Prater. Auf der Nordbrücke gibt es statt einwärts Stau noch einen Unfall und auf der Überholspur 15 Minuten Wartezeit und plus 10 Minuten am äußeren Gürtel zwischen der Gürtelbrücke und der Döblinger Hauptstraße. Niederösterreich, B14, Klosterneuburger Straße. Die Umfahrung Klosterneuburg ist gesperrt. Auf der Ausweichstrecke durch Klosterneuburg melden Radio Burgenland Hörer immer wieder Stau und eine Viertelstunde Wartezeit.
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spielt die Musik am Dienstag. Heute ist der 7. Juli, sommerliches, jetzt gleich von den Buggles mit Video Killed the Radio Star und eine Nummer, um den Vormittag angenehm vorbeiziehen zu lassen. Auch wenn vielleicht die Arbeit manchmal winkt. Don't answer me. Alan Parsons Project. Für den Dienstag mit der besten Musik im Land.

Gerade brillant. Am Dienstag gute Nachrichten? Nein, Präsident Trump hat nicht für Österreich angerufen, aber der Spritpreis dürfte bald wieder sinken. Die Nachrichten in 10 Minuten.

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1: Am Mikrofon ist Felix Schneider-Storm. Der Ölpreis ist wieder dort, wo er vor dem Krieg der USA gegen den Iran war. Rund 72 US-Dollar kostet derzeit ein Fass der Sorte Brent. Das entspricht ziemlich genau dem Wert von vor 4 Monaten. Dazwischen lag er mehrmals bei mehr als 110 Dollar pro Fass. Ein Hauptgrund ist die Entspannung in der für den Ölhandel so wichtigen Straße von Hormus. Johannes Ruprecht informiert.
2: Noch vor einem halben Jahr wurde ein Fünftel des weltweiten Rohöls über die Straße von Hormus verschifft. Dann kam die Blockade. Inzwischen gibt es Alternativrouten und einige Staaten wie China haben gelernt, mit deutlich weniger Öl auszukommen. All das hat den Preis nach unten gedrückt. Viel weiter dürfte der Ölpreis aber nicht mehr sinken, sagt Energiemarktexperte Johannes Benini.
3: Ich kann mir vorstellen, dass sich die Preise zwischen 70 und 80 Dollar pro Fass einpendeln werden. Sie werden jetzt hier eine Bodenbildung feststellen.
2: Dabei hat die Organisation erdölexportierender Länder, kurz OPEC, ihre Ölförderziele zuletzt sogar erhöht. Also noch mehr Öl in einem Markt, in dem derzeit ausreichend Öl vorhanden sein dürfte. Aber die Straße von Hormus könne jederzeit wieder blockiert werden, so Benini. Dann werde von einem Überangebot keine Rede mehr sein.
1: In der Nähe jenes Hotels in der syrischen Hauptstadt Damaskus, in dem der französische Präsident Emmanuel Macron während seines Besuchs die vergangene Nacht verbracht hat, sind vor kurzem offenbar 2 Bomben explodiert. Eine sei in einem Müllcontainer platziert worden und die andere in einem Fahrzeug, wie die Nachrichtenagentur AFP berichtet. Macron sei zum Zeitpunkt der Explosionen bereits nicht mehr im Hotel gewesen, bestätigt der Élysée-Palast. Er sei sicher und wohlauf. Wegen Bauarbeiten am Bahnknoten Florenz herrscht im italienischen Bahnverkehr derzeit Chaos. Das Angebot im Hochgeschwindigkeitsverkehr ist bis Freitag um etwa die Hälfte reduziert. Auslöser der Einschränkungen ist der Austausch einer 140 Jahre alten Eisenbahnüberführung im Norden von Florenz. Zudem sorgen technische Störungen auf Ausweichstrecken und in Mailand seit Sonntag für erhebliche Verspätungen. Immer mehr Frauen weltweit suchen wegen Fruchtbarkeitsproblemen medizinische Unterstützung. Das geht aus der Studie eines überwiegend chinesischen Forschungsteams hervor, die heute veröffentlicht wurde. Markus Langer berichtet.
4: Im Jahr 2023 waren etwa 54 Millionen Frauen im Alter von 35 bis 49 Jahren von Unfruchtbarkeit betroffen. Bis zum Jahr 2036 könnten es gut 80 Millionen werden, heißt es in der Studie. Eine Ursache sehen die Forscher darin, dass viele Frauen erst in deutlich höherem Alter als früher Kinder bekommen möchten und es dann wegen altersbedingter Unfruchtbarkeit nicht zu einer Schwangerschaft kommt. Vor allem wohlhabendere Länder seien betroffen, in denen Frauen im Schnitt später Kinder bekommen. Weltweit hätten etwa 8-12% der Paare Fruchtbarkeitsprobleme, heißt es weiter. Bei Frauen im Alter zwischen 35 und 49 habe sich die Zahl der Diagnosen von Unfruchtbarkeit seit 1990 weltweit nahezu verdoppelt.
1: Das waren die Nachrichten mit Felix Schneider-Storm. Zum Wetter.
5: Sehr windig ist es heute. Der Wind aus West bis Nordwest frischt lebhaft bis stark auf, mit Böen bis etwa 60 km pro Stunde. Zudem wechseln Sonnenschein und Wolkenfelder. Meist bleibt es tagsüber aber trocken. Die Temperaturen steigen auf 25 bis 33 Grad. Morgen weiterhin sehr windig und 2 bis 6 Grad weniger warm. Auch morgen ist es zeitweise sonnig. Es sind auch ein paar Regenschauer dabei, speziell von Nordtirol bis ins Nordburgenland. So viel zum Wetter mit Nicola Biermeier.
6: Hier ist der Radio Burgenland Verkehrsservice, 11:03 Uhr. Es ist ein betriebsamer Vormittag, dieser Dienstag. S4 in beiden Richtungen zwischen dem Knoten Mattersburg und der B50. Weiterhin Sperre wegen der Vermessungsarbeit nach dem schweren Unfall von heute in der Früh. Ausweichen am besten über die S31, die Abfahrt Horchtenstein und die B50. Wir bleiben auf der S4 Richtung Wiener Nord.

0: Neustadt zwischen Sigles, Wiener Neustadt Ost. Sperre wegen Arbeiten auf der Umleitungsstrecke gibt es zwischen Neudörfel und Wiener Neustadt Ost. Stau und 20 Minuten Wartezeit. Plus 20 Minuten auch in Wien. Auf der S2 und der Tangente Richtung Graz zwischen der breiten Lehrstraße und dem Knoten Prater. 10 Minuten länger dauert es am äußeren Gürtel. Zwischen der Gürtelbrücke und der Döblinger Hauptstraße und noch nach Niederösterreich B14 Klosterneuburger Straße. Die Umfahrung ist gesperrt von Klosterneuburg. Auf der Ausweichstrecke durch Klosterneuburg melden Radio Burgenland und Hörer Stau und immer wieder Wartezeit.
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0: Sie kann Hardware und Software. Sie hat Küchenkästen verschraubt, Küchendesignt. Sie ist für das Land Burgenland am Computer gesessen und sie zeigt jetzt jungen Menschen, was in der Zukunft geht. Sie kann viel. Von der Hochschule Burgenland bei uns, Rita Stampfl. Willkommen, Frau Stampfl, hallo.
3: Hallo, schön, dass ich da sein darf.
0: Sie kann auch Hund, ja, weil die Hunde oder ihren Hund trainiert sie. Oder umgekehrt, kann ja auch sein. Wir reden Möbel, Algorithmen und Essen. Das wird bunt heute. Ich bin Georg Brenner und sage Mahlzeit.

0: Mahlzeit Brillant. Sie hat Küchen geplant, sie hat im Möbelhandel gearbeitet, sie hat den C, sie hat den E-Schein und sie lehrt heute an der Hochschule Burgenland Wirtschaftsinformatik. Also eine bunte Frau. Rita Stampfl aus Steinbrunn ist heute bei uns zu Gast. Frau Stampfl, fangen wir an mit den Küchen und dem Hörsaal. Was hat eine Küche mit einem Computernetzwerk gemeinsam?
1: Gute Planung, die ist an der einen Stelle wie an der anderen Seite benötigt. Man muss sich vorher Gedanken machen, wie geht man es an, wie macht man es. Wenn man jetzt von der Küche sagt, ich muss auch da wissen, wo will ich Leitungen haben, wo brauche ich Wasser, wo brauche ich Strom.

Und genauso muss man, wenn man Software entwickelt, sich von Anfang an schon Gedanken machen, welche Prozesse laufen durch diese Software, was möchte man alles damit abwickeln, was soll am Ende rauskommen. Und wie in der Küche, derjenige, der kocht, fühlt er sich wohl, hat er die richtigen Handgriffe drauf, muss ich bei der Software am Ende auch sagen, kommt da

0: Was, und beziehungsweise auch, Sie kennen die Arbeitswelt. Was wünschen sich Unternehmen von Absolventinnen und Absolventen am meisten? Was ist da gefragt im Jahr 2026?
1: Lösungskompetenz, dass sie die Möglichkeit haben, wirklich komplexe Themen auseinanderzudröseln und Lösungen zu finden, mit digitalen Mitteln, auch ohne digitalen Mitteln, aber dass sie Lösungen entwickeln können.
0: Ah, okay, dass man einfach sagt, wir haben das Problem, mach was damit. Ja, genau. So einfach ist das. Rita Stampfel, ganz interessant, hat sie mir verraten, sie hat in der Schule auch Probleme. Die hat sie gelöst und ich habe sie schon angehen lassen, hat einen Lebensweg hinter sich, der höchst interessant ist und bunt ist. Und ich möchte einen weiteren Stein hinzufügen, nämlich den LKW-Führerschein. AHS-Maturantinnen, ich meine, es gibt solche und solche, aber normalerweise macht man das nicht unbedingt. Wir reden gleich drüber.

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Von der Hochschule Burgenland bei uns, Rita Stampfl. Wirtschaftsinformatik, da macht sie den Bachelor-Lehrgang. Aber sie hat nach der Matura die HTL nachgemacht, Innenausbau, Küchen. Sie hat für Möbelhäuser gearbeitet, hat dann zu studieren begonnen, hat das alles durchgezogen. Ein sehr ungerader Lebensweg, würde ich fast sagen. Und Frau Stampfl, wo ich mich jetzt draufsetze, ist,

0: dass sie einfach nach der Matura gesagt haben, AHS-Matura, sie machen jetzt den LKW-Führerschein. War da schon ein Hintergedanke oder was war die Motivation?
1: Es waren zwei Motivationsgründe. Ich war damals sehr stark in der Pferdewelt verankert.
0: Okay.
1: Und natürlich viel mit Pferdeanhänger und eben auch so kleineren LKWs unterwegs. Das heißt, es war einerseits die Notwendigkeit und andererseits hat mein Vater dann einen Joker gezogen und hat gesagt, Kind, wenn du möchtest, dass ich den Führerschein finanziere, dann machst du auch alle Scheine. Und so kam es dazu, dass ich von Motorrad bis LKW-Anhänger alles gemacht habe.
0: Sehr cool. Und vor allem sehr effizient und praktisch, kann ich mal sagen. Sie waren, und das darf ich glaube ich sagen, nicht die beste Schülerin.
1: Das kann man laut sagen. Ich war nicht die beste Schülerin, immer scharf an der Kante. Ich hatte immer eine ganze, damals schon Sitzgarnituren vor lauter Sesseln im Zeugnis. Also es hat mich schon zu den Möbeln gezogen. Es ging ganz gut bis zur 8. Klasse. Bei der Matura ging es dann nicht mehr so gut, aber da gab es eine zweite Chance im Oktober, die habe ich dann genutzt.
0: Ich kann mich noch erinnern, als ich in die Schule gegangen bin, haben manche Lehrer so gesagt, naja, bei dem oder bei der, irgendwann wird ihr der Knopf aufgehen und dann wird sie das alles durchschauen und wissen, was sie will. War das bei Ihnen so oder warten Sie bis heute noch? Und das, was Sie alles schon geleistet haben, ist ein Resultat des Gehens.
1: Es ist ein Resultat des Gehens. Ich war damals sehr unsicher, in welche Richtung wollte ich doch was mit Pferden, mit Tieren machen oder doch in eine ganz andere Richtung. Ich war sehr unentschlossen und dadurch kam dieser ungerade Weg einfach zustande.
0: Und der erste Schritt war, macht die HTL-Matura nach seitens der Eltern oder kam das von Ihnen?
1: Ich habe zuerst inskribiert auf der Universität Wien, auf der WU, wollte Volkswirtschaftslehre studieren, was gar nicht zu mir passt und das war halt irgendwie so ein bisschen ein Verzweiflungsakt und habe dann festgestellt, nein, es muss doch ein Handwerk, ein Job her, der gebraucht wird, der Hand und Fuß hat. Ich habe immer schon Interesse gehabt, daran Räume zu gestalten, habe ein sehr gutes räumliches Vorstellungsvermögen, das wusste ich auch in der Schule schon und dort darstellt die Geometrie schon immer etwas, was mir gut gelegen ist und so kam es dann zur HTL-Möbelausbau.
0: Rita Stampfl ist bei uns zu Gast. Sie ist wahrscheinlich der perfekte Gast für diese Jahreszeit, ne? Weil die Maturas sind erledigt. Viele suchen nach einem Weg, wie geht's weiter im Herbst. Und dass das nicht immer so ist, wie man sich denkt, das zeigt Rita Stampfl. Und es funktioniert dann doch. Mahlzeit Burgenland am Dienstag.

0: Mahlzeit, Burgenland. Sie hat mit 35 gesagt, jetzt habe ich schon so viel Berufserfahrung, jetzt möchte ich studieren. Und sie hatte sehr viel Ehrfurcht vor diesem Studium an der Hochschule. Und jetzt ist sie dort Studiengangsleiterin. Rita Stampfel aus Steinbrunn ist bei uns zu Gast. Frau Stampfel, woher kam der Wunsch dann? Sie waren ja dann schon etabliert, Möbelhäuser, HTL nachgemacht. Woher kam die Motivation, an die Hochschule zu gehen?
1: Ja, im Berufsalltag, und ich glaube, es geht vielen so, steht man irgendwann mal an. Ja, da ist man, bei mir war es eben mit Mitte 30, wo dann gewisse Jobs nicht mehr verfügbar waren, eben weil man nicht studiert hat, wo permanent Leute in Projekte dazugekommen sind, wo es dann geheißen hat, na, die wissen das ja, die haben studiert, zwar von der Praxis noch keine Ahnung. Und ich bin dann für mich da gestanden und habe gedacht, naja, das, was die können, kann ich auch. Ich habe es nur nicht im Lebenslauf, ich habe es nicht im Titel stehen. Ich muss das verändern und habe dann eben mit 35, es war 2016, entschieden, ich hole das nach, ich gehe studieren. Bin sehr ehrfürchtig damals zum Aufnahmegespräch und habe dann den Studienplatz bekommen und war die erste in der Familie, die diesen Weg, diesen akademischen Weg eingeschlagen hat.
0: Na, wie war denn das? Weil Sie haben ja Jahre zuvor schon an der WU inskribiert, aber quasi unerfolgreich. Die Uni verlassen, ja. Und dann wieder den Schritt zu wagen, ist ja auch nochmal raus aus der Komfortzone.
1: Absolut. Oder? Also ich habe ja nach der Schule, so wie, da gab es nur zwei Möglichkeiten. Entweder gehst studieren oder arbeiten oder machst halt noch irgendeine Schule. Mehr Möglichkeiten gab es ja damals nicht. Und da habe ich versagt beim Studieren, im wahrsten Sinne des Wortes. Bin ja nie erschienen, geschweige denn, dass ich zu einer Prüfung angetreten wäre. Und es war dann schon eine Überwindung zu sagen, etwas, wo man komplett versagt hat, was einem gar nicht gelegen ist, nochmal zu gehen. Mhm. Und in dem Fall ist es jetzt sehr gut gegangen.
0: Rita Stampfel ist bei uns zu Gast in einer Viertelstunde. Thema: ein Hund und ein Schwein.

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1: Mit Günter Welz. Ein 24-jähriger Pkw-Lenker ist heute früh bei einem Verkehrsunfall auf der Mattersburger Schnellstraße, der S4, ums Leben gekommen. Der junge Mann war beim Knoten Mattersburg frontal mit einem LKW zusammengestoßen, teilt die Landespolizeidirektion Burgenland mit. In weiterer Folge krachten auch zwei nachkommende Autos in die Unfallfahrzeuge. Einer der Autofahrer wurde dabei ebenso wie der Lkw-Lenker leicht verletzt. Zur Unfallursache laufen die Erhebungen der Polizei. Das Landesverwaltungsgericht Burgenland prüft aufgrund der Beschwerde eines privaten Busunternehmens ein Vergabeverfahren bei der Verkehrsbetriebe Burgenland GmbH. Bei der Ausschreibung geht es laut einem Bericht der Kronenzeitung um den Linienverkehr Mittel- und Südburgenland. Die Verkehrsbetriebe betonen, korrekt gehandelt zu haben. Das Nachprüfungsverfahren habe keine Auswirkung auf die Fahrgäste. Und Österreichs Leichtathletikverband hat sein achtköpfiges Team für die U20-Weltmeisterschaft im August im US-Bundesstaat Oregon nominiert. Mit dabei ist auch Hürdenläufer Max Baxer vom Laufteam Burgenland. Baxer hat erst vor wenigen Tagen den österreichischen U23-Bewerb über die 400 Meter Hürden gewonnen und sich so sein WM-Ticket gesichert. Und bei uns geht's jetzt weiter mit dem Wetter.
2: Auch wenn da und dort ein paar Wolken auftauchen, das ist ein freundlicher Dienstag. Es ist windig, es ist heiß. Es gibt Sonnenstunden 29 bis 33 Grad. Die Woche wird dann aber unbeständiger. Gute Fahrt, der Radio Burgenland Verkehrsservice, 11 Uhr und 31 Minuten. Wir haben ja gehört, auf der S4 in beiden Richtungen hat es einen schweren Unfall gegeben zwischen dem Knoten Mattersburg und der B50. Weiterhin Sperre wegen der Arbeiten. Es ist jetzt ein schwerer Abschleppwagen dabei, den Unfall-LKW aus dem Graben zu ziehen. Ausweichen am besten über die S31, die Abfahrt Forchtenstein und die B50. Stau in Wien auf der Tangente Richtung Graz zwischen Irstetten und dem Knoten Prater. Im äußeren Gürtel zwischen der Gürtelbrücke und der Döblinger Hauptstraße und auf der Grünbergstraße stadteinwärts. Ich wünsche Ihnen gute Fahrt.
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0: Freizeit Brünnlian. Bei uns zu Gast eine Frau mit, wie soll man sagen, wendigen Eigenschaften. Ihr Lebenslauf verläuft nicht gerade AHS, dann HTL, dann Möbel, dann Küchen, dann IT und jetzt ist sie an der Hochschule Brünnlian und lehrt dort Wirtschaftsinformatik. Rita Stampfl aus Steinbrunn ist bei uns zu Gast und dann gibt es auch noch den Hund. Frau Stampfl, wie heißt der, über den wir jetzt sprechen werden?
1: Das ist die kleine Leni.
0: Die Leni. Okay, also quasi vom Hörsaal auf den Hundeplatz. Was hat Ihnen Ihr Hund, die Leni, über Führung zum Beispiel oder über den Umgang mit Menschen beigebracht? Wie passt der Hund da in das, was Sie tun?
1: Ja, Hunde sind erstens einmal immer im Moment. Also die denken nicht drüber nach, was war mal gestern oder vorgestern. Und man muss sehr klar sein in der Kommunikation. Hunde reagieren ja auch ganz, ganz viel auf Körpersprache, die wir Menschen ja ganz oft vernachlässigen. Wir fokussieren uns ja sehr auf das gesprochene Wort und weniger auf das, was in Gestik und Mimik passiert. Und da sind Hunde Profis, Spezialisten, die tun den ganzen Tag nichts anderes, als uns Körpersprache zu lesen.
0: Ja, meinen Sie, dass die Körpersprache in unserer Wahrnehmung ein bisschen zu kurz kommt? Kann man da durchaus auch als Mensch, wenn man mit anderen Menschen zu tun hat, mehr mitnehmen, als wir glauben?
1: Ich bin überzeugt davon, ja, auch jetzt in den Zeiten, wo wir viele Dinge sehr digital abwickeln, viele Meetings nur mehr digital stattfinden und die Körpersprache eigentlich gar nicht mehr zum Vorschein kommt und teilweise bewusst sogar unterbunden wird, da ist ganz viel Potenzial noch drin.
0: Ja, wo ist denn die Leni jetzt gerade?
1: Die Leni ist bei meinen Eltern, die haben quasi einen Enkelhund. Wenn ich arbeiten bin und unterwegs bin, ist sie dort in ihrem zweiten Zuhause.
0: Sie haben ja vorhin Pferde erwähnt. Das war Ihre große Leidenschaft, die Sie dann mit dem Tod Ihres letzten Pferdes auch beendet haben. Wie viel Zeit ist vergangen zwischen Pferd und Hund? Und war der Hund dann notwendig? Hat der wieder etwas gefüllt, was da war? Eine Lücke?
1: Ja, da waren 6 Jahre dazwischen. Wir haben auch zu Hause immer Hunde gehabt, früher in meiner Kindheit.

0: Kindheit und Jugend. Ich war immer ein Tiermensch und wie das letzte Pferd gestorben ist, war da ein Loch. Das war am Anfang ganz gut. Das hat auch gut getan, mal nicht diese Verantwortung zu haben, nicht diese Verpflichtung auch zu haben. Anderen Seite natürlich viel Schönes. Das hat mal gut getan, ein paar Jahre kein Tier in meinem Leben zu haben. Aber dann kam das Loch, wo ich gesagt habe, ich möchte wieder einen tierischen Kumpel.
1: Ja, die Leni ist bei den Eltern. Ja? Die Schweinsmedaillons in der Küche, um die kümmern wir uns gleich.

0: Mahlzeit Burgenland. Sie hat Küchen geplant, im Möbelhandel gearbeitet, sie lehrt an der Hochschule Burgenland. Rita Stampfel ist bei uns zu Gast. Wir haben über Pferde gesprochen, über die Leni, den Hund, Frau Stampfel. Jetzt reden wir über Schweinsmedaillons. Woran liegt es, dass Sie heute tierisches servieren und Schweinsmedaillons? Oh, Senfsoße und Bulgur, woher stammt das Rezept?
1: Das ist ein entwickeltes Rezept von mir. Das sind ein paar Sachen zusammen aus anderen Rezepten. Ich mag sehr gern Schweinsmedaillons. Die lassen sich auch, finde ich, immer ganz schnell und einfach verarbeiten. Mhm. Und die Senfsoße kommt eigentlich von einem Rezept mit Hühnchen, aber ich finde, es passt wunderbar zum Schwein.
0: Warum nicht?
1: Der Bulgur ist dann das, wo man so die Soße und den Lauch wunderbar vermischen kann. Und ich mag auch so Rezepte, wo man nicht die ganze Küche immer mit 300 Heferl und 5 Töpfen belegt, sondern wo man sagt, okay, in einem Topf den Bulgur, im anderen Topf die Schweinsmedaillons mit der Soße.
0: Ja. Jetzt hätte ich ja fast vergessen, Sie sind ja wirklich auch gelernte Küchenexpertin, HTL für Innenausbau und Möbelbau und Planung. Was braucht denn Ihre Küche, damit Sie sich wohlfühlen? Was muss da unbedingt sein?
1: Also es gibt in der Küchenplanung so dieses Dreieck, dieser Weg zwischen Herd, Kühlschrank und Spüle. Der muss gut stimmen und das tut er auch in meiner Küche. Auf das war mir wichtig, dass das kurze Wege sind und dazwischen gute Arbeitsflächen.
0: Okay, also sehr pragmatisch.
1: Sehr pragmatisch. Die richtige Höhe muss er haben. Ich bin ja sehr klein, das heißt, meine Küche ist sehr niedrig.
0: Ist die niedriger als die Standard-Arbeitshöhe, Arbeitsflächenhöhe? Ja. Ich glaube, das sind wie viel Zentimeter? 80 oder sowas?
1: Das waren 86. Ist draufgegangen auf 91, 92, mittlerweile auch schon 96, weil Menschen teilweise größer werden.
0: Ja,
1: aber jetzt bin
0: halt
1: ich auch gar nicht mehr am Laufenden, muss ich dazu sagen.
0: Na, Hauptsache ist mir. Und habe ich das richtig verstanden? Es soll ein Dreieck sein oder sollten die einfach nur in einem guten Verhältnis zueinander stehen? Kühlschrank, Spüle und Herd?
1: Es sollte ein Dreieck sein, dass man wirklich optimalerweise mit einem oder mit 1,5 Schritten alle drei Dinge erreicht.
0: Vielen Dank, jetzt weiß ich, warum ich in der Küche so faul bin. Das liegt nicht an mir.

0: und Hundeplatz und Mischling Leni, die sie beansprucht. Rita Stampfl ist bei uns zu Gast von der Hochschule Burgenland. Sie lebt in Steinbrunn. Es ist ja nicht so, das habe ich ganz vergessen, Frau Stampfl. Es ist ja nicht so, dass Sie mit dem Hund dann Gassi gehen und es ist alles dann damit abgedeckt, sondern Sie machen Agility und Dog Dance. Agility ist, da bewältigt man Aufgaben, das haben wir schon öfter gesehen, aber was ist Dog Dance?
1: Ja, bei Dog Dance tanzt man gemeinsam mit dem Hund, auch in der Gruppe, man lernt Choreografien, man dreht sich gemeinsam, der Hund tanzt durch die Beine, um die Beine, es gibt Sprungfiguren, es gibt Tricks, die eingebaut werden. Und wenn man das gemeinsam in einer Gruppe macht, ist das halt auch richtig lustig.
0: Da wird natürlich Musik dazu abgespielt. Und ja, genau. Wenn die Leni das bestimmte Musikstücke hört, erkennt sie die und weiß sie, was sie dann tun muss?
1: Nein, der ist das ganz egal, welche Musik. Sie hat auch keine Vorlieben. Hauptsache, es ist nicht zu langsam. Sie hat so ein bisschen Hummeln im Popo. Also ja. Es darf nicht zu langsam sein, sonst kommt sie selber auf Ideen, wie sie denn alleine weiter tanzen könnte.
0: Wer trainiert da wen? Frage ich mich da immer bei solchen Sportarten, weil der Hund wird natürlich kognitiv und physisch gefordert, aber natürlich auch die Frau oder der Mann daneben. Ne?
1: Ja klar, man muss sich auch die Schritte merken, man muss sich die Choreografie merken. In der Hundeschule ist es auch so, dass wir manchmal wirklich die Choreografien ohne Hund zuerst mal durchüben, damit wir wissen, wo müssen wir hingehen, wo kommt welcher Schritt, welcher Handgriff und erst dann den Hund dazu nehmen. Die sind ja da viel schneller als wir.
0: Wie ist denn das dann quasi, wenn der Hund oder die Hunde dann dazukommen? Das sind die Menschen, die haben einen Spaß und dann kommen die Hunde dazu. Die bringen dann wahrscheinlich noch einmal eine eigene Dynamik rein, weil vieles nicht so läuft, wie man sich es vorstellt, oder?
1: Absolut. Es gibt ja auch Hunde, die sind in den Bewegungen viel schneller als andere. Manchmal bleiben es dann auch einfach sitzen und schauen einen mit großen Augen an, während man alleine weiter tanzt. Also es gibt viele sehr lustige Situationen und genau das ist der Grund, warum ich das so gerne mache, weil wir einfach mit den Hunden gemeinsam die Hunde zwar fordern und trotzdem einfach Riesenspaß haben.
0: Es gibt ja viele Menschen, die uns jetzt zuhören, haben Hunde. Was wäre denn die Leni für ein Mensch?
1: Die ist mir sehr ähnlich.
0: Ja,
1: ja. Es heißt ja immer Hund und Herr, dann gleicht man sich an.
0: Ja.
1: Was wäre die Leni für ein Mensch? Ach, ich glaube, die wäre auch so eine kleine Taffe.
0: Okay. Schnelle.
1: Schnelle, ja.
0: Der gerade Weg nicht der ihre, sondern schaut, was passiert.
1: Geht manchmal auch Umwege, ja, ist richtig.
0: Rita Stampfl ist bei uns zu Gast. Jetzt mit Dog Dancing, das wäre doch was für Dancing Stars. Oder? Das würde ich auf jeden Fall anschauen. Mahlzeit.
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0: Mogelsdorf, hart an der ungarischen Grenze im unteren Raabtal gelegen, wird im Jahre 1187 zum ersten Mal urkundlich erwähnt. Am 1. August 1664 wurde bei Mogelsdorf St. Gotthard unter dem Oberkommando von Montecuculi ein großer Sieg über die Türken errungen. Die Pfarre geht auf eine Gründung aus der Zeit von 1200 zurück und gehört zu den ältesten christlichen Kulturzentren dieser Gegend. Das Gotteshaus, das dem heiligen Josef geweiht ist, wurde in den Jahren 1775 und 76 erbaut. Das Deckengemälde der Kirche stellt Szenen aus der Türkenschlacht dar. Das Geläute der Kirche besteht aus 5 Glocken, eine davon wurde aus erbeuteten Türkenkanonen gegossen.
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2: Herzlich willkommen zum Mittagsjournal, das sind die Themen. Österreich gelingt Schlag gegen internationalen Menschenhandel und Spannung vor NATO-Gipfel in Ankara. Im Studio Eva-Maria Fuhn. Bei einer internationalen Aktion gegen Menschenhandel sind in 59 Ländern mehr als 1000 Tatverdächtige festgenommen worden. Geleitet wurde die Operation Mitte Juni von Österreich und Rumänien. Die Opfer, meist Frauen, die zur Prostitution gezwungen wurden, stammen aus 45 Ländern. Angeworben wurden sie über dubiose Online-Plattformen. Veronika Mauler mit Details.
3: In Österreich sind bei der Aktion 17 Frauen als Opfer des Menschenhandels identifiziert worden, sagt Gerald Tatzkern vom Bundeskriminalamt. Sie wurden online unter falschen Vorzeichen für Jobs in Hotels angeworben.
4: Und mussten dann eben Sexdienstleistungen anbieten. Also man kann sich das wirklich in einem sklavenähnlichen Zustand vorstellen.
3: Zwischen 8. und 12. Juni wurden in 59 Ländern gleichzeitig tausende Verdächtige kontrolliert. Zusammengearbeitet wurde mit Frontex, Inter und Europol.
4: Und dann merken wir auch, dass manche Verdächtige dann andere Verdächtige erreichen wollen telefonisch. Und das bietet wiederum die Möglichkeit, ein internationales Netzwerk aufzuklären.
3: In Österreich sind bisher 8 Männer wegen des Verdachts des Menschenhandels festgenommen worden. Weitere Ermittlungen laufen.
2: Der Nationalrat beschließt heute 2 neue Schulfächer. In der AHS-Oberstufe soll es künftig die Gegenstände Medien und Demokratie sowie Informatik und künstliche Intelligenz geben. Dafür wird die 2. lebende Fremdsprache bzw. Latein gekürzt. Außerdem wird das Verbot von Einweg-Vapes beschlossen. Sie dürfen nur noch bis Ende des Jahres verkauft werden. Die Staats- und Regierungschefs der NATO-Länder kommen heute zu ihrem 2-tägigen Gipfeltreffen in der türkischen Hauptstadt Ankara zusammen. Für die Europäer geht es in erster Linie darum, US-Präsident Trump bei Laune zu halten und weitere Unterstützung für die Ukraine zu sichern. Matthias Umfeldstätter.
5: Abgesperrte Straßen, engmaschige Überwachung. Ankara kurz vor dem NATO-Gipfel. Die Hauptmission der Europäer heute und morgen, dafür zu sorgen, Trump nicht vor den Kopf zu stoßen. Der US-Präsident war zuletzt verärgert wegen der kritischen Haltung vieler NATO-Staaten zum Iran-Krieg. Außerdem sind Trump die Verteidigungsausgaben der europäischen Verbündeten noch immer zu niedrig. NATO-Generalsekretär Mark Rutte zeigt sich vor dem Gipfel versöhnlich. Die europäischen Verbündeten und Kanada seien auf dem Weg, bei ihren Verteidigungsausgaben mit den USA gleichzuziehen. Mehr Geld für die ukrainische Verteidigung fordert indes Zelensky. Vor dem Gipfel in Ankara macht der Präsident der Ukraine deutlich, Kiew braucht dringend Munition für seine Flugabwehr.
2: In Frankreich entscheidet sich heute vor Gericht, ob die Rechtspopulistin Marine Le Pen zu den Präsidentschaftswahlen antreten darf. Le Pen hat laut Umfragen aussichtsreiche Chancen, in den Élysée-Palast einzuziehen. Doch wegen Veruntreuung von EU-Geldern wurde sie mit einer Ämtersperre belegt, gegen die sie beruft. Aus Paris, Cornelia Primas.
6: Der Medienandrang ist

0: Enorm im alten Justizpalast in Paris. Schon um 5 Uhr in der Früh wurden hier die ersten Kameras postiert. Das Berufungsurteil von Marine Le Pen ist das politische Ereignis in Frankreich. Denn wenn heute Nachmittag ihre Ämtersperre verringert wird, und zwar auf maximal 2 Jahre, dann darf sie bei der Präsidentschaftswahl im April antreten. Und das bei besten Chancen. Fällt das Urteil allerdings anders aus, dann wird sie spätestens am Abend in einem Fernsehinterview erklären, wie ihre politische Zukunft und die des Rassemblement National aussehen soll.
1: Wegen drohender massiver Einsparungen beim deutschen Autobauer Volkswagen ruft die Gewerkschaft IG Metall am Donnerstag zu einem Protesttag auf. An sämtlichen Standorten sind während der VW-Aufsichtsratssitzung Kundgebungen geplant. Laut Manager-Magazin könnten bei VW bis zu 100.000 Stellen wegfallen. 4 Werken droht demnach sogar die Schließung. Das war das Mittagsjournal mit Eva-Maria Fohn. Zum Wetter.
2: Verbreitet gibt es heute Höchstwerte um 30 Grad. Es ist aber nur zeitweise sonnig. Morgen und am Donnerstag streift dann vor allem vom Tiroler Unterland ostwärts nochmal etwas kühlere Luft mit einzelnen Schauern. Ab Freitag stellt sich dann Badewetter ein. Sommerlich sind die Temperaturen aber auch jetzt. Wien meldet um 27 Grad, Eisenstadt 30, St. Pölten 26, Linz 27 Grad, Salzburg 28, Innsbruck 25, Bregenz 28, Graz 29 und Klagenfurt 28 Grad. Die Höchstwerte liegen dann bei 25 bis 33 Grad, die 33 im Burgenland. Dazu wechseln weiterhin Sonnenschein und mehr oder weniger dichte Wolkenfelder. Zudem legt der Westwind noch zu und wird verbreitet lebhaft, von Salzburg ostwärts auch stark. Auch morgen Mittwoch sehr windig, dazu ein Wolkenband mit Regenschauern, das sich vom Donauraum langsam in die Alpen verlagert. Davor im Westen und Süden noch teils sonnig, dahinter dann wieder im Nordosten. Und die Höchstwerte morgen 20 bis 28, im Süden noch knapp über 30 Grad. So viel zum Wetter von Daniel Schlager.
3: Gute Fahrt, Mahlzeit, der Radio Burgenland Verkehrsservice um 12 Uhr und 7 Minuten. Burgenland S4 in beiden Richtungen, zwischen den Knoten Mattersburg und der B50, weiterhin Sperre wegen der Arbeiten nach dem schweren Unfall von heute früh. Der schwere Abschleppwagen ist hier noch im Einsatz, ein LKW muss aus dem Graben raus. Ausweichen möglich am besten über die S31, die Abfahrt Forchtenstein und die B50. Nach Wien, Stau, 10 Minuten Wartezeit am äußeren Gürtel zwischen der Gürtelbrücke und der Döblinger Hauptstraße und auf der Grünbergstraße stadteinwärts. Kommen Sie gut durch den Mittag.
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0: Zeit, Burgenland. Bei uns zu Gast eine Frau mit nicht gerade im Weg. AHS, HTL, Möbel. Sie ist Ingenieurin, hat für große Möbelhäuser gearbeitet. Dann kam die IT. Jetzt ist sie an der Hochschule Burgenland und lehrt dort Wirtschaftsinformatik. Rita Stampfel ist bei uns zu Gast. Sie haben als Dozentin, als Lehrende mit Menschen zu tun, die wissen, was sie wollen, weil die sind meistens älter, also berufsbegleitend. Wie ist das für Sie? Sie haben ja auch alles berufsbegleitend mehr oder weniger erledigt und dann sind da Menschen, denen Sie was mitgeben können. Was herrscht da für eine Atmosphäre im Lehrsaal?
1: Eine sehr angenehme Atmosphäre, sehr auf Augenhöhe. Die Studierenden kommen ja viele schon mit sehr, sehr vieler praktischer Erfahrung, langjähriger Erfahrung in der IT und holen sich bei uns quasi dieses theoretische Fundament ab. Mhm. Und das ist ein Austausch auf Augenhöhe. Und auch so arbeite ich mit meinen Studierenden. Ich selbst und auch viele Lektoren sind auch per Du mit den Studierenden, weil wir sagen, wir haben ein anderes Wissen, eine andere Erfahrung und wir sind hier, um einen Austausch zu schaffen. Mhm. Die Praxis mit reinzubringen von den Studierenden. Natürlich bringen wir das theoretische Wissen mit. Und
0: welche Einstellung haben die Menschen, die das?
1: Die wollen das. Die sitzen da, weil sie da sein wollen. Also wir haben ja Anwesenheitsregelungen und letztes Mal hat ein Student zu mir gesagt, ob ich anwesend bin oder nicht, ich würde da nie betrügen, weil ich sitze hier, weil ich hier sein will. Ich möchte meine Freizeit hier verbringen, ich möchte dieses Angebot nutzen, ich möchte mich selbst weiterentwickeln, ich möchte das Wissen absaugen von den Lehrenden. Und genau mit dieser Einstellung macht es auch als Lehrender wirklich Spaß, da in der Gruppe drin zu sein.
0: Also die sind nicht da, weil sie sich denken, oh, jetzt habe ich gerade maturiert und meine Eltern erwarten ja, dass ich irgendwas studiere, sondern auch nicht schlecht, ja, ist ja auch Teil eines Lebens. Aber das sind Leute, die wollen sich noch verändern. Wie alt ist die Älteste oder der älteste Teilnehmer?
1: Der Älteste ist momentan 57. Und macht das auch aus reiner Eigenmotivation. Altersdurchschnitt liegt bei 30. Also das ist dann schon eine lustige Mischung von alt bis jung, wo auch der Austausch so wertvoll ist. Die einen bringen mehr Erfahrung mit, die anderen haben aber noch mehr Erfahrung. Wie funktioniert Lernen? Wie bereite ich mich auf eine Prüfung vor? Also es ist ja trotzdem immer ausgeglichen.
0: Rita Stampfel ist bei uns zu Gast mit der einen oder anderen Anregung.

0: Hochzeit Burgenland. Bei uns zu Gast von der Hochschule Burgenland, Rita Stampfel. Sie war auch Pilgerin und dieses Lied ist wichtig für sie. Da singt die Charlene davon, dass sie unterwegs war auf der ganzen Welt, in Amerika, auf den griechischen Inseln und. Aber sie war noch nie bei sich. Und Rita Stampfel ist es ähnlich ergangen. Kann man das so zusammenfassen, Frau Stampfel?
1: Absolut.
0: Dieses Lied ist Ihnen zugeflogen.
1: Das ist mir am Jakobsweg zugeflogen. Ich habe es davor nie bewusst wahrgenommen, nie bewusst gehört, wusste auch nicht, wer das ist. Und ich war 3 Wochen am Jakobsweg alleine unterwegs, um mich selbst zu treffen. Und auf einer dieser vielen Strecken, die ich da alleine gegangen bin, allein mit meinen Gedanken, ist mir dieses Lied zugeflogen. Und seitdem ist das die größte Erinnerung, die mich so mit diesem Jakobsweg verbindet.
0: Bei sich, zu sich gekommen, wie ist es denn so, bei sich zu sein für Sie?
1: Ich habe gelernt, dem Leben und dem Weg zu vertrauen. Das ist eine Sache, die man an dem Jakobsweg lernt. Man muss dem Weg vertrauen. Der Weg wird all das bringen, was man braucht. Sei es, weil man die falschen Schuhe anhat und man kommt in das nächste Dorf, das nur 20 Einwohner hat und plötzlich parkt neben einem ein kleiner LKW, macht hinten die Türen auf und ist das ein fahrender Schuhverkäufer.
0: Was wirklich
1: in
0: so?
1: Dem Moment, ja, es war wirklich so, in dem Moment mir ein neues Paar Schuhe gebracht hat, wo man einfach sagen kann, das kann kein Film so schreiben, man muss Vertrauen haben.
0: Und das funktioniert nicht nur am Jakobsweg?
1: Das funktioniert nicht nur am Jakobsweg, aber man lernt es dort und man wird mit dem dort ganz, ganz stark konfrontiert.
0: Okay, dann lerne ich jetzt, also man muss vertrauen, man muss aber auch aufmerksam sein, damit man diese Dinge auch sieht und wahrnimmt, was da passiert.
1: Absolut, ja genau. Man darf die Augen nicht verschließen.
0: Werden Sie nochmal gehen?
1: Ich werde auf jeden Fall nochmal gehen. Ich weiß noch nicht von wo weg, aber das war bisher die schönste und wichtigste Reise in meinem Leben und die werde ich auch noch ein zweites Mal machen.
0: Das erste Mal waren es 500 Kilometer?
1: Ja, richtig.
0: Wie schaut es denn aus von Steinbrunn weg? Wäre das interessant?
1: Das wäre der große Plan.
0: Ja?
1: Aber das ist ein sehr, sehr großer Plan. Und,
0: wie lange wird das dauern?
1: 2000 Kilometer. 2,5 Monate.
0: Okay. Naja, wenn Sie dann gehen, denken Sie an uns. Kommen dann wieder, auf jeden Fall.
1: Aber ich höre keine Musik unterwegs. Also ich bin wirklich mit meinen Gedanken
0: allein. Da trifft man dann auch Leute, die einen begleiten?
1: Man geht viele Kilometer mit anderen Menschen, führt ganz spannende Gespräche.
0: Ja?
1: Auch mit fremden Menschen kann man sich plötzlich über Themen aushalten. Und unterhalten, über die man sich vielleicht mit seinem besten Freund gar nicht unterhalten würde. Also man hat da ganz, ganz tiefgehende, spannende Gespräche.

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0: 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Am Dienstagmittag bei uns zu Gast von der Hochschule Burgenland, Rita Stampf.
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0: Die letzten Fragen bereit?
2: Na, ein bisschen Angst.
0: Zu Recht. Nein, ich bin.
2: Klein und spritzig.
0: Ich träume oft von.
2: Ich träume von einer Welt ohne den großen Chaos, Krieg und Kapitalismus.
0: Als Kind war ich.
2: Frech und toll.
0: Ärgern kann man mich mit.
2: Mit Arroganz.
0: Bei Menschen achte ich zuerst auf.
2: Das Gesamterscheinungsbild.
0: Ich bin eine ganz gute
2: Zuhörerin.
0: Ich bin stolz auf mich, weil.
2: Weil ich ganz viele Hindernisse in meinem Leben schon überwunden habe.
0: Ich freue mich auf.
2: Ich freue mich jetzt auf die Sommerferien, die Studierenden haben, wo wir uns auch ein bisschen vorlesungsfreie Zeit gönnen können.
0: Aber Sie haben keine 8 Wochen.
2: Nein, wir haben keine 8 Wochen. Gar nicht. Wir haben keine Ferien, aber vorlesungsfreie Zeit und das tut mal gut.
0: Ich wünsche einen angenehmen, halbwegs gechillten Sommer. Alles Gute, danke.
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0: Goldberg und genau das Richtige zum Mittagessen. Starship, nothing's gonna stop us now. Passt schon. Dass jetzt Radio Burgenland aktuell kommt, wir bringen Sie gut informiert durch den Mittag. Es ist 12.30 Uhr, hier ist Günter Welz.
1: Zusammenstoß, tragischer Unfall auf der Mattersburger Schnellstraße. Verankerung, Volksgruppengesetz abgesichert und das Wetter heiß und zeitweise sonnig.
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1: Ein Toter, zwei Verletzte, das ist die Bilanz nach einem Verkehrsunfall in der Früh auf der Mattersburger Schnellstraße zwischen dem Knoten Mattersburg und der B50. Drei Pkw und ein Lkw waren in den Unfall involviert. Patricia Schuler informiert.
3: Ein 24-jähriger Pkw-Lenker ist heute früh frontal mit einem Lkw zusammengestoßen. Polizeisprecher Ludwig Goldenitsch über den Unfallhergang.
4: Gegen 6.30 Uhr war bei der Abfahrt S4 Knoten Mattersburg zur B50 runter Arena Mattersburg ein Verkehrsunfall. Und zwar ist es so abgelaufen, dass ein Lkw frontal zusammengestoßen ist mit einem Pkw. Der Pkw-Insasse aus Wiener Neustadt ist tödlich.

0: verunglückt und der Lkw-Fahrer wurde dabei leicht verletzt. Ein Mann aus Ungarn mit 44 Jahren.
1: In den Unfall waren noch zwei weitere Pkw aus dem Bezirk Mattersburg involviert. Eine Lenkerin wurde leicht verletzt. Am Unfallort waren Notarzthubschrauber, Rettung, Feuerwehr und Polizei im Einsatz.
2: Und die S4 beim Knoten Mattersburg ist nach wie vor gesperrt. Alle Infos dazu im Radio Burgenland Verkehrsservice. Das Landesverwaltungsgericht prüft ein Vergabeverfahren der Verkehrsbetriebe Burgenland, VBB. Ein privates Busunternehmen hat Beschwerde gegen das Verfahren eingelegt. Die VBB betonen, korrekt gehandelt zu haben. Auf die Fahrgäste habe der Prüfantrag keine Auswirkungen. Kritik kommt von der Opposition. Norbert Lehner berichtet.
3: Die Verkehrsbetriebe Burgenland VBB haben für den Betrieb von Buslinien private Partner ins Boot geholt. Neben großen Busunternehmen wie Blagus kommen auch kleine und mittlere Firmen zum Zug. Ein Unternehmen hat nun allerdings beim Landesverwaltungsgericht einen Nachprüfungsantrag zum Vergabeverfahren gestellt. Der Grund: Es ist davon ausgegangen, die Leistung mit eigenen Bussen erbringen zu dürfen und nicht VBB-Busse anmieten zu müssen. Ein Sprecher der VBB betont, alle Bewerber würden gleich behandelt, die Ausschreibung sei korrekt erfolgt, die Rahmenbedingungen seien immer klar definiert gewesen. Die rechtliche Auseinandersetzung habe keine Auswirkungen auf die Fahrgäste. Für FPÖ-Verkehrssprecher Thomas Granditsch ist die Causa der Beweis, dass die Verkehrspolitik der Landesregierung auf tönernen Füßen stehe. Und ÖVP-Verkehrssprecher Hans Unger spricht von einem alarmierenden Signal, die VBB würden mit fragwürdigen Methoden private Busunternehmen vom Markt verdrängen.
2: Das Parlament hat am Vormittag eine Änderung des Volksgruppengesetzes beschlossen. Künftig werden die 6 in Österreich anerkannten Volksgruppen durch eine Verfassungsbestimmung abgesichert. Außerdem werden alle 6 explizit im Volksgruppengesetz aufgezählt. 3 der 6 anerkannten Volksgruppen leben auch in Burgenland, Kroaten, Ungarn und Roma. Details von Dorothea Kellemann.
4: Kroaten, Slowenen, Ungarn, Tschechen, Slowaken und Roma sind die 6 in Österreich anerkannten Volksgruppen. Erstmals werden sie alle namentlich im Volksgruppengesetz erwähnt und verfassungsrechtlich abgesichert. Die burgenländischen Volksgruppenvertreter der Kroaten, der Ungarn und der Roma sprechen von einem Tag der Freude. Es sei ein Schritt in die richtige Richtung im Zuge der Überarbeitung des mittlerweile 50 Jahre alten Volksgruppengesetzes. Die heute beschlossene Novelle bringt noch weitere Neuerungen, so wird es künftig einen umfassenden jährlichen Volksgruppenbericht an den Nationalrat geben, mit Stellungnahmen der Volksgruppenbeiräte. Die Abgeordneten der ÖVP, der SPÖ, NEOS und Grünen sprechen von einer deutlichen Stärkung der Volksgruppen, ebenso wie die für Volksgruppen zuständige Ministerin Claudia Bauer von der ÖVP.
5: Viele Fragen werden mit dieser Novelle noch nicht abschließend ausreichend beantwortet, das ist völlig klar. Und genau aus diesem Grund werde ich als zuständige Ministerin ein Volksgruppenforum mit den 6 Volksgruppen, mit den Volksgruppenbeiräten, mit Expertinnen und Experten hier auch einrichten.
4: Die Änderung des Volksgruppengesetzes wurde mit der erforderlichen Zweidrittelmehrheit im Parlament beschlossen. Abgelehnt wurde sie von der FPÖ.
2: Und wir kommen nun zu den Nachrichten in kroatischer Sprache mit Marijana Palatin.
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0: 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Slijedi prognoza vremena, die Wetteraussichten.
1: Die Sonne versteckt sich manchmal hinter Wolken, aber arbeiten draußen ist trotzdem eine heiße Sache. 29 bis 33 Grad kriegt's heute Nachmittag. Regen wird kaum zu erwarten sein, es bleibt aber windig. Gute Fahrt, der Radio Burgenland Verkehrsservice, 12.36 Uhr. S4 in beiden Richtungen, nach wie vor Sperre zwischen dem Knoten Mattersburg und der B50. Nach dem schweren Unfall ist jetzt der schwere Abschleppwagen im Einsatz, zieht den Unfall-LKW aus dem Graben. Ausweichen am besten über die S31, die Abfahrt Forchtenstein und die B50. In dem Zusammenhang Niederösterreich, S4 Richtung Wiener Neustadt zwischen Sigles und Wiener Neustadt Ost, Sperre wegen Arbeiten. Auf der Umleitungsstrecke gibt es auf der B53 ab Neudörfel Stau und 20 Minuten Zeitverlust. Gute Fahrt.
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Radio Burgenland, heute ist der 7. Juli, Welttag der Schokolade. Und falls Sie noch eine Idee für den Nachmittag brauchen, vielleicht knacken Sie sich noch eine Rippe runter, also Schokolade oder Schokoeis, und lauschen Julia Paus gleich im Radio Burgenland Nachmittag. Georg Brenner hier, Mahlzeit.

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2: Im Studio Eva-Maria Fuhn. Im Parlament werden heute strengere Regeln für Nikotinprodukte beschlossen. Das betrifft etwa E-Zigaretten und jene Produkte, die in letzter Zeit vor allem bei Jugendlichen auf Anklang stoßen, wie sogenannte Nikotinpouches. Und fürs Wegwerfen von Zigarettenstummeln auf Spielplätzen drohen künftig Geldstrafen. Peter Daser berichtet.
3: Mit Jahresende werden sogenannte Einweg-Vapes verboten. Elektrische Zigaretten aus Plastik mit Geschmacksstoffen und Batterie, die nach Gebrauch oft im Müll landen. Strengere Regeln kommen für sogenannte Nikotin-Pouches. Das sind Nikotinbeutel, die man sich in den Mund legt, und für Nikotin-Zahnstocher. Das sind Zahnstocher, die mit künstlichen Aromen und Nikotin überzogen sind. Sie werden ähnlich behandelt wie

0: klassische Tabakprodukte, sodass zum Beispiel keine Werbung gemacht werden darf. Die zuständige Staatssekretärin Ulrike Königsberger-Ludwig sagt:
1: Die oberste Absicht ist da eine Stärkung des Jugendschutzes, weil wir einfach wissen, dass diese neuen Nikotinprodukte einfach sehr oft der Einstieg für eine Raucherinnenkarriere ist.
0: Und es kommen Geldstrafen fürs Wegwerfen von Zigarettenstummeln auf Spielplätzen. Das kann künftig zwischen 500 und 2000 Euro kosten.
2: Bei einer internationalen Aktion gegen Menschenhandel sind in 59 Ländern mehr als 1000 Tatverdächtige festgenommen worden. Geleitet wurde die Operation Mitte Juni von Österreich und Rumänien. Die Opfer stammen aus 45 Ländern und sind meist Frauen, die zur Prostitution gezwungen wurden. In Österreich sind 8 Männer festgenommen worden. Der Besuch von Frankreichs Präsident Macron in Syrien wird von Anschlägen überschattet. In der Nähe des Hotels in der Hauptstadt Damaskus, in dem Macron wohnt, sind 2 Bomben explodiert, eine nahe eines Müllcontainers, die zweite in einem Fahrzeug. Es gibt mehrere Verletzte. Macron selbst befand sich zum Zeitpunkt der Explosionen im Präsidentenpalast. Zum Sport: Belgien gewinnt das WM-Achtelfinale gegen die USA mit 4:1. Damit ist die Kontroverse rund um das aufgehobene Spielverbot für den US-Fußballstar Balogun nach einem Telefonat von US-Präsident Trump zu Ende. Und die Freude in Belgien groß, Tim Koppel aus Brüssel.
3: 9. Minute. Charles de Ketelaar schießt das 1:0. Es ist eine Art Pop-up Public Viewing. 2 Uhr nachts. Ein paar Dutzend Fußballfans rund um eine kleine Leinwand nahe der Kathedrale im Zentrum von Brüssel. Alexia ist 28 Jahre alt.
4: Nach dem, was wir über die USA erfahren haben, dass die rote Karte zurückgenommen wurde, glaube ich, dass in ganz Belgien und auch bei den Spielern ein noch stärkerer Siegeswille entstanden ist, weil dort betrogen wurde.
3: Es ist großartig, dass wir gegen Amerika gewonnen haben und damit eigentlich die Retter der ganzen Welt sind, freut sich der 32-jährige Yannick.
5: Und dass wir einfach die Saviors von der Welt sind eigentlich.
3: Die Roten Teufel erreichen das Viertelfinale und treffen kommenden Freitag auf Spanien. Aber zumindest in dieser Nacht ist Belgien unaufhaltbar.
2: Das waren die Nachrichten mit Eva-Maria Fohn. Zum Wetter.
6: Vielerorts heiß, aber nur zeitweise sonnig geht es durch den Nachmittag. Mitunter schimmert die Sonne nur durch die Wolken. Dazu bläst verbreitet lebhafter, von Salzburg ostwärts auch starker und warmer Westwind. Damit steigen die Temperaturen noch auf 25 bis 33 Grad. 32 sind es bereits im Lavantal in St. André, erst 23 in Admont. Morgen dann ein paar Grad weniger warm, dazu wechselnd bewölkt und anfangs im Donauraum einzelne Schauer, später entlang der Alpen-Nordseite. Außerdem bleibt der Nordwestwind lebhaft bis stark. So viel zum Wetter von Daniel Schlager.
7: 13.03 Uhr, der Radio Burgenland, Verkehrsservice Burgenland, S4 in beiden Richtungen zwischen Knoten Mattersburg und der B50. Hier ist die Sperre jetzt aufgehoben, die Unfallstelle ist geräumt. Aber Niederösterreich, S4 Mattersburger Schnellstraße Richtung Wiener Neustadt, zwischen Siegles und Wiener Neustadt Ost, gibt es noch eine Sperre wegen Arbeiten. Auf der Umleitungsstrecke gibt es bei Neudörfel Stau und ein Plus von 10 Minuten. B14, Klosterneuburger Straße. Die Umfahrung Klosterneuburg ist wegen Bauarbeiten gesperrt. Ausweichen ist durch Klosterneuburg möglich. Hier gibt es auch immer wieder Stau. Und Wien, 9. Bezirk, der Kreuzungsbereich Nussdorfer Straße, Währinger Straße, Spitalgasse, ist wegen Gleisbauarbeiten bis Anfang September gesperrt.
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7: Heute unterwegs in der St. Martins Therme und Lodge, wo bei unseren Sommerfrischlern und den Badegästen nicht nur Sauna, Whirlpool und Massagen am Programm stehen, sondern auch der Besuch im Stall.
9: Ich bin der Norbert und wir sind Stammgäste. Wir kommen zu allen möglichen Jahreszeiten hierher. Und jetzt bin ich gerade dabei, Fotos für mein liebes Enkel, die Vicky, die gerade im Juni 10 geworden ist, zu machen. Und sie freut sich schon, wenn ich ihr die Fotos dieses ein Monate alten Eselfohlens sende.
7: Moin, superherzig. Die Maria Theresia, das Fohlenbaby, besuchen wir gleich nach Toto Cutugno, Steffi Berger, und hier sind mal die Pointer Sisters und I'm so excited. Ich bin Julia Paus, wünsche einen schönen Dienstag.

0: sag, es wird später. Stefanie Werger auf Radio Burgenland. Und da steht heute nicht nur der Badespaß im Mittelpunkt.
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0: Neben Badegästen, die den Sommertag heute genießen, haben unsere Sommerfrischler Sebastian Görig und Corinna Kaufmann in der Therme

0: Und Kirchen nämlich auch tierische Begleitung.
1: Diese Begleitung, die ist wirklich zuckersüß. Schönen Nachmittag von der Liegewiese, direkt neben Sonnenliegen mit Blick auf den Badesee. Da holen sich nämlich gerade die Esel des Hauses ihren Nachmittagssnack. Elke Schmelzer, aktuell habt ihr auch Nachwuchs.
2: Heute ist genau der erste Geburtstag, und zwar erste Monatsgeburtstag von der kleinen Maria Theresia, kurz Marise genannt. Die ist genau vor einem Monat auf die Welt gekommen, und daneben steht ihre Mama, das ist das Mariandl, und ihre Oma sozusagen, die Mathilda.
1: Bei euch im Thermengelände kann man die Esel und auch andere Tiere wie Hühner und Ziegen begutachten. Die Tiere da haben aber auch noch einen anderen Grund, warum sie da sind.
2: Ja, genau. Vielleicht kann man das auch gleich noch einmal an diesen schönen Eseln erklären. Die sind nämlich doppelt faszinierend. Es ist nicht nur eine seltene Haustierrasse, sondern gleichzeitig sind das auch wirklich geprüfte und ausgebildete Tiere, sogenannte Therapietiere, die mit Gästen gemeinsam tiergestützt arbeiten.
1: Jetzt geht der Weg weiter, nachdem sie sich den ersten Snack, nämlich das Gras hier von der Liegewiese geholt haben, zu ihrem Platz. Und ich würde dann mal sagen, Mahlzeit, oder?
2: Ja, Mahlzeit, Mahlzeit. Und ich glaube, wenn man sie anschaut, wie sie sich da im Schatten richtig so ein gutes, leckeres Kraut gönnen, da können wir uns was abschneiden und uns vielleicht jetzt auch im Schatten irgendeinen leckeren Salat gönnen.
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0: Ebony and Ivory, Paul McCartney und Stevie Wonder auf Radio Burgenland. 2:30 ist es. Und damit zu den Schlagzeilen aus dem Burgenland.
1: Mit Gina Maria Knotzer. Ein Mann und eine Frau sind bei Weppersdorf mit einem elektrischen Tuk-Tuk in einen Bach gestürzt. Die beiden wurden dabei schwer verletzt. Die Notarzthubschrauber Christophorus 16 und 3 wurden laut Landessicherheitszentrale angefordert, die Unfallopfer in die Krankenhäuser Eisenstadt und Wiener Neustadt geflogen. Die Unfallursache steht noch nicht fest. Auftakt der Kinderhochschule an der privaten Pädagogischen Hochschule Eisenstadt heute Vormittag. Das dreitägige Programm richtet sich an Kinder im Alter von 6 bis 11 Jahren und verspricht in verschiedenen Seminaren einen altersgerechten Zugang zu Wissenschaft, Forschung und Innovation. Erstmals werden heuer auch Veranstaltungen in Burgenland kroatisch angeboten. Anton Barecki bleibt Geschäftsführer der Sport Burgenland GmbH. Der 56-Jährige hat sich in einem Hearing gegen 25 Mitbewerber durchgesetzt. Das Ziel für die kommenden Jahre lautet, das Burgenland Schritt für Schritt zum Sportland Nummer 1 zu machen, sagt Sportlandesrat Heinrich Dorner. Und jetzt noch der Blick aufs Wetter.
0: Weiter geht's am Nachmittag mit einem Mix aus Sonne und Wolken. Regen ist derzeit aber keiner in Sicht. Der Wind weht kräftig, vor allem im Norden. Es ist wärmer als zuletzt, bei Höchstwerten zwischen 29 und 33 Grad. Wir messen jetzt 29 Grad in Hornstein, 29 auch in Oberpullendorf und 30 Grad in Königsdorf. Morgen starten wir bewölkt in den Mittwoch. Im Nord- und Mittelburgenland kann es stellenweise auch ein bisschen regnen. Ab Mittag lockert es dann aber auf und am Nachmittag gibt es einiges an Sonne. Es bleibt warm, bei Werten zwischen 25 und 30 Grad. 13.31 Uhr der Radio Burgenland, Verkehrsservice Wien, 9. Bezirk, der Kreuzungsbereich Nussdorfer Straße, Währinger Straße, Spitalgasse, ist wegen Gleisbauarbeiten bis Anfang September gesperrt. Und Niederösterreich, S4 Mattersburger Schnellstraße Richtung Wiener Neustadt, zwischen Sigles und Wiener Neustadt Ost gibt es eine Sperre wegen Arbeiten. Auf der Umleitungsstrecke gibt es bei Neudörfel Stau und ein Plus von 10 Minuten.
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0: Hand aufs Herz. Wer kann zu einem Stück Schokolade schon Nein sagen? Vor allem, wenn die Auswahl so groß ist.
1: Schwierige Frage. Ich glaube, weiße Schokolade.
2: Ich esse gern weiße mit Nüsse.
3: Milchschokolade.
4: Ich mag am liebsten die Erdbeerschokolade.
0: Ja, passend zum Weltschokotag. Heute geht es aber um eine Schokolade, die direkt in unserem Kopf entsteht. Unsere Glückshormone. Wie Sie davon mehr bekommen, verrät Ihnen jetzt ORF-Mentalexperte Manuel Horret.
5: Ja, die nächsten 60 Sekunden werden Sie richtig glücklich machen. Tipp Nummer 1 ist der Gänsehauttrick. Denken Sie an einen besonderen Moment, der Sie wirklich tief berührt hat. Vielleicht als Ihr Kind geboren wurde, an einen Heiratsantrag, an einen großen Erfolg oder an den Kuss, den Sie nie vergessen haben. Unser Gehirn kann solche Erinnerungen erstaunlich intensiv nachfüllen und gibt uns damit Glücksgefühle, die Schokolade fürs Gehirn. Tipp Nummer 2 ist das Kompliment. Jeder von uns freut sich doch über ein ehrliches Kompliment. Aber warum sollten wir darauf noch warten? Schenken Sie sich doch selbst eines heute. Sagen Sie sich einfach, das habe ich heute richtig gut gemacht. Diese Anerkennung hebt sofort Ihre Stimmung. Und Tipp Nummer 3 ist der Glückstanz. Lieblingslied einschalten, einfach eine Minute lang mitwippen oder tanzen. Es muss gar nicht schön aussehen, sondern einfach nur Spaß machen. Bewegung und Musik gemeinsam sorgen für besonders viele Glücksgefühle und versorgen uns mit einer extra Portion Schokolade fürs Gehirn.

0: stimmen ein auf Prosecco und Gurkenmaske oder Tortilla Chips mit Soße, je nachdem wie ihre Ladies Nights ausschauen. Cool and the Gang.
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0: Also Ladies Night ist eine Möglichkeit oder Sie schauen vorbei. Morgen am Donnerstag geht's wieder los. Music in the City, die beliebten Konzerte in der Fußgängerzone in Eisenstadt. MyTunes machen am Donnerstag den Anfang. Beginn ist um 18.30 Uhr, der Eintritt ist frei. Am Freitag macht das ORF Burgenland Sommerfeststation in Oberwart am Messegelände. Beginn ist um 19 Uhr. Und morgen haben Sie auch wieder die Chance, Blut zu spenden in der Bezirksstelle des Roten Kreuzes Oberwart von 15 bis 19 Uhr.
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1: Im Studio Eva-Maria Fohn. Der digitale Elternkindpass könnte sich weiter verzögern. Die Umstellung von der analogen auf die digitale Version war eigentlich schon für Anfang 2026 geplant. Nun wackelt auch das neue Startdatum im Oktober. Denn die Verknüpfung der unterschiedlichen Softwaresysteme macht in Spitälern und im niedergelassenen Bereich weiter Probleme. Niklas Lecher berichtet.
2: Den gelben Elternkindpass in Papierform dürfte es noch länger geben. Denn die österreichweite Umstellung auf die digitale Version macht Probleme. Das betrifft unter anderem die Spitäler. Fast alle Länder sind deshalb für eine abermalige Verschiebung und eine Pilotphase. Start im Oktober oder eine abermalige Verschiebung, dazu muss morgen im Nationalrat eine Entscheidung fallen, im Rahmen der Begleitgesetze für das kommende Doppelbudget. Im SPÖ-geführten Gesundheitsministerium will man sich heute nicht äußern, in welche Richtung es geht. Auch im niedergelassenen Bereich gäbe es technische Probleme, sagt Dagmar Fedra Machacek von der Ärztekammer Niederösterreich. Auch sie ist für eine Verschiebung.
3: So große Projekte muss man einfach pilotieren und kann nicht von einem Tag auf den anderen auf ganz Österreich ausrollen.
2: Beim digitalen Eltern-Kind-Pass könnte es also weiter heißen: Bitte warten.
1: Das EU-Parlament hat für ein Prüfverfahren gegen die rechtspopulistische Parteienfamilie Europa der souveränen Nationen ISN gestimmt. Die zuständige Aufsichtsbehörde soll nun mögliche Verstöße gegen EU-Grundwerte prüfen. Stärkste Delegation in der ISN ist die deutsche AfD, die in Teilen als rechtsextrem eingestuft wird. Nach dem Fund einer eingemauerten Leiche in einem Haus in Münchendorf im Bezirk Mödling in Niederösterreich ist nun eine Person festgenommen worden. Es soll sich um den Sohn der

0: Der Verstorbenen handeln. Die Staatsanwaltschaft Wien bestätigt das. Ermittelt werde aber nach wie vor in alle Richtungen. Stefan Schwarzwald-Seiler informiert.
1: Bei der Ausreise von Dubai in die Vereinigten Arabischen Emirate soll der Sohn festgenommen worden sein. Dort sitzt er seither in Haft, berichtet heute. Die Staatsanwaltschaft Wien bestätigt nur, dass eine Person festgenommen worden ist. Allerdings werden Auslieferungsunterlagen vorbereitet und nach Dubai übermittelt. Die Pensionistin ist Ende Mai als vermisst gemeldet worden. In der Hauswand beim Kellerabgang haben Spürhunde daraufhin die eingemauerte Leiche aufgespürt. Wann und wie die Frau gestorben ist, ist nach wie vor unklar. Das Ergebnis der Obduktion liegt noch nicht vor. Laut Staatsanwaltschaft werden sowohl ein Gewaltverbrechen als auch ein natürlicher Tod geprüft. Im Raum steht auch ein Sozialleistungsbetrug. Demnach könnte die Frau schon vor Jahren nach einem natürlichen Tod einbetoniert worden sein, um weiterhin ihre Pension zu beziehen.
0: In den französischen Pyrenäen mussten wegen des schweren Waldbrands bereits 12.000 Menschen in Sicherheit gebracht werden. Bewohner aus etwa 20 Gemeinden sind betroffen. Fast 5.000 Hektar Wald sind mittlerweile niedergebrannt. 800 Feuerwehrleute sind im Einsatz. Sie versuchen, die Brände mit Gegenfeuern einzudämmen. Das waren die Nachrichten mit Eva-Maria Fohn. Zum Wetter.
2: Lebhafter bis starker Westwind treibt auch in den nächsten Stunden Wolkenfelder durch. Im Osten lassen die nur wenig Sonne zu, meist scheint sie zumindest zeitweise. Dazu gibt es aktuell recht einheitliche Temperaturen um 30 Grad, nur in manchen Alpentälern und im Mühl- und Waldviertel ist es ein wenig kühler. Morgen dann weiterhin windig, bei 20 bis etwa 30 Grad, am wärmsten in Vorarlberg und Kärnten. Dazu ein Wolkenband mit Regenschauern, das sich vom Donauraum langsam in die Alpen verlagert. So viel zum Wetter von Daniel Schlager.
3: 14.03 Uhr, der Radio Burgenland Verkehrsservice. Im Burgenland gibt es hier und da Verzögerungen in der Eisenstädter Innenstadt und auf der B50 bei Pahndorf. Wien, hier ist die Maroltinger Gasse bei der Spallertgasse wegen eines Polizeieinsatzes gesperrt. Der Verkehr wird umgeleitet. Und Niederösterreich, S4 Mattersburger Schnellstraße Richtung Wiener Neustadt. Zwischen Siegles und Wiener Neustadt Ost Sperre wegen Arbeiten. Auf der Umleitungsstrecke gibt es bei Neudörfel Stau und ein Plus von 10 Minuten.
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3: Und wir sind mit Ihnen heute in Frauenkirchen unterwegs.
5: Wir sind Sommerfrischler in der Therme.
6: Wir haben eigentlich eh den See vorm Haus, weil wir sind ja aus Jois. Wir kommen trotzdem immer wieder gern hierher in die Therme, weil es einfach ein großer Spaß auch für die Kinder ist.
3: Ja, und auch für die Radio Burgenland Sommerfrischler Corinna Kaufmann und Sebastian Görig ist es ein großer Spaß heute in der St. Martins Therme. Sie liefern Ihnen Sommer- und Urlaubsstimmung. In der kommenden Viertelstunde gibt's mehr. Ja, Sommerstimmung apropos, kommt auch von ihr. Hier ist Gianna Nannini und Fotoromanza.

0: Therme kommen die Kinder gratis hinein. Und das machen wir einmal im Jahr im Sommer, ein großer Familienausflug hier.
1: Und wir sind mit Sicherheit die größte Gruppe, es fehlen noch einige, die kommen noch nach.
2: Sie sind als Oma sozusagen die Urlaubsleiterin.
1: Ich bin die Urlaubsleiterin, weil ich den Kindern etwas zurückgeben will, weil in der Pension geht es uns gut, wir können nicht jammern. Wenn dann eine Portion Eis, eine Portion Pommes, in der Therme gibt es ja immer was.
2: Ihr Lieblingsplatz wahrscheinlich heute hier die Liege, und wenn Sie das auf Ihre Familie schauen, mit wie viel Freude und Stolz erfüllt Sie das?
1: Meine Familie ist mir das Allerwichtigste und ich bin sehr stolz. Meine drei Töchter haben mir 8 Enkelkinder geschenkt, die alle gesund sind, und wir genießen einfach den Sommer und wir hoffen, dass es so weitergeht, und wir haben keine Zeit zum Jammern.
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0: Bon Jovi, always auf Radio Burgenland am Dienstagnachmittag. Radio Burgenland ist da in den Sommerferien. Und was wären die Ferien ohne Omas? Wunderschöne Erinnerungen daran hat auch unsere Kräuterhexe Uschi Zezelic, die mit der Oma immer am Krautacker unterwegs war. Und jetzt um die Zeit ist ja jede Menge zu ernten gewesen und zu verarbeiten. Zum Beispiel kiloweise Paprika. Und daraus bestes Paprikapulver selbst machen. Ein paar Tipps und Tricks dafür hat unsere Nicole Aigner im Gespräch erfahren.
1: Die Oma hat an dem Stängel von Paprika einen Faden gebunden und so hat sie es aufgehängt. Und so hat sie es einfach meistens am Dachboden getrocknet. Dort war einfach die allerbeste Temperatur, dort ist der Wind durchgegangen, hat die Feuchtigkeit mitgenommen, da ist immer alles warm. Das ist aber eine Sache, die mir nicht jeden Sommer gelingt, weil kaum ist ein bisschen mehr Feuchtigkeit in der Luft oder in dem Raum. Ich habe schon sowas wie eine Trockenkammer. Wenn ich die aber lang lüfte und dann kommt mal Gewitter dazwischen und die Luft ist voller Feuchtigkeit, man merkt jedes Eizerl. Und dann kann es sein, dass der blöde Paprika nicht so trocknet und sogar Schimmel ansetzt und dann muss ich ihn entweder entfernen oder halt schnell verkochen, bevor da mehr passiert. Zum Trocknen eignet er sich nicht mehr.
2: Aber zum Glück hast du ja deinen berühmten Dörrapparat.
1: Ja, ich tue mich leichter, wenn ich dann den Dörrapparat einschalte. Das macht dann Sinn, wenn

0: ich den bis oben hin anfüllen kann. Ich zerkleinere ihn, gebe ihn dann auf diese Gitter und wenn er dann wirklich ganz trocken ist, dann kommt er in seinen Hochleistungsmixer hinein und dann habe ich einfach bestes Paprikapulver. Und das kann ich entweder ein bisschen schärfer machen, indem ich eine Chili dazugebe oder. Ja. Ich kann es auch mit Gewürzen, mit getrockneten zusätzlich verfeinern. Alle diese mediterranen Kräuter passen zu Paprikapulver wirklich gut. Da kann man wirklich unterschiedlichste Gewürzmischungen machen und die fülle ich dann in kleine Glaserl und je nachdem, was ich für Speisen mache, nehme ich es da draus.
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0: Keith Marshall, Only Crying, auf Radio Burgenland. Dienstagnachmittag, es ist 14:30 und damit zu den Schlagzeilen aus dem Burgenland.
1: Mit Gina Maria Knotzer. Im Nationalrat wurde heute eine Änderung des Volksgruppengesetzes mit der erforderlichen Zweidrittelmehrheit beschlossen. Damit werden die 6 autochthonen Volksgruppen, darunter die Kroaten, die Ungarn und die Roma im Burgenland, in den Verfassungsrang gehoben und explizit im Volksgruppengesetz genannt. Der Nationalrat habe einen wichtigen Schritt für ein zeitgemäßes Volksgruppenrecht gesetzt, sagt der grüne Volksgruppensprecher Philipp Juranich. Er bezeichnet die kroatische, die ungarische sowie die Volksgruppe der Roma als einen wesentlichen Teil der burgenländischen Identität. Der ASK Horizon will sich nach wie vor nicht mit dem Abstieg aus der Fußball-Landesliga abfinden. Nachdem der Club bereits 2-mal Einspruch eingelegt hat, beschreitet Horizon jetzt die 3. Instanz und wendet sich an den ÖFB. Hintergrund ist eine nicht gänzlich geregelte Richtlinie bei Punktegleichheit. Der Verband hat diese für Klingenbach und gegen Horizon ausgelegt. Und jetzt noch der Blick aufs Wetter.
0: Am Nachmittag wechseln Wolken und Sonnenschein einander ab. Es bleibt trocken bei kräftigem Wind und Temperaturen von bis zu 33 Grad. Jetzt messen wir 31 Grad in Dobersdorf, 29 Grad in Pilgersdorf und 31 Grad in Gols. Grau in Grau starten wir dann morgen in den Tag. Es gibt viele Wolken. Vereinzelt kann es auch regnen. Ab Mittag lockert es immer mehr auf und am Nachmittag zeigt sich dann auch öfters die Sonne. Der Wind bleibt kräftig bei Werten von maximal 33 Grad. 14.31 Uhr, der Radio Burgenland Verkehrsservice Niederösterreich S4 Mattersburger Schnellstraße Richtung Wiener Neustadt. Zwischen Sigles und Wiener Neustadt Ost ist die Sperre jetzt aufgehoben, die Arbeiten sind beendet. Und B14 Klosterneuburger Straße, die Umfahrung Klosterneuburg ist wegen Bauarbeiten gesperrt. Ausweichen ist durch Klosterneuburg möglich. Hier gibt es auch immer wieder Stau.
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0: so schwitzen wie in den letzten Tagen, aber es ist schon warm, trotzdem. Und wir haben uns gefragt, wer geht denn da schon im Hochsommer in die Therme? Doch mehr als gedacht.
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0: Sebastian Görig und Corinna Kaufmann treffen viele Sommerfrischler in der St. Martins-Therme in Frauenkirchen. Auf der Liegewiese unter den Sonnenschirmen sind sie jetzt auf der Suche nach den Lieblingsplätzen in der Therme.
2: Ja, eigentlich ist der schönste Platz unten beim See, finde ich. Aber wir sind auch gerne hier beim Kinderbecken, weil wir da die Kinder gut im Überblick haben.
3: Ich bin sehr gerne im Salzwasser und in der Sauna.
4: Und heute gibt es ja hier in der Therme auch ein weiteres Platz, das es sonst nie gibt, nämlich diesen Bus.
3: Radio Burgenland könnte auch ein Lieblingsplatz werden, genau. Ist jetzt alles sehr nett.
4: Und wenn es schon um den Lieblingsplatz geht, dann fragen wir auch denjenigen, der die Therme noch besser kennt als jeder Gast, der Geschäftsführer Martin Adelwörer.
5: Also ich habe ganz viele Lieblingsplätze hier natürlich, die Sunset-Terrasse. Okay. Die haben wir letztes Jahr neu gemacht und man schaut halt total in die Weite des Seewinkels. Und der Relax-Tagesurlaub, du hast halt alles dabei und du bist den ganzen Tag versorgt und da kann man es richtig gut gehen lassen.
0: Ja, und ich kann mir vorstellen, dass die Beachbar gleich der Lieblingsplatz der Thermengäste sein wird. Die Radio Burgenland Sommerfrischler schmeißen nämlich eine Cocktail-Happy-Hour und sie sind live mit dabei. Ab 15 Uhr.
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Radio Burgenland ist da am Ende der Stunde. Servus, pirti Gott. Oder Bussi aufs Bauchi. Was sagen Sie zum Abschied von Lukas Fendrich? Kommt noch eine andere Möglichkeit.

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1: Im Studio Eva-Maria Fuhn. Europa und auch Österreich sind im digitalen Bereich stark abhängig von US-Konzernen. Ob öffentliche Verwaltung, Unternehmen oder der private Bereich, es mangelt an eigenen Lösungen. Die Initiative Digitale Souveränität fordert rasch Maßnahmen zu mehr Unabhängigkeit. Volker Obermeier berichtet.
2: Betriebssysteme, externe Datenspeicherung in der Cloud oder künstliche Intelligenz. Europa hat kaum Angebote abseits der US-Dominanz. Eine Alternative sei daher dringend notwendig. Gerade im Zusammenhang mit kritischen Daten, wie etwa bei Energie, Gesundheit oder Landesverteidigung. Thomas Arnoldner von der A1-Gruppe plädiert für einen raschen Aufholprozess.
3: Man kann sich Souveränität nicht nachkaufen, wenn man sie braucht. Es geht vor allem auch darum, Wertschöpfung in Österreich zu sichern, aber das Wichtigste vor allem, die Kontrolle über unsere eigenen Daten zu behalten, die immer wichtiger wird.
2: Der Ausbau der digitalen Infrastruktur sowie eigenständige Produkte schaffe auch Arbeitsplätze und mehr Wettbewerb. Auf heimischer und auch europäischer Ebene müsse außerdem die digitale Bildung verbessert werden.
1: Das Parlament stärkt die Rechte von Volksgruppen. 6 autochthone Volksgruppen in Österreich werden anerkannt und durch eine Verfassungsbestimmung explizit dem Volksgruppengesetz genannt. Zudem werden in Kärnten einige Bezirksgerichte zusammengelegt, da es Probleme gab, zweisprachiges Personal zu finden. Die französische Rechtspopulistin Marine Le Pen ist im Berufungsverfahren wegen der Veruntreuung von EU-Geldern zu einer 3-jährigen Haftstrafe und zu einem 15-monatigen Kandidaturverbot verurteilt worden. Die Richter verurteilten sie heute in Paris zu 2 Jahren Haft auf Bewährung und 1 Jahr elektronischer Fußfessel. Le Pen hatte zuvor ausgeschlossen, mit einer elektronischen Fußfessel in den Wahlkampf zur im Frühjahr 2027 in Frankreich stattfindenden Präsidentschaftswahl zu ziehen. Abseits der großen Aufregung um den WM-Skandal mit US-Präsident Trump und FIFA-Präsident Infantino ist gestern eine besondere Ära zu Ende gegangen. Superstar Cristiano Ronaldo hat gestern bei der 0:1 Achtelfinalniederlage von Portugal gegen Spanien sein letztes WM-Spiel bestritten, ORF-Reporter Christoph Ott.
4: Nach 6 Weltmeisterschaften ist für den Portugiesen Schluss, damit bleibt dem 41-Jährigen der große Traum vom WM-Titel verwehrt. Natürlich bin ich traurig über das Ausscheiden bei der WM, aber ich habe alles gegeben und ich gehe mit gutem Gewissen. Ronaldo ist neben Messi der einzige Spieler, der bei 6 WM-Endrunden getroffen hat. Ob das

0: Spiel gegen Spanien auch das letzte für die portugiesische Nationalmannschaft war, lässt sich der Europameister von 2016 noch offen. Es war zwar meine letzte Weltmeisterschaft, das stimmt, aber was den Rest angeht, werde ich Zeit haben nachzudenken, Zeit mit meiner Familie zu verbringen und keine voreiligen Entscheidungen zu treffen. Neben dem EM-Titel hat Ronaldo mit Portugal auch zweimal die Nations League gewonnen und hält mit 146 Toren und 233 Länderspielen zwei Weltrekorde. Kein anderer Spieler ist so oft für sein Land aufgelaufen und hat so viele Tore im Nationalteam erzielt.
1: Das waren die Nachrichten mit Eva-Maria Fuhn. Zum Wetter.
2: Wechselnd bewölkt, teils recht sonnig und weitgehend trocken geht es heute weiter. Außerdem weht in vielen Regionen lebhafter bis starker Westwind und die Temperaturspanne liegt bei mäßig warmen 24 Grad in Mariazell bis heißen 32 Grad in Feldkirch, Villach oder Güssing. Morgen dann speziell in Vorarlberg und Kärnten noch rund 30 Grad. Von Innsbruck ostwärts dagegen etwas kühler und unbeständig mit einzelnen Regenschauern. Im Lauf des Tages von Tschechien her aber wieder mehr Sonne. Das alles bei kräftigem Nordwestwind. So viel zum Wetter von Daniel Schlager.
3: 15.03 Uhr, der Radio Burgenland Verkehrsservice. Im Burgenland geht es etwas langsamer voran in der Eisenstädter Innenstadt und auf der B50 bei Parndorf. Sonst alles gut, gute Fahrt.
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3: Und das hat es in einer burgenländischen Therme so noch nie gegeben. Eine Durchsage der Sommerfrischler Sebastian und Corinna.
5: Liebe Badegäste, hier sprechen eure Sommerfrischler. Die Happy Hour dauert immer noch an. Holt euch euren Cocktail hier an der Poolbar.
3: Welche Cocktails sie uns mixen, wie die heißen und vor allem wie sie schmecken, davon gleich mehr.
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0: da ist eine Stärkung jetzt notwendig.
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0: Und an der Poolbar in der St. Martins-Therme in Frauenkirchen bildet sich auch schon eine sehr lange Schlange.
2: Unehrenvoll. Ja. Kriege ich da zwei, oder wie ist das?

0: Das schaut schon sehr relaxed aus, muss ich sagen.
1: Bisschen Urlaub machen, bisschen Ruhe genießen hier, herrlich.
0: Und zwischendurch auch eine Stärkung notwendig. Ich glaube, die Poolbar ist jetzt für euch der Weg frei.
1: Natürlich, das machen wir.
2: Und wir kommen wieder mit Verstärkung.
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0: Kaum ist die erste Hitzewelle vorbei, die erste Dröhnung, volle Pulle Klimaanlage. Spüren Sie es auch im Hals? Ja, Sie sind nicht allein. Gute Besserung an der Stelle. Jetzt ist einmal schonend angesagt. In den nächsten Tagen bleibt es eh, ich sage mal, gemäßigter von den Temperaturen her. Also ja, den Sommer überleben, das ist mal das Motto.
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0: Earth, Wind and Fire in the Stone am Dienstagnachmittag. Radio Burgenland ist bei Ihnen. Es ist 3:30 und damit zu den Schlagzeilen aus dem Burgenland.
1: Mit Gina Maria Knotzer. Handgreiflich endete ein Auffahrunfall auf der Südautobahn bei Pinkerfeld. Ein Kleinbus ist auf den Sattelzug eines LKWs aufgefahren. Der Kleinbus-Lenker wollte flüchten. Der LKW-Fahrer versuchte, ihn zurückzuhalten und wurde dabei laut Feuerwehr leicht verletzt. Die Menschen im Burgenland haben im Vorjahr um 5% mehr Kunststoff- und Metallverpackungen in der gelben Tonne und im gelben Sack gesammelt. Laut Analyse der Initiative Österreich sammelt. Damit liegt das Burgenland knapp unter dem Österreich-Schnitt von +7% im Vergleich zu 2024. Das größte Sammelplus hat Wien verzeichnet. Burgenlands Seglerduo Laura Farese und Matthäus Zöchling sind bei der Europameisterschaft an der deutschen Ostseeküste schlecht in die EM-Regatta gestartet. Das Neusiedler-Duo liegt nach den 3 Wettfahrten auf Platz 14 und damit aktuell weit weg von den angepeilten Medaillenrängen. Und jetzt noch der Blick aufs Wetter.
0: Sonne, Wolken, alles dabei in den nächsten Stunden. Regen ist keiner in Sicht, aber es weht teils kräftiger Wind mit Böen von bis zu 60 km/h. Es ist warm bei Höchstwerten von bis zu 33 Grad. Jetzt messen wir 31 Grad in Podersdorf, 31 Grad auch in Unterpetersdorf und 31 Grad in Welten. Wechselhaft dann der morgige Mittwoch. Zu Beginn dominieren die Wolken, kleinere Schauer sind dann nicht ausgeschlossen. Im Laufe des Tages lockert es dann aber immer mehr auf und die Sonne kommt raus. Es bleibt warm bei maximal 30 Grad. 15.31 Uhr der Radio Burgenland Verkehrsservice. Im Burgenland geht es langsamer voran. In der Eisenstädter Innenstadt bzw. bei den Stadtein- und Ausfahrten. Und in Wien dauert es 20 Minuten länger auf der Tangente Richtung Kagran zwischen Lahrbergtunnel und Praterbrücke. Und ein Plus von 15 Minuten haben Sie am inneren Währinger Gürtel und auf der Brigittenauerlände vom AKH bis zur Nordbrücke.
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0: Walking Back to Happiness, Helen Shapiro auf Radio Burgenland. Und da läuft sie noch, die Happy Hour.
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0: Unsere Sommerfrischler Sebastian und Carina schupfen die Poolbar. Und der Andrang ist groß.
2: Die Schlange, die reicht schon zurück. Bis zum Wasser muss man aufpassen, dass man nicht reinfällt, oder? Kurz vor der Cocktailbar.
3: Das stimmt, ja, auf jeden Fall.
2: Ihr holt euch auch was Gutes.
3: Wir holen uns einen Sendeschluss.
2: Nicht so schlecht. Direkt vom Wasser zur Erfrischung draußen, oder?
3: Absolut, das stimmt, ja. Und mit dem 1 plus 1 Grad, das müssen wir gleich 2 trinken.
2: So ist das. Ihre Bestellung bitte. Sie schauen noch, sind Sie noch unsicher?
4: Nein, ich glaube, wir haben uns schon entschieden.
2: Ja. Aperol Spritzer.
4: Ja.
2: Das geht immer. Das ist Urlaubsfeeling pur, oder?
4: Genau, gehört dazu.
2: Ihre Bestellung bitte?
5: Einen Aperol Spritzer.
2: So ein
5: Sendeschlussgenuss, genau.
2: Also gibt's was Schöneres, als wenn man sich bedienen lässt mit Cocktails direkt im Wasser?
6: Natürlich nicht, es ist herrlich.
2: Von der Frau, die hat die Bestellung abgeholt.
7: Die richtig, ich habe die Bestellung aufgeholt, absolut.
2: Das ist ein Service.
6: Total.
7: Sehr gut, ja.
8: Ich nehme den Zip-Hit, alkoholfrei bei der Hit.
7: Ja.
8: Ich bin sehr, sehr gesund unterwegs.
7: Ja. Ne?
2: Natürlich, ja. Aber man darf sich auch was gönnen im Urlaub, hoffentlich.
8: Ja, eine Parole, weil es gibt ja zwei.
2: Ist ja 1 plus 1 gratis.
8: Genau.
2: Achso, mit zwei Getränke gleich. Sicher ist sicher.
9: Ein bisschen falsch verstanden.
2: Nicht 1 plus 1, sondern 2 plus 2.
9: Ja, ja.
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0: Moin Lolita, und auch wenn die Riesenhitze vorbei ist, die nächste Welle kommt schneller als gedacht. Drum denken immer mehr daran, sich eine Klimaanlage zuzulegen. Besonders für Mieterinnen und Mieter von Dachgeschosswohnungen würde das ein Ende des Schwitzens bedeuten.
1: Aufgrund der Temperaturen habe ich mich jetzt entschieden für eine Klimaanlage, weil einfach die Nächte, es hält mir einfach nicht mehr aus. Hohe Luftfeuchtigkeit habe ich auch drinnen gehabt und sehr unangenehm. Du kannst nichts aufmachen, erst um 10, 11 am Abend, dass vielleicht die Luft kommt. Aber es ist ja selbst um 11 am Abend waren noch 30 Grad und du kannst es fast nicht aufmachen. Im Endeffekt nicht, und das ist das große Problem.
0: Sagt Ronald Weidinger aus Güssing. Aber es sind nicht nur die Privaten, denen es zu heiß wird, sondern auch für Unternehmen und deren Mitarbeiter.
2: Ja, mittlerweile, wir haben einfach gesehen in den letzten Jahren, dass diese Hitzeperioden immer extremer werden. In den Nächten kühlt es immer weniger aus und somit hast du über die Nächte überhaupt keinen Kühleffekt mehr. Und das staut sich dann an und staut sich an und wird einfach dann für den Mitarbeiter unerträglich.
0: Sagt Landwirt und Betriebsleiter Peter Strohmeier aus Güssing. Mehr zum Boom rund um Klimaanlagen gibt's heute um 19 Uhr bei Burgenland heute in ORF 2 zu sehen.

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1: Im Studio Eva-Maria Fohn. Die Kosten für Urlaub steigen stärker als die allgemeine Teuerung. Laut einer Analyse des gewerkschaftsnahen Momentum-Instituts sind die Reisekosten so angestiegen, dass sich mittlerweile viele Familien mit Kindern selbst eine Woche Urlaub nicht mehr leisten können. Wolfgang Schneitel fasst zusammen.
2: Benzin und Diesel sind um über 26% gestiegen und auch Campingplätze und Jugendherbergen sind, wie Flugreisen auch, gegenüber dem Vorjahr um 14% teurer geworden. Damit liegen viele Kosten für die Anreise klar über der allgemeinen Inflation. Das trifft genau jene Menschen, die auf preiswertere Urlaubsformen angewiesen sind, so die Analyse des Momentum-Instituts. Und auch die Kosten am Urlaubsort selbst sind mittlerweile deutlich angestiegen. Bei Restaurant- und Kaffeehausbesuchen muss jetzt beispielsweise um 5% mehr bezahlt werden als noch vor 12 Monaten. Das hat zur Folge, dass immer mehr Familien zu Hause bleiben. Jeder fünfte Haushalt kann sich mittlerweile keinen Urlaub mehr leisten. Noch schwieriger ist es für Alleinerziehende, Geld für den Urlaub auf die Seite zu legen. Über 40% der Alleinerzieherinnen geben laut dieser Statistik an, aus finanziellen Gründen auf den Urlaub zu verzichten.
1: Die Ukraine geht gegen die sogenannte russische Schattenflotte vor. Sie hat nach eigenen Angaben 8 Tanker mit Drohnen angegriffen, die mit internationalen Sanktionen belegt seien und Treibstoff auf die von Russland annektierte Halbinsel Krim transportiert hätten. Mit den Angriffen soll die Versorgung der russischen Einheiten erschwert werden. Der Chef der britischen Rechtspopulisten Nigel Farage legt sein Parlamentsmandat nieder und will in einer Nachwahl erneut antreten. Das sagte der Vorsitzende der Partei Reform UK, die derzeit in Großbritannien die Umfragen anführt. Der einstige Brexit-Vorkämpfer war zuvor wegen umstrittener Spenden in die Schlagzeilen geraten. Im kommenden Jahr sollen Glücksspiellizenzen in Österreich neu ausgeschrieben werden. Erste internationale Anbieter bringen sich bereits in Stellung. Julian Kern berichtet.
3: Rund 2 Milliarden Euro ist der heimische Glücksspielmarkt schwer und derzeit besitzen alle Lizenzen die Casinos Austria AG, an der auch der ORF indirekt beteiligt ist. Das soll sich künftig ändern, Branchenexperte Andreas Kreuzer.
4: Also die Online-Lizenz wird rausgeschält aus der derzeitigen Lotterielizenz und wird extra vergeben. Und zwar nicht nur einmal, wie das bisher der Fall war, sondern mehrmals. Also wir werden eine Liberalisierung im Online-Glücksspiel haben in Österreich.
3: Das Ziel ist, dass Online-Glücksspiel künftig vor allem bei Anbietern mit österreichischer Lizenz und nach heimischen Spielerschutzregeln stattfindet. Und es geht um Steuergeld. Laut Finanzministerium soll die Öffnung des Marktes rund 20 Millionen Euro Mehreinnahmen bereits im kommenden Jahr bringen. Bis 2031 sollen diese auf bis zu 200 Millionen Euro ansteigen.
1: Das waren die Nachrichten mit Eva-Maria Fohn. Zum Wetter.
5: Heute bleibt es bei einem Mix aus Sonne und Wolken. Dazu wird verbreitet lebhafter bis starker Westwind und die Temperaturen sind hochsommerlich, meist hat es um 30 Grad. Auch in der kommenden Nacht bleibt es teils windig und vor allem in den bewölkten Regionen warm. Nach Mitternacht können von Salzburg ostwärts erste Regenschauer auftauchen. Morgen verlagern sich die Schauer langsam ins Bergland. Vor und hinter dieser schwachen Front zeigt sich auch die Sonne. Dazu teils kräftiger Nordwestwind und 20 bis 28 in Vorarlberg und Kärnten um 30 Grad. So viel zum Wetter von Daniel Schlager.
6: 16.03 Uhr, der Radio Burgenland Verkehrsservice, Stau momentan in der Eisenstädter Innenstadt und langsamer voran geht's auch auf der B50 bei Pandorf. Und Wien, eine halbe Stunde länger dauert es auf der Tangente Richtung Kagran zwischen Lahrbergtunnel und der Praterbrücke. Ein Plus von 15 Minuten haben Sie im inneren Währinger Gürtel und auf der Brigittenauerlände vom AKH bis zur Nordbrücke. Und Stau auch auf der Adalbert-Stifter-Straße stadtauswärts.
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6: Na, wie schaut Ihre Sommerfrisur aus? Mit so ein paar Stufen oder vielleicht gleich ganz radikal Haare ab und Glatze scheren, so wie er? Robbie Williams hat seine Fans jetzt geschockt mit seiner angeblichen Sommerfrisur. Es war nur eine Fotomontage, aber wie gesagt, wenn es so heiß ist, abrasierten Haare sind vielleicht gar keine schlechte Idee. Immer gut. Phil, diesen Lieblingshit habe ich die Stunde noch. Für Sie, los geht's mal mit den Searchers. Sweet.

0: Im Thermalaußenbecken zeigt 34,2 Grad Wassertemperatur.
1: Wir sind aber nicht mit dem Thermometer unterwegs, sondern mit dem Thermenmeter. Oh. Und der misst die Entspannung auf einer Skala von 1 bis 10.
0: 10 natürlich.
2: 9, sage ich.
1: Was haben Sie gemacht, dass die Entspannung so groß ist?
2: Ja, wir haben heute Geburtstag. Er hat Geburtstag, mein Sohn.
1: Wow, alles Gute.
3: Danke, der 16.
1: Sehr gut. Wie schaut es bei dir aus, der Thermenmeter?
4: 8.
1: Warum nur 8?
4: Ja, weil...
1: Weil die Eltern dabei sind.
4: Ja.
1: Der Daniel aus Neusiedl, der ist mit seinem Getränk hier im Außenbecken. Es kann nur eine Entspannung auf 10 sein.
5: Absolut, ja. Wir haben zum Mittag die Kinder bei der Oma abgeben und genießen jetzt ein paar freie Stunden.
6: Glatte 10 natürlich.
1: Wie kommt es, dass der so anschlägt?
6: Die Woche Urlaub noch genießen. Ein bisschen Kinderfreizeit ist auch was Schönes.
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0: Ain't No Mountain High Enough, Marvin Gaye, Tammy Terrell. Am Dienstagnachmittag, es ist genau 16:30.
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2: Mit Gina Maria Knotzer. Das Landesverwaltungsgericht Burgenland prüft ein Vergabeverfahren der Verkehrsbetriebe Burgenland VBB aufgrund der Beschwerde des privaten Busunternehmens. Bei der Ausschreibung geht es um den Linienverkehr Mittel- und Südburgenland. Die VBB betonen, korrekt gehandelt zu haben. Für FPÖ-Verkehrssprecher Thomas Granditsch ist diese Prüfung ein Beweis dafür, dass die Verkehrspolitik der Landesregierung auf tönernen Füßen stehe. Und laut ÖVP-Verkehrssprecher Hans Unger würden die Verkehrsbetriebe Burgenland mit fragwürdigen Methoden private Busunternehmen vom Markt verdrängen. SPÖ-Verkehrssprecher Christian Drobitsch spricht hingegen von fadenscheinigen Anschuldigungen der Opposition. ÖVP und FPÖ würden Lobbyarbeit für ein niederösterreichisches Busunternehmen betreiben und dadurch burgenländische Betriebe blockieren, sagt Drobitsch. Die Bewerbungsfrist für den 11. ORF Burgenland Textfunken Literaturwettbewerb läuft. Gesucht werden literarische Texte, die sich mit den Auswirkungen von künstlicher Intelligenz auf kreatives Schaffen auseinandersetzen. Michaela Frühstück.
3: Für die einen ist sie eine Bereicherung, für die anderen eine Bedrohung. Doch dass die künstliche Intelligenz unsere Gegenwart verändert, ist unbestritten. Beim 11. Textfunken Literaturwettbewerb begeben wir uns in das Spannungsfeld von Kunst und KI. Was passiert mit den Malenden, Schreibenden, den Komponistinnen und Komponisten, wenn digitale Welten immer stärker in ihre Fachgebiete hineinragen? Digitale Kunst fristet kein Außenseiter-Dasein mehr. Wir suchen unveröffentlichte Geschichten, Essays und Lyrik, die sich mit KI im Zusammenhang mit Kunst und Kultur auseinandersetzen. Die Teilnehmenden müssen aus dem Burgenland stammen oder im Burgenland leben. 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
2: Und alle Details dazu finden Sie auch im Internet unter burgenland.orf.at. Die Abstiegskausa der Fußball-Landesliga geht in die nächste Runde. Der ASK Horizon will sich weiter nicht mit dem Abstieg abfinden. Nachdem der Club mit Einsprüchen zweimal bei Gremien des BV abgeblitzt ist, beschreitet man jetzt die dritte Instanz und wendet sich an den ÖFB. Christopher Iwanschitz Hintergrund ist eine anscheinend interpretierbare Richtlinie, wenn es um Punktegleichheit geht.
4: Ja, der Abstiegskampf in der Landesliga, der war spannend bis zum Schluss und hat jetzt eben noch dieses Nachspiel. Drei Mannschaften, Siegendorf, Klingenbach und Horizon, waren punktegleich. Siegendorf wäre oder ist in diesem Dreierrad aber aufgrund von Verstößen in der Vergangenheit aus der Wertung genommen worden. Und so ist nicht Klingenbach laut BV abgestiegen, sondern Horizon. Komplexes Thema, ja, aber die Horizoner wollen sich mit dieser Auslegung des heimischen Verbandes des BV nicht abfinden und legen einen dritten Einspruch nach, erklärt Funktionär Lukas Poglic.
5: Wir sind uns sicher, dass wir im Recht sind und bleiben da als Einheit gemeinsam und werden alles versuchen, dass wir da alles geben, dass wir Recht kriegen am Schluss.
4: Sagt
5: und wie der ÖFB denkt oder wie der ÖFB verfahrt, das wissen wir nicht. Da will ich jetzt auch gar keine Meinung dazu abgeben.
4: Zu schnell, sagt Poglic. Ja, und jetzt befasst sich nicht mehr der BEV, wie gesagt, sondern der ÖFB mit dieser Causa und wird eine Entscheidung treffen, hoffentlich bis zum Start der neuen Saison, denn das ist schon in einem Monat und das betrifft natürlich nicht nur diese beiden Clubs, sondern auch mehrere Vereine.
2: Ja, und du hast ja bereits mit dem burgenländischen Verband gesprochen. Wie argumentiert der diese Entscheidung?
4: Ja, der BV sagt ganz klar, man habe mit dem ÖFB Rücksprache gehalten mit der Rechtsabteilung und dementsprechend sicher fühlt man sich auch beim heimischen Verband. Und in diesem Fall sei es eben üblich, dass das direkte Duell dieser beiden Mannschaften zählt, sagt Geschäftsführer Bernd Eger.
6: Das war die Auslegung des ÖFB, beziehungsweise die Auslegung, wie es österreichweit von Landesverband zu Landesverband, von Vorarlberg bis Burgenland bis in zur Bundesliga wird es ausgelegt.
4: Also so der Geschäftsführer des BV, Bernd Eger. Und ja, wie es in der Causa weitergeht, das werden wir in den nächsten Wochen erfahren.
2: Du wirst es für uns weiter verfolgen. Jetzt noch der Blick aufs Wetter.
7: Derzeit gibt es noch oft Sonnenschein am Abend und in der Nacht ziehen aber immer wieder Wolken durch. Ab und zu kann es auch regnen, speziell im Nordburgenland, der Norden bei

0: Auf dem Wind sinken die Temperaturen auf 23 bis 17 Grad. Jetzt messen wir 30 Grad in Parndorf, 30 auch in Großwarersdorf und 31 Grad in Königsdorf. Morgen am Mittwoch gibt es von der Früh weg dichte Wolken. Vereinzelt kann es auch regnen, ab Mittag lockert es dann immer mehr auf und am Nachmittag zeigt sich auch öfters die Sonne. Der Wind bleibt kräftig bei Werten von maximal 30 Grad. 16.34 Uhr, der Radio Burgenland Verkehrsservice. Langsamer voran geht's im Burgenland, in der Eisenstädter Innenstadt, auf der B50 bei Parndorf und in der Oberwarter Innenstadt. Wien, ein Plus von 40 Minuten haben Sie im Nachmittagsverkehr auf der Tangente Richtung Kagran zwischen Hansungkurve und Praterbrücke. Stau außerdem am inneren Währinger Gürtel ab der Volksoper, auf der Brigittenauerlände von der Gürtelbrücke bis zur Nordbrücke, auf der Adalbert-Stifter-Straße stadtauswärts bis zur Floridsdorfer Brücke und auf der Grünbergstraße stadteinwärts. Und Steiermark, in Graz dauert es 10 Minuten länger, auf der Konrad-von-Hötzendorf-Straße stadtauswärts vor dem Autobahnzubringer Graz-Ost.
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0: zu Eurythmics. Thorn in my side auf Radio Burgenland. Und vielleicht haben Sie es auch schon ausprobiert, ein Geburtstagsgedicht oder ein Lied mit Hilfe der KI erstellen lassen. Künstliche Intelligenz ist schon längst Teil unseres Lebens geworden. Und das wird sich wahrscheinlich auch nicht mehr ändern. 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
2: Herzlich willkommen zum Journal um 5. Das sind die Themen. NATO-Gipfel in Ankara und Nationalrat beschließt neue Schulfächer. Im Studio Eva-Maria Fuhn. In der türkischen Hauptstadt Ankara beginnt heute ein zweitägiger NATO-Gipfel. Auch US-Präsident Trump ist dort vor gut 2 Stunden angekommen und sein Ärger auf die Europäer ist groß. Aus Ankara Johannes Perterer.
3: Noch vor US-Präsident Trumps Ankunft heute Nachmittag in Ankara haben europäische Länder Rüstungseinkäufe in Milliardenhöhe bekannt gegeben. Offenbar vergeblich, denn Trump hegt immer noch einen Groll gegen die Europäer, weil sie ihm zufolge zu wenig Geld für Verteidigung ausgeben und nicht bei seinem Iran-Krieg mitmachen wollten.
4: Italy turned us down.
3: Italien, Deutschland und Frankreich haben uns abgewiesen. Das ist okay, aber warum geben wir hunderte Milliarden aus, um sie zu beschützen, wenn sie dann nicht für uns da sind? Der Gipfel beginnt heute mit einem Abendessen. Morgen wollen sich die NATO-Länder auf knapp 80 Milliarden Euro frisches Geld für die Ukraine einigen. US-Präsident Trump will dabei nicht mitzahlen.
2: Tag 2 des insgesamt 5-tägigen Sitzungsmarathons des Nationalrats vor der Sommerpause. Heute wurden Verschärfungen für moderne Nikotinprodukte, die Stärkung der Rechte der alteingesessenen Volksgruppen und neue Schulfächer beschlossen. Aus dem Parlament Tanja Malle.
5: Künftig soll es die Schulfächer Medien und Demokratie sowie Informatik und künstliche Intelligenz geben. Bildungsminister Wiederkehr von den NEOS.
6: Wenn es solche großen technologischen Disruptionen gibt, ist es auch notwendig, dass wir in Bildung investieren und damit diese Themen in die Schule bringen.
5: Angesichts der möglichen Kürzungen von Latein sah die FPÖ eine staatlich verordnete Nivellierung nach unten. Und die Grünen-Abgeordnete Maurer kritisierte:
7: Wir wissen aufgrund dieser Gesetzesänderung weder das Stundenausmaß noch den Inhalt noch für welche Schulstufen das überhaupt gemacht werden soll.
5: Ebenfalls am Programm im Parlament Maßnahmen gegen sogenanntes Greenwashing. Das ist, wenn Unternehmen sich bzw. ihre Produkte als umweltfreundlicher darstellen, als sie es sind. Thema außerdem Verschärfungen für moderne Nikotinprodukte, also Nikotinbeutel und Nikotinzahnstocher. Diese dürfen künftig nicht mehr beworben werden.
2: Ein Berufungsgericht in Paris hat die Verurteilung der Rechtspopulistin Marine Le Pen wegen der Veruntreuung von EU-Geldern bestätigt, die Sperre für die Ausübung öffentlicher Ämter allerdings verkürzt. Damit könnte Le Pen bei der französischen Präsidentenwahl im kommenden Jahr theoretisch kandidieren. Berichtet aus Paris Cornelia Primosch.
8: Marine Le Pen ist regungslos sitzen geblieben, als sie den Richterspruch verfolgt hat. Dabei sind ihre Chancen, bei der Präsidentschaftswahl im April anzutreten, plötzlich wieder intakt. Ihre Ämtersperre von 5 Jahren wurde auf 15 Monate reduziert und gerechnet ab dem Ersturteil letztes Jahr im März geht sich damit ein Antreten aus. Der Pferdefuß am Urteil, sie muss eine Fußfessel tragen, das wird ihr nicht erspart. Und Le Pen sagte immer, mit Fußfessel kein Wahlkampf. Wie sie mit dieser Festlegung nun umgehen wird, dürfte Le Pen heute Abend in den Hauptnachrichten erklären.
2: Und heute Abend geht es bei der WM um die letzten 2 Plätze im Viertelfinale. Dabei trifft Titelverteidiger Argentinien im Achtelfinale auf Ägypten, ORF-Sportreporter Christoph Ott.
9: Es ist das erste Duell auf der WM-Bühne zwischen dem 16-maligen Copa America-Sieger und dem 7-fachen Afrika-Cup-Champion. Argentinien ist dabei als dreifacher Weltmeister klarer Favorit, aber Teamchef Scaloni ist nach dem überraschend engen Match gegen Kap Verde auch vor Ägypten gewarnt. Ägypten ist eine sehr gute Mannschaft. Sie verfügt nicht nur über Spieler von Weltklasse, sondern auch über einen Trainer, der schon seit langer Zeit mit ihnen arbeitet, einen klaren Spielstil und sie spielen wirklich gut. Sie sind ein schwieriger Gegner. Die Ägypter mit Teamchef Hassan, auch bekannt als die Pharaonen, haben bei dieser WM nicht nur erstmals ein WM-Spiel, sondern auch ein K.O.-Spiel gewonnen und wollen für die nächste Sensation sorgen. Meine Ambitionen kennen keine Grenzen. Ich verspreche, dass wir alles geben werden. Wir sind kein Außenseiter, wir sind groß. Anpfiff ist um 18 Uhr und ab 22 Uhr kommt es dann noch zum letzten Achtelfinalduell zwischen der Schweiz und Kolumbien.
2: ORF1 berichtet live. Und die nordische Kombination ist nicht mehr Teil des Programms der Olympischen Winterspiele. Die Spitze des Internationalen Olympischen Komitees hat die traditionsreiche Sportart aus dem Wettkampfplan für die Spiele 2030 in den französischen Alpen gestrichen. Mehr als 100 Jahre war die nordische Kombination eine olympische Disziplin. Das war das Journal um 5 mit Eva-Maria Fohn. Zum Wetter.
4: In allen Landeshauptstädten war das heute ein heißer Tag mit 30 Grad oder mehr. Knapp 34 sind es sogar in Ferlach geworden. Dazu geht es teils sonnig, teils bewölkt und weitgehend trocken durch den Abend. Der kräftige Westwind lässt auch in der Nacht nur teilweise nach. Morgen bringt ein Wolkenband zunächst vom Flachgau bis ins Nordburgenland, später auch im Westen ein paar Regenschauer. Dafür setzt sich von Tschechien her wieder die Sonne durch. Teils kräftiger Nordwestwind und 20 bis etwa 30 Grad, am wärmsten in Vorarlberg und Kärnten. So viel zum Wetter von Daniel Schlager.
10: 5 nach 5, der Radio Burgenland Verkehrsservice. Bitte Vorsicht in Niederösterreich auf der A2. Der Südautobahn Richtung Graz vor Baden liegen Holzstücke. Vorsicht auf der A2 Südautobahn Richtung Graz vor Baden. Hier liegen Holzstücke. Der Asfinag-Streckendienst ist auf der Zufahrt. Burgenland, B16 Ödenburger Straße bei Siegendorf Richtung Klingenbach. Hier melden Radio Burgenland-Hörer Stau und ein Plus von 15 Minuten nach einem Unfall. Wien im 9. Bezirk ist seit heute der Kreuzungsbereich Nussdorfer Straße, Währinger Straße, Spitalgasse wegen Gleisbauarbeiten bis Anfang September gesperrt. Das sorgt aktuell für Staus im Umkreis. Am besten diesen Bereich großräumig umfahren. Staus auch am inneren Währinger Gürtel, auf der Brigitte-Nauer-Lände, auf der Adalbert-Stifter-Straße stadtauswärts und auf der Grünbergstraße stadteinwärts. Außerdem staut's mit einem Plus von 40 Minuten auf der Tangente Richtung Kagran, zwischen Hansungkurve und der Praterbrücke. Und Richtung Graz dauert es eine Viertelstunde länger ab Stadlau. Stau daher auch auf den Zufahrten auf der A4 ab Schwechat und auf der A22 ab dem Tunnel Kaisermühlen. Und Steiermark, in Graz auf der Puntigammer Straße in beiden Richtungen ein Plus von 10 Minuten vor einer Baustelle bei der Puchstraße.
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10: Und jetzt mit Opus. Und live ist live.

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0: Chris Steger daheim. Es ist genau 5:30.
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2: Mit Gina Maria Knotzer. Zwei Verkehrsunfälle haben die Einsatzkräfte bei Ollersdorf im Bezirk Güssing auf Trab gehalten. Am Vormittag kollidierten zwei Autos. Eine stürzte infolge des Aufpralls in das Bachbett der Strem. Der Lenker wurde dabei schwer verletzt. Schwer verletzt wurde dann am Nachmittag auch ein Radfahrer bei einem Unfall, an dem auch ein Autofahrer beteiligt war, auf der B57 zwischen Litzelsdorf und Ollersdorf. Der schwer verletzte Mann wurde mit dem Notarztwagen in die Klinik nach Oberwart gebracht, heißt es aus der Landessicherheitszentrale. Die Menschen im Burgenland haben im Vorjahr 5% mehr Kunststoff- und Metallverpackungen im gelben Sack gesammelt, laut der Initiative Österreich sammelt. Der neue Müllmix gilt seit dem Vorjahr und hat sich bewährt, berichten Lea Gerstl und Martin Ganster.
3: Im bundesweiten Vergleich liegt das Burgenland beim Sammeln von Kunststoff- und Metallverpackungen etwas unter dem Österreich-Durchschnitt. Spitzenreiter war im Vorjahr Wien mit 14%. Obwohl mehr gesammelt wurde, gibt es einen Wermutstropfen. Rund ein Sechstel aller Abfälle, die im gelben Sack landen, gehören dort gar nicht hin. Laut Andreas Pertl von der Initiative Österreich sammelt, erschweren derartige Fehlwürfe die Sortierung und das Recycling. Auch bei Verpackungen aus Papier, Karton und Glas bleiben die Sammelmengen in Österreich hoch. Denn richtig gesammelt hilft jede Verpackung, Ressourcen zu schonen und Kreislaufwirtschaft möglich zu machen, so Pertl.
2: Zum Sport jetzt. Die letzten beiden Achtelfinalspiele der Fußball-WM stehen an. Christopher Imanschitz, Ägypten will als klarer Außenseiter jetzt auch dem amtierenden Weltmeister noch ein Bein stellen.
4: Nach dem ersten Achtelfinaleinzug spricht im Lager der Ägypter niemand von einer Endstation, auch wenn der Weltmeister gegenübersteht. Argentinien ist zwar durch die Österreich-Gruppe problemlos durchmarschiert, hat dann aber gegen Kap Verde eine WM-Blamage gerade noch so abgewendet. Und Argentiniens Teamchef Scaloni, der ist auch heute vor Ägypten gewarnt und spricht von einem starken Gegner mit klarem Spielplan. Im Mittelpunkt steht heute auch das Duell zweier Allstars, zweier Superstars. Lionel Messi und Mohamed Salah stehen einander im Nationaldress erstmals und wohl auch zum letzten Mal gegenüber. Argentinien gegen Ägypten um 18 Uhr und dann das letzte Achtelfinale Schweiz gegen Kolumbien um 22 Uhr. Beide Spiele sind live zu sehen in ORF 1.
2: Und jetzt gibt's noch den Blick aufs Wetter.
0: Am Abend und in der Nacht ziehen immer wieder Wolken durchs Burgenland. Ab und zu kann es auch regnen, speziell im Norden. Bei lebhaftem Wind sinken die Werte auf 23 bis 17 Grad. Jetzt messen wir 30 Grad in Oberwart, 30 auch in Lutzmannsburg und 31 Grad in Rust. Morgen starten wir dann bewölkt in den Mittwoch. Im Nord- und Mittelburgenland kann es stellenweise auch ein bisschen regnen. Ab Mittag lockert es dann aber auf und am Nachmittag gibt es einiges an Sonnenschein. Es bleibt warm bei Werten zwischen 25 und 30 Grad. 17.33 Uhr, der Radio Burgenland Verkehrsservice B16 Ödenburger Straße zwischen Siegendorf und Klingenbach. Hier gibt es eine Sperre nach einem Unfall. Der Verkehr wird umgeleitet und es staut aber zurück bis auf die Umfahrung Wulkert-Brodersdorf. Niederösterreich A3 Südostautobahn Richtung Eisenstadt. Ein Plus von 10 Minuten haben Sie von Ebrechtsdorf Nord bis Pottendorf wegen einer Baustelle. Wien. Im 9. Bezirk ist seit heute der Kreuzungsbereich Nussdorfer Straße, Währinger Straße, Spitalgasse wegen Gleisbauarbeiten bis Anfang September gesperrt. Am besten diesen Bereich großräumig umfahren. Stau außerdem wegen Bauarbeiten auf der Adalbert-Stifter-Straße stadtauswärts, auch am inneren Währinger Gürtel, auf der Brigitte-Nauer-Lände und auf der Grünbergstraße stadteinwärts und der linken Wienzeile vom Gürtel bis zur Grünbergstraße. Auf der Tangente verlieren Sie 40 Minuten Richtung Kagran zwischen Hansum-Kurve und Praterbrücke. Richtung Graz dauert es 10 Minuten länger ab Stadlau und 10 Minuten länger auch auf der A4 stadteinwärts ab Schwechat. Und Steiermark, ein Plus von 10 Minuten haben Sie auf der A2 der Südautobahn Richtung Wien bei Gleisdorf Süd wegen einer Baustelle und in Graz dauert es länger auf der Puntigamer Straße in beiden Richtungen vor einer Baustelle bei der Puchstraße.
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0: Lonely Boy, Paul Anka auf Radio Burgenland. Und da sind die Finger schon ein bisschen schrumpelig.
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0: Bei unseren Sommerfrischlern Sebastian Görig und Corinna Kaufmann, die heute in der Therme Frauenkirchen den ganzen Tag im Sprudelwasser waren. Und da seid ihr jetzt zwischen richtige Thermenprofis. Was ist denn eigentlich eine echte Thermensünde? Was geht gar nicht?
2: Liegen reservieren und weiße Socken und Sandalen. Geht gar nicht.
3: Mit Lautsprecher ganz laut telefoniert, dass sie jeder mitkriegt. Und wenn man die anderen filmt, auch noch dabei. Das ist nervig. Ja.
4: Schreiende Kinder in der Therme, weil wir pfeifen unsere auch dauernd zurück, weil sonst gibt es wieder irgendwo Kinderverbot in den Thermen.
5: Und was ist für dich ein absolutes No-Go in der Therme?
6: Also man muss sich immer einschmieren.
5: Und das ist nervig.
6: Ja, das ist sehr nervig.
7: Also, dass man immer den Müttern sagen muss, wo man hingeht, ja.
5: Das ist nervig.
7: Ja, genau.
5: Und das allergrößte No-Go, das kommt von der Therme selbst, oder?
4: Ja, so ein weiteres No-Go wäre dieser Badeschluss, wenn man schon die Ansage hört, bitte Badeschluss, wir schließen, bitte zusammenpacken, dann weiß man, oh je, der Thermentag ist vorüber.
8: Naja, bis zur Durchsage dauert schon noch ein paar Stunden, aber wir packen jetzt schon zusammen.
5: Ich bin eh schon komplett aufgeworkt.
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0: Sweet Papa Joe, heute am 7.7. um 17.51 Uhr. Zeit, noch was Denkwürdiges an diesem Tag zu machen. Vielleicht noch schnell, weiß nicht, was erfinden oder einfach mal eine andere Route am Heimweg auszuprobieren als sonst. Oder eine neue Geschmacksrichtung Eis, das wäre auch eine Idee. Also der Abend ist noch jung. So oder so, wünsch einen schönen Feierabend.
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1: Am Mikrofon Eva Liebentritt. Der Rechnungshof kritisiert in zwei Berichten die Wirtschaftskammer. Die Prüfer sehen zum einen zu wenig Transparenz bei den milliardenschweren Rücklagen, zum anderen schlagen sie Änderungen bei der Vergüterung der Funktionäre vor. Volker Obermeier berichtet.
2: Der Rechnungshof empfiehlt der gesamten Kammerorganisation, von den Präsidenten abwärts den Bezieherkreis und die Höchstsätze der Vergütung festzulegen. Zu prüfen sei auch, inwieweit Entschädigungen überhaupt zulässig seien. Voraussetzung dafür sei eine erhebliche Inanspruchnahme durch die Tätigkeit verbunden mit Aufgaben sowie Verantwortung, schreiben die Prüfer. Dabei wäre die gesetzliche Ausgestaltung der Wirtschaftskammerfunktionen als grundsätzlich unbezahltes Ehrenamt zu berücksichtigen. Die Bundeskammer schreibt zum Punkt Vergütung, nur gut 10% der Funktionäre würden eine Entschädigung bekommen, das sei 1% der Sachausgaben. Die Empfehlungen des Rechnungshofs würden in wesentlichen Bereichen im Einklang mit den Reformvorhaben stehen, die bis Ende des kommenden Jahres umgesetzt werden sollen.
1: Nach dem gewalttätigen Übergriff gegen einen Taxilenker in Leoben prüft das Innenministerium jetzt die Ausweisung beider Verdächtiger. Die beiden Funktionäre der rechtsradikalen Identitären Bewegung sind deutsche Staatsbürger. Beiden droht nun ein mögliches Aufenthaltsverbot. Der Fall hatte gestern auch den Nationalrat beschäftigt. Einer der beiden Männer war nämlich Mitarbeiter eines FPÖ-Abgeordneten. Die EU-Kommission will den Tierschutz in der Landwirtschaft deutlich ausbauen. Eine entsprechende Strategie für die Tierhaltung ist heute verabschiedet worden. Geplant sind strengere Standards für Legehennen, Masthühner und Schweine. Außerdem soll die Tötung männlicher Eintagsküken schrittweise beendet werden. Hiobsbotschaft für Österreichs nordische Kombinierer. Das Internationale Olympische Komitee hat heute beschlossen, die nordische Kombination aus dem Programm der Olympischen Spiele 2030 zu streichen, berichtet Wolfgang Eichinger.
3: Für den österreichischen Wintersport ist das eine bittere Entscheidung. 3-mal Gold, 4-mal Silber, 12-mal Bronze, also insgesamt 19 Medaillen. Das ist die Bilanz der Kombinierer bei Olympischen Spielen. Also ein herber Schlag auch für ÖSV-Sportdirektor Mario Stecher.
4: Leider Gottes, so scheint es zu sein, zählen momentan andere Werte. Das haben natürlich auch andere Leute dann auch zu verantworten.
3: Noch im Februar hat Johannes Lampard 2-mal Silber und 1-mal Bronze geholt. Jetzt fehlt der olympische Anreiz für die nächsten 4 Jahre.
5: Das ist ein Traum, was einfach uns da genommen wird. Tut natürlich gerade ein bisschen weh.
3: Und es wird natürlich auch schwieriger, den Weltcup der nordischen Kombinierer zu vermarkten. Bleiben die Sponsoren, gibt es weiterhin Fördergelder. Die Kombination läuft und springt in eine ungewisse Zukunft. Freuen können sich die alpinen Snowboarder. Die Parallelbewerbe bleiben im olympischen Programm. Neu aufgenommen wird Freeriden. Und in 4 Jahren werden auch erstmals im Synchronbewerb beim Eiskunstlaufen olympische Medaillen vergeben.
1: Wolfgang Eichinger hat berichtet. Und das waren die Nachrichten mit Eva Liebentritt. Zum Wetter.
6: Der Abend verläuft teils sonnig, teils bewölkt und meist trocken. Ein paar Regentropfen sind stellenweise in Niederösterreich und der Steiermark dabei. Der kräftige Westwind lässt nur langsam und nicht überall nach. Morgen streift uns dann eine schwache Front und bringt einige Wolken und auch etwas Regen. Anfangs vom Innviertel bis ins Nordburgenland, im Tagesverlauf dann im Bergland vom Tiroler Unterland bis ins Mostviertel und in die Obersteiermark. Zeitweise sonnig ist es besonders rund um die Alpen. Sehr windig und zwischen 19 Grad im Ausseerland und 31 in Kärnten. So viel zum Wetter mit Jörg Stiebohr.
7: 18:03 Uhr, der Radio Burgenland Verkehrsservice Burgenland B16 Ödenburger Straße bei Siegendorf. Die Sperre ist aufgehoben, die Unfallstelle ist geräumt, der Stau löst sich auch auf. Wien. Im 9. Bezirk ist seit heute der Kreuzungsbereich Nussdorfer Straße, Währinger Straße, Spitalgasse wegen Gleisbauarbeiten gesperrt. Die Sperre dauert bis Anfang September. Am besten, Sie umfahren diesen Bereich großräumig. Stau außerdem wegen Bauarbeiten auf der Adalbert-Stifter-Straße stadtauswärts und auf der Floridsdorfer Brücke. Auch auf der Brigitte-Nauer-Lände, auf der Grünbergstraße stadteinwärts und auf der linken Windzeile zwischen Gürtel und Grünbergstraße. Eine halbe Stunde länger brauchen Sie noch im Abendverkehr auf der Tangente Richtung Kagran zwischen Hansungkurve und Praterbrücke. Und in Graz auf der Puntigammer Straße dauert es in beiden Richtungen 10 Minuten länger vor einer Baustelle bei der Pugstraße.
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1: Am Mikrofon Eva Liebentritt. Überraschend gibt es bei der ÖVP personelle Veränderungen. Nico Marchetti tritt mit Ende Juli als Generalsekretär der Volkspartei zurück. Das hat die ÖVP vor kurzem in einer Aussendung mitgeteilt. Nationalratsabgeordneter und ÖVP-Bildungssprecher soll er aber bleiben. Stefan Kappacher mit den ersten Informationen.
2: Nico Marchetti will nicht mehr der Mann fürs Grobe sein. In einem Instagram-Post schreibt er, die feine Klinge, die liege ihm mehr als der Bihänder. Zuletzt ist Marchetti innerhalb der ÖVP unter Druck geraten. Ihm soll dem Vernehmen nach Markus Gstöttner als Generalsekretär nachfolgen. Gstöttner war ein Vertrauter von Sebastian Kurz und ist derzeit Sonderbeauftragter von Kanzler Stocker für die Reformpartnerschaft mit Ländern und Gemeinden. Jetzt soll er die Partei managen.
1: Nach der Ära Viktor Orban in Ungarn haben das staatliche Radio und Fernsehen ihren Sendebetrieb eingestellt. Regierungschef Peter Modja sprach von einem historischen Tag und einem Ende von Propagandasendungen auf öffentlich-rechtlichen Plattformen. Beim wichtigsten Staatssender M1 wurde ein schwarzer Bildschirm mit einer Entschuldigung gezeigt. Zu lesen war, die öffentlich-rechtlichen Medien dürfen nicht lügen. Es tut uns leid, dass wir es so lange getan haben. So die Entschuldigung. Ein politisch bedeutendes Urteil ist heute Nachmittag in Paris gefallen. Ein Berufungsgericht hat die Verurteilung der französischen Rechtsaußenpolitikerin Marine Le Pen wegen Veruntreuung von EU-Geldern bestätigt. Das Strafmaß wurde zwar verringert, aber die politische Zukunft Le Pens bleibt weiter unklar. Miriam Beller berichtet.
3: Marine Le Pen verlässt das Berufungsgericht in Paris am Nachmittag kommentarlos. Auf Fragen von Journalisten geht die Politikerin nicht ein.
4: Madame Le Pen.
3: Die erstinstanzliche Verurteilung vom März 2025 wurde zwar bestätigt, das Strafausmaß aber etwas reduziert. Le Pen erhält eine 3-jährige Haftstrafe, 2 davon auf Bewährung. 1 Jahr lang muss sie eine Fußfessel tragen. Eine Sperre für öffentliche Ämter wurde verkürzt und damit wäre eine Kandidatur Le Pens bei den bevorstehenden Präsidentschaftswahlen im kommenden Jahr theoretisch möglich. Einen Wahlkampf mit Fußfessel hatte sie im Vorfeld ausgeschlossen. Eine endgültige Entscheidung will Marine Le Pen heute Abend bekannt geben.
1: Das Internationale Olympische Komitee hat heute entschieden, die meisten Sanktionen gegen das russische Olympische Komitee aufzuheben. Russische Athletinnen und Athleten können damit grundsätzlich wieder an internationalen Bewerben teilnehmen. Ob Russland bei den Olympischen Spielen 2028 in Los Angeles wieder unter eigener Flagge und mit Hymne starten darf, entscheidet das IOC aber zu einem späteren Zeitpunkt. Das waren die Nachrichten mit Eva Liebentritt. Und jetzt zum Wetter.
5: Am Abend und heute Nacht bleibt es meist trocken, nur vereinzelt fallen ein paar Regentropfen. Teilweise bleibt es windig und vor allem im Osten stellenweise tropisch warm. Morgen ziehen dann von Norden her Wolken durch und bringen zunächst vom Innviertel bis ins Nordburgenland etwas Regen. Im Tagesverlauf dann im Bergland vom Tiroler Unterland bis ins Mostviertel und in die Obersteiermark. Zeitweise sonnig ist es besonders rund um die Alpen. Sehr windig und zwischen 19 Grad im Ausseerland und 31 in Kärnten. So viel zum Wetter mit Jörg Stiebor.
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1: Die Politiker im österreichischen Nationalrat haben heute neue Schulfächer beschlossen. Die Schulfächer heißen Medien und Demokratie und Informatik und künstlicher Intelligenz. Die neuen Schulfächer gibt es für Schüler in Gymnasien und anderen höheren Schulen mit Matura. Gültig sind die Schulfächer ab dem Schuljahr 2027. Dafür gibt es weniger Unterrichtsstunden der Fremdsprache Latein. So soll die gesamte Unterrichtszeit gleich bleiben. Mehrere Experten haben ihren Bericht zum Tod von einem psychisch kranken Gefangenen vorgestellt. Der Gefangene sollte aus dem Gefängnis in Hirtenberg in Niederösterreich weggebracht werden. Er sollte in ein Krankenhaus mit Psychiatern kommen. Das ist aber nicht passiert. Der Mann ist nach Gewalt durch Gefängnisbeamte am 3. Dezember 2025 gestorben. Die Staatsanwaltschaft in Eisenstadt ermittelt deshalb gegen 12 Gefängnisbeamte. Heute und morgen treffen sich Politiker der NATO in der türkischen Hauptstadt Ankara. In der NATO arbeiten 32 Länder in Europa und in Nordamerika militärisch zusammen. Mit dabei ist der ukrainische Präsident Zelensky. Die Politiker wollen unter anderem neue Militärhilfen für die Ukraine beschließen. Ukrainische Soldaten kämpfen seit mehr als 4 Jahren gegen russische Angriffe. Zelensky fordert von der NATO mehr Geld für die Abwehr russischer Luftangriffe. Auf Kuba in der Karibik gibt es seit gestern einen Stromausfall. Fast 11 Millionen Kubaner haben derzeit keinen Strom. Laut der Stromfirma wird untersucht, warum es keinen Strom gibt. Seit Monaten leiden Kubaner unter stundenlangen oder tagelangen Stromausfällen. Ein Grund ist das veraltete Stromnetz auf Kuba. Die veralteten Wärmestromkraftwerke brauchen für die Stromproduktion Erdöl, das sie aber nicht geliefert bekommen. US-Präsident Trump hat das verboten. Das waren die Nachrichten in einfacher Sprache, gelesen von Eva-Maria Fohn. Redaktion Philipp Maywald und Lorenz Lohr.
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1: Am Mikrofon Eva Liebentritt. Während in Ankara über weitere Unterstützung für die Ukraine verhandelt wird, geht der Krieg weiter. Vergangene Woche hat Russland Großangriffe auf die Ukraine geflogen. Die Ukraine wiederum hat in der Nacht Russland mit dem bislang größten Drohnenangriff attackiert. Teresa Kulowitsch berichtet.
2: 430 ukrainische Drohnen wurden in der Nacht Richtung Moskau geschickt, wie es von der russischen Regierung heißt. Sie konnten offenbar vollständig abgefangen werden. Insgesamt waren 17 russische Regionen von den ukrainischen Drohnenangriffen betroffen. Im Visier stehen weiterhin die russische Rohstoff- und Rüstungsindustrie, wie etwa in Bryansk, wo neben zwei Waffenfabriken auch eine Chemiefabrik getroffen wurde, die Schießpulver und Sprengstoff herstellt, aber auch Treibstoff. Ganze Öllager konnten südlich von Moskau im Industriegebiet Kaluga getroffen werden. Und auch die russische Schattenflotte, die mit 8 Öltankern in Richtung Krim unterwegs gewesen sein soll, wurde zum Ziel. Wie auch auf Videos zu sehen ist, die die Ukraine veröffentlicht hat. Die annektierte Halbinsel, die befindet sich wegen Treibstoffmangels weiterhin im Ausnahmezustand.
1: Nico Marchetti tritt als ÖVP-Generalsekretär mit Ende Juli zurück. Das hat die ÖVP heute Abend überraschend bekannt gegeben. Er wolle nicht mehr der Mann fürs Grobe sein, schreibt Marchetti auf Instagram. Die feine Klinge liege ihm mehr als der Bihänder. Er wird aber Nationalratsabgeordneter und ÖVP-Bildungssprecher bleiben. Zuletzt ist Marchetti innerhalb der ÖVP unter Druck geraten. Neuer Generalsekretär der ÖVP soll dem Vernehmen nach Markus Gstöttner werden. Er ist ein Vertrauter von Ex-Kanzler Sebastian Kurz. In Europa sind mehr als 200.000 gefälschte, unsichere Kondome aus China entdeckt worden. Das teilt das Europäische Amt für Betrugsbekämpfung mit. Die Verhütungsmittel seien unter dem Namen und mit dem Logo einer bekannten Marke verkauft worden. Matthias Humpelstetter berichtet.
3: Man hat sie fälschlicherweise als Spielzeuge ausgegeben und so in die EU geschmuggelt. Gefälschte Kondome aus China. Für die arglosen Abnehmer ist das potenziell gefährlich.

0: Denn die Fake-Produkte ermöglichen die Ausbreitung von sexuell übertragbaren Krankheiten, erklärt die Europäische Anti-Betrugsbehörde. So seien die gefälschten Kondome etwa nicht auf ihre Haltbarkeit, Stabilität und mögliche Verunreinigungen geprüft worden. Aufgeflogen ist der Betrug, weil es Hinweise aus verschiedenen EU-Ländern gegeben hat. Mit Hilfe der Zollbehörden in Rumänien, Serbien und Spanien sind die Schmuggelrouten ausgeforscht und die gefälschten Verhütungsmittel beschlagnahmt worden. In Zusammenarbeit mit den chinesischen Behörden hat man inzwischen auch die Exporteure gefunden.
1: Und bei der Fußball-Weltmeisterschaft steht es im Achtelfinalspiel Argentinien gegen Ägypten 3:2. Aktuell läuft noch die Nachspielzeit, es bleibt also spannend. Argentinien hat alle 3 Tore in der letzten Viertelstunde geschossen. Und das waren die Nachrichten mit Eva Liebentritt. Und jetzt zum Wetter.
2: Größtenteils bleibt es am Abend und heute Nacht trocken. Ein paar Regentropfen sind da und dort aber weiterhin möglich. Teilweise bleibt es windig und die Temperaturen sinken auf 22 bis 13 Grad. Morgen ziehen dann von Norden her dichtere Wolken durch und bringen zunächst vom Innviertel bis ins Nordburgenland etwas Regen. Im Tagesverlauf dann im Bergland vom Tiroler Unterland bis ins Mostviertel und in die Obersteiermark. Zeitweise sonnig wird es besonders rund um die Alpen. Sehr windig und zwischen 19 Grad im Mariazellerland und 31 in Kärnten. So viel zum Wetter mit Jörg Stibor.
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4: Sommersonne, Blasmusik, so könnte man die heutige Sendung bezeichnen. Böhmische Leckerbissen, alte Klassiker und auch neue Melodien aus unserer Hits in Blech-Serie 2025 werden in der kommenden Stunde zu hören sein. Einen schönen Dienstagabend, liebe Blasmusikfreunde. Ich freue mich, dass Sie auch heute wieder mit dabei sind bei Blasmusikklängen auf ORF Radio Burgenland. Der Sommer ist da. Damit verbunden sind auch viele Blasmusiktreffen, Festivals und natürlich auch viele Konzerte von unseren heimischen Musikvereinen. Die Blasmusiktreffen hat es schon immer gegeben, auch zu meiner Jugendzeit. Aktuell stehen sie wieder ganz hoch im Kurs. Diese Musikertreffen, die Musikerinnen und Musiker freuen sich auf diese Veranstaltungen. Da wird gemeinsam musiziert, gefeiert und natürlich entstehen bei solchen Treffen immer wieder auch Freundschaften fürs Leben. Den musikalischen Auftakt macht heute das Kellag Blasorchester aus Kärnten. Wir hören den Titel »Der Sonne entgegen«.

Das Kellag Blasorchester hat die heutige Sendung eröffnet, der Sonne entgegen. Wir hörten einen wunderbaren Marsch vom Komponisten Anton Ulbrich. Jeder hat so seine persönliche Blasmusik-Playlist, quasi seine Lieblingstiteln. Meine wechseln immer ein bisschen, je nach Stimmung, in der man sich gerade befindet. Die Stimmung steigt natürlich mit der Vorfreude auf die vielen Blasmusikveranstaltungen, die in den nächsten Wochen und Monaten auf uns zukommen. Einer meiner aktuellen Lieblingstitel ist der nächste. Wir hören einen wunderschönen Walzer aus der Feder von Jaromír Vévoda, der auch sehr viel für Ernst Mosch und seine Original-Egerländer Musikanten geschrieben hat. Der Titel »Sommernacht in Prag«. Da zeigen die Musiker der Egerländer Musikanten, warum sie zu Recht als die einzigen und wahren Egerländer bezeichnet werden. Sie musizieren in einer Harmonie und Einigkeit, wie es heute fast nicht mehr zu hören ist. Zurücklehnen und genießen heißt jetzt.

Die Sonnenland-Polka vom Komponisten Michael Koller aus Kemmeten war das. Gespielt hat die Blasmusik Oberschützen Pat Tatzmannsdorf. Ein lederne und das Trachtengewand dazu, eine zünftige Muse, schön ist im Heimatland.

Das sagen die sechs Musiker von der gleichnamigen Band über ihre Heimat, ihr Heimatland, dem Innviertel. Sie hauchen dem kulturellen musikalischen Erbe wieder neues Leben ein und das alles im

Blumengrüße, eine wunderbare Komposition von Jaroslav Marek war das. Gespielt hat der Musikverein Mörbisch. Sommer, Sonne, Blasmusik ist mein heutiges Thema. Auf diversen Zeltfesten, Musikertreffen oder Festivals wie zum Beispiel dem Woodstock der Blasmusik in Ort im Innkreis, das vergangenes Wochenende über die Bühne gegangen ist, hört man immer wieder auch moderne Titel im Blasmusikkleid. Vielleicht waren ja auch Sie, liebe Blasmusikfreunde, heuer mit dabei beim größten Blasmusik-Event Europas. Von Donnerstag bis Sonntag herrscht hier wieder ausgezeichnete Stimmung. Es ist wirklich einzigartig, was da abgeht. Ich bin jedes Jahr aufs Neue begeistert, wie viele Menschen hier die Blasmusik in all ihren Facetten feiern. Mit einem Wort, Love, Peace und Blasmusik. Das Gesamtspiel am Samstag war wieder der Höhepunkt. 22.000 Musikerinnen und Musiker spielten gemeinsam. Wenn man da auf der Hauptbühne steht und diesen Gesamtklang hört, dann sind das nicht nur Gänsehautmomente, das sind auch Erlebnisse und Eindrücke, die ewig in Erinnerung bleiben. Aber auch unsere bevorstehenden Blasmusik-Events im Burgenland werden großartig und in Erinnerung bleiben. Zwei Musikvereine aus dem Burgenland spiele ich Ihnen jetzt, liebe Blasmusikfreunde. Vom Musikverein Waldheimer Zickgraben hören wir die Blume aus dem Gemeindebau. Im Anschluss spielt uns der Musikverein Müllendorf ein SDS.

Das macht Lust auf die kommenden Blasmusik-Events im Burgenland. Am 18.07. und am 19.07. zum Beispiel feiert der Musikverein Müllendorf sein jährliches Lindenfest. Ebenfalls vom 17. bis 19. Juli findet das Waldfest in Markt Alhau statt. Der Musikverein Trachtenkapelle Markt Alhau lädt am Freitag um 18 Uhr zum Musikertreffen ein. Am Samstag spielt dann die Formation Riffelblech und Obergreiner Power. Am Sonntag gibt es dann noch einen Frühschoppen mit dem Musikverein Unlingen und dem Musikverein Kirchschlag bei Linz. Bereits kommendes Wochenende feiert der Musikverein Hackerberg-Neudauberg einen großen, ausgedehnten Frühschoppen. Nach der Heiligen Messe um 9.30 Uhr wird der Musikverein Dechantskirchen aufspielen. Den Ausklang macht dann die BBC, die Burgenland Blech-Cuvée. Sie hören wir jetzt mit der Polka Freunde wie du und ich.

Die böhmische Liebe war das, eine Komposition von Matthias Rauch, ein Titel, der immer wieder auch live zu hören ist, wahrscheinlich auch am Wochenende bei dem einen oder anderen Blasmusik-Event im Burgenland. Burgenländer Musikanten heißt jetzt ein Titel von Robert Peyer und seiner Original-Burgenlandskapelle, zuvor aber noch die lustigen Freunde, gespielt von der Blaskapelle Alpenland.

Robert Beyer und seine Original-Burgenland-Kapelle hat aufgespielt. Ja, das war's auch schon wieder, liebe Blasmusikfreunde, für heute. Ich denke, der Sommer mit seinen Blasmusikveranstaltungen kann kommen. Wir sind gut gerüstet und freuen uns drauf. Als letztes Stück, quasi als Ausschmeißer, habe ich eine kleine Dorfmusik mit ihrer Potpourri aller Dorfmusik ausgesucht. Tonmeister war heute zum letzten Mal Hans Größl. Lieber Hans, viele Blasmusikparaden haben wir gemeinsam gestaltet. Alles Gute in deinem Ruhestand. Bleibt der Blasmusik treu. Mein Name ist Rainer Bieber. Machen Sie es gut, liebe Blasmusikfreunde. Bis zum nächsten Mal.

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1: Am Mikrofon Eva Liebentritt. Die französische Rechtspopulistin Marine Le Pen wird trotz ihrer Verurteilung bei der Präsidentschaftswahl im kommenden Jahr in Frankreich kandidieren. Sie wolle gegen ihre Verurteilung Revision einlegen und als Kandidatin antreten, sagte Le Pen vor kurzem im Sender TF1 in Paris. Ein französisches Berufungsgericht hat Le Pen am Nachmittag wegen Veruntreuung von EU-Geldern zu einer dreijährigen Haftstrafe verurteilt, davon 2 Jahre auf Bewährung und 1 Jahr mit Fußfessel. Ein politisches Manöver auch in Großbritannien. Dort steht der Rechtspopulist Nigel Farage wegen ungeklärter Spendenannahmen immer stärker unter Druck. Am Nachmittag hat er sein Parlamentsmandat zurückgelegt, will aber bei der damit ausgelösten Nachwahl erneut antreten. Aus Großbritannien berichtet Jörg Winter.
2: Seit Jahren werde er von politischen Gegnern und der Presse gejagt, doch seine Sicherheit sei permanent bedroht, sagt Nigel Farage, der Chef der Rechtspopulisten von Reform UK, ehe bei seiner überraschend anberaumten Pressekonferenz dieser Satz fällt.
3: I will resign as a member of parliament for Clacton.
2: Ich trete als Parlamentsabgeordneter für meinen Wahlkreis Clacton zurück. Die Leute dort sollen die Richter über meine Taten sein, sagt Farage. Damit wird eine Nachwahl ausgelöst, Farage tritt wieder an und verspricht eine Wahl der Bürger gegen das Establishment. Aufgrund einer Spendenaffäre steht Farage mit dem Rücken zur Wand. Eine parlamentarische Kommission untersucht derzeit Millionenspenden an ihn. Mit einem neuerlichen Volksvotum für ihn in seinem Wahlkreis hofft er, die Affäre hinter sich zu lassen und seine Anhänger zu mobilisieren. Ein Coup, wenn es ihm gelingt, womöglich sein politisches Ende, falls nicht.
1: Einweg-E-Zigaretten mit und ohne Nikotin sind mit Jahresende in Österreich verboten. Das hat der Nationalrat am Abend mit Zustimmung der Regierungsparteien und den Grünen beschlossen. Auch die Abgabe von tabakfreien Nikotinerzeugnissen wie Pouches an Minderjährige ist nicht mehr erlaubt. Bei der Fußball-Weltmeisterschaft schafft Titelverteidiger Argentinien den Aufstieg ins Viertelfinale mit einem 3:2-Sieg gegen Ägypten. Nach einem 0:2-Rückstand, Martin Lang.
4: Messi verschießt einen Elfer, Ägypten führt 2:0 und innerhalb von 4 Minuten Ausgleich in der Schlussphase. Romero, dann Messi mit seinem 8. WM-Tor und in der 92. Minute Enzo Fernandes per Kopf das 3000. WM-Tor zum 3:2-Sieg der Argentinier, deren Teamchef Scaloni mit den Nerven am Ende ist. Ich bin total begeistert, was für eine Truppe, aber ich kann nicht mehr, lasst es gut sein. Enttäuschung dagegen bei den Ägyptern, die knapp an der Sensation dran waren, Torschütze Zico. Nach dem 2:0 war alles gegen uns. Ich finde, es wurde uns Unrecht getan, ein Tor aberkannt. Ich weiß nicht warum. Ich bin trotzdem stolz auf die Mannschaft. Ägypten scheidet aus. Argentinien trifft im Viertelfinale auf den Sieger von Schweiz gegen Kolumbien. Dieses Spiel beginnt um 22 Uhr.
1: Und das waren die Nachrichten mit Eva Liebentritt. Jetzt noch zum Wetter.
5: Heute Nacht bleibt es meist trocken. Einzelne leichte Regenschauer sind aber weiterhin möglich. Teilweise bleibt es windig und es ist immer noch sehr warm. In den Landeshauptstädten hat es jetzt 26 bis 29 Grad. Morgen ziehen dann von Norden her ausgedehnte Wolkenfelder durch und bringen etwas Regen. Zunächst vom Innviertel bis ins Nordburgenland, später dann vor allem in den Alpen vom Tiroler Unterland bis ins Mostviertel und bis in die Obersteiermark. Zeitweise zeigt sich aber in vielen Regionen auch die Sonne. Sehr windig und zwischen 19 Grad stellenweise in der nördlichen Obersteiermark und 31 Grad in Kärnten. So viel zum Wetter mit Jörg Stieboer.

0: 1734 ist in 4 Minuten hier. 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
1: Herzlich willkommen zum Nachtjournal. Das sind einige unserer Themen. Die französische Rechtspopulistin Marine Le Pen wird trotz Verurteilung bei der Präsidentschaftswahl kandidieren. Überraschende Personalveränderung bei der ÖVP. Nico Marchetti tritt mit Ende Juli als ÖVP-Generalsekretär zurück. Der Rechnungshof kritisiert in zwei Berichten die Wirtschaftskammer. Und das Wetter morgen wird windig und wechselhaft. Trotz Verurteilung will die französische Rechtspopulistin Marine Le Pen bei der Präsidentschaftswahl in Frankreich im April antreten. Vor Gericht wurde heute Nachmittag ihre Ämtersperre wegen veruntreuter EU-Steuergelder zwar aufgehoben, es bleibt aber eine Fußfessel. Dagegen will Le Pen nun berufen. Aus Paris berichtet Cornelia Primosch.
2: Marine Le Pen will als unbescholtene Präsidentschaftskandidatin in den Wahlkampfring steigen. Wenige Stunden nach ihrer zweitinstanzlich bestätigten Verurteilung wegen Veruntreuung von EU-Steuermillionen kündigt sie an, dagegen und gegen die elektronische Fußfessel zu berufen. Heute wurde vor Gericht die Ämtersperre deutlich reduziert, die Bedingung, um überhaupt für ein politisches Amt kandidieren zu dürfen.
3: Je veux aller au bout.
2: Sie werde alle Instanzen ausschöpfen, um ihre Unschuld zu verteidigen, sagt Le Pen nach dem Urteil. Noch ist unklar, ob dies zeitlich möglich ist. Die Wahlen in Frankreich finden im nächsten April statt. Umfragen sehen die Rechtspopulistin klar voran.
1: Nico Marchetti tritt als ÖVP-Generalsekretär mit Ende Juli zurück. Das hat die ÖVP am Abend überraschend bekannt gegeben. Marchetti bleibt aber Nationalratsabgeordneter und ÖVP-Bildungssprecher. Dem Vernehmen nach soll ihm Markus Gstöttner nachfolgen, der seit Jänner als Sonderbeauftragter von Kanzler und ÖVP-Chef Christian Stocker für die Reformpartnerschaft mit Ländern und Gemeinden tätig war, berichtet Stefan Kappacher.
4: Nico Marchetti geht als Generalsekretär. Er will nicht mehr der Mann fürs Grobe sein. In einem Instagram-Post schreibt er, die feine Klinge liege ihm mehr als der Bihänder. Zuletzt ist Marchetti innerhalb der ÖVP unter Druck geraten. Im Vorfeld der ORF-Generaldirektorswahl hat er ungeschickt agiert, den letztlich gewählten Clemens Pick vereinnahmt und ihm damit geschadet. Neuer Generalsekretär der ÖVP soll dem Vernehmen nach Markus Gstöttner werden. Gstöttner war ein Vertrauter von Sebastian Kurz. Im Jänner hat Kanzler und ÖVP-Chef Christian Stocker den gelernten Unternehmensberater Gstöttner als Sonderbeauftragten für die Reformpartnerschaft mit Ländern und Gemeinden vorgestellt. Jetzt soll er die Partei managen und so die Hoffnung auch für bessere Umfragewerte der ÖVP sorgen.
1: Der Rechnungshof kritisiert in zwei Berichten die Wirtschaftskammer. Die Prüfer sehen zum einen zu wenig Transparenz bei den milliardenschweren Rücklagen, zum anderen schlagen sie Änderungen bei der Vergüterung der Funktionäre vor. Volker Obermeier berichtet.
5: Der Rechnungshof empfiehlt der gesamten Kammerorganisation, von den Präsidenten abwärts den Bezieherkreis und die Höchstsätze der Vergütung festzulegen. Zu prüfen sei auch, inwieweit Entschädigungen überhaupt zulässig seien. Voraussetzung dafür sei eine erhebliche Inanspruchnahme durch die Tätigkeit verbunden mit Aufgaben sowie Verantwortung, schreiben die Prüfer. Dabei wäre die gesetzliche Ausgestaltung der Wirtschaftskammerfunktionen als grundsätzlich unbezahltes Ehrenamt zu berücksichtigen. Die Bundeskammer schreibt zum Punkt Vergütung, nur gut 10% der Funktionäre würden eine Entschädigung bekommen, das sei 1% der Sachausgaben. Die Empfehlungen des Rechnungshofs würden in wesentlichen Bereichen im Einklang mit den Reformvorhaben stehen, die bis Ende des kommenden Jahres umgesetzt werden sollen.
1: In der türkischen Hauptstadt Ankara hat heute ein zweitägiger NATO-Gipfel begonnen. Auch US-Präsident Donald Trump ist am Nachmittag eingetroffen. Die Versuche der Europäer, Trumps Ärger über sie einzuhegen, scheinen allerdings nicht unbedingt zu funktionieren, berichtet aus Ankara Johannes Perterer.
6: Noch vor US-Präsident Trumps Ankunft heute Nachmittag in Ankara haben europäische Länder Rüstungseinkäufe in Milliardenhöhe bekannt gegeben. Offenbar vergeblich, denn Trump hegt immer noch einen Groll gegen die Europäer, weil sie ihm zufolge zu wenig Geld für Verteidigung ausgeben und nicht bei seinem Iran-Krieg mitmachen wollten. Italien, Deutschland und Frankreich haben uns abgewiesen. Das ist okay, aber warum geben wir hunderte Milliarden aus, um sie zu beschützen, wenn sie dann nicht für uns da sind? Morgen wollen sich die NATO-Länder auf knapp 80 Milliarden Euro frisches Geld für die Ukraine einigen. US-Präsident Trump will dabei nicht mitzahlen.
1: Das politisch derzeit diskutierte Thema Social Egg Freezing bekommt auch medizinische Brisanz. Eine Datenanalyse aus China zeigt, dass sich weltweit immer mehr Frauen wegen Unfruchtbarkeit medizinische Hilfe holen. Ein Grund dafür ist, dass Frauen in vielen Ländern der Welt erst später im Leben Kinder wollen, es im höheren Alter allerdings schwieriger wird, einfach so schwanger zu werden. Mehr von Miriam Steiner.
3: Mehr als 50 Millionen Frauen zwischen 35 und 49 sind weltweit diagnostiziert unfruchtbar, so die neue Hochrechnung. Tendenz steigend und das liegt vermutlich vor allem an steigenden altersbedingten Fruchtbarkeitsproblemen. Der Reproduktionsmediziner Johannes Ott von der MedUni Wien kennt solche Fälle aus dem Klinikalltag und begrüßt daher, dass das Einfrieren von Eizellen ab April auch ohne medizinischen Grund in Österreich erlaubt sein wird.
7: Bemerkenswert ist ja auch noch, dass man ja dann auch noch Material aus einem jüngeren Alter zur Verfügung hat, also das an sich eine höhere Qualität hat. Und so wie es aussieht, macht die Lagerung dieses Materials auch über viele Jahre hinweg wahrscheinlich keine großen Probleme.
3: Die Entnahme macht seiner Meinung nach vor 35 am meisten Sinn. Für das Wiedereinsetzen würde er die Altersgrenze bei 50 ziehen, da danach Schwangerschaften mit erhöhtem Risiko einhergehen.
1: Jetzt kommen wir zum Wichtigsten vom Sport. Im letzten Achtelfinal-WM-Spiel kämpfen Schweiz und Kolumbien seit wenigen Minuten um den Einzug ins Viertelfinale. Sportreporter Philipp Watzak.
8: Und der Sieger aus diesem Duell trifft im Viertelfinale auf Argentinien, die die Ägypter nach einem 0-2-Rückstand doch noch mit 3-2 besiegen konnten. Das österreichische Frauen-U19-Nationalteam spielt derzeit gegen Deutschland im Halbfinale der Europameisterschaft. Derzeit steht es 0-0, der Sieger aus diesem Duell trifft im Finale dann auf Spanien. Die nordische Kombination ist nach mehr als 100 Jahren nicht mehr Teil des Programms der Olympischen Winterspiele. Die Spitze des Internationalen Olympischen Komitees hat die traditionsreiche Sportart aus dem Wettkampfplan für die Spiele 2030 in den französischen Alpen gestrichen.
9: Ja, ist natürlich schon eine praktisch Hiobsbotschaft für uns als österreichischer Skiverband. Leider Gottes jetzt eben diese Entscheidung getroffen worden. Man muss natürlich auch das respektieren.
8: Sagt Mario Stecher, Sportdirektor des ÖSV. Jannik Sinner ist heute als erster Spieler ins Wimbledon-Halbfinale eingezogen. Der als Nummer 1 gesetzte Südtiroler muss am Freitag gegen den Sieger aus dem Duell Novak Djokovic gegen Felix Auger-Aliassime ran. Und Radsuperstar Tadej Pogačar hat sein gelbes Trikot nach der vierten Etappe der 113. Tour de France abgeben müssen. Bei Temperaturen von bis zu 40 Grad schnappte sich der Norweger Torsten ein Train die Gesamtführung der Frankreich-Rundfahrt.
1: Und jetzt noch das Wetter mit Jörg Stieber.
10: Meist verläuft die Nacht trocken, einzelne leichte Regenschauer sind aber weiterhin möglich, wie jetzt etwa in Niederösterreich. Teilweise bleibt es windig und im Flachland tropisch warm. Morgen ziehen dann von Norden her ausgedehnte Wolkenfelder durch und bringen etwas Regen. Zunächst vom Innviertel bis ins Nordburgenland, später dann vor allem in den Alpen vom Tiroler Unterland bis ins Mostviertel und bis in die Obersteiermark. Zeitweise zeigt sich aber in vielen Regionen auch die Sonne. Sehr windig und zwischen 19 Grad stellenweise in der nördlichen Obersteiermark und 31 Grad in Kärnten.
1: Und das war das heutige Nachtjournal mit Eva Liebentritt im Studio. Verbringen Sie noch einen angenehmen Abend.
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1: Am Mikrofon Eva Liebentritt. Bei einer internationalen Aktion gegen Menschenhandel sind in 59 Ländern mehr als 1000 Tatverdächtige festgenommen worden. Geleitet wurde die Operation von Österreich und Rumänien. Die Opfer, meist Frauen, die zur Prostitution gezwungen wurden, stammen aus 45 Ländern. Angeworben wurden sie über dubiose Online-Plattformen. Veronika Mauler berichtet.
2: In Österreich sind bei der Aktion 17 Frauen als Opfer des Menschenhandels identifiziert worden, sagt Gerald Tatzkern vom Bundeskriminalamt. Sie wurden online unter falschen Vorzeichen für Jobs in Hotels angeworben.
3: Und mussten dann eben Sexdienstleistungen anbieten. Also man kann sich das wirklich in einem sklavenähnlichen Zustand vorstellen.
2: Zwischen 8. und 12. Juni wurden in 59 Ländern gleichzeitig tausende Verdächtige kontrolliert. Zusammengearbeitet wurde mit Frontex, Inter und Europol.
3: Und dann merken wir auch, dass manche Verdächtige dann andere Verdächtige erreichen wollen telefonisch. Und das bietet wiederum die Möglichkeit, ein internationales Netzwerk aufzuklären.
2: In Österreich sind bisher 8 Männer wegen des Verdachts des Menschenhandels festgenommen worden. Weitere Ermittlungen laufen.
1: Der Nationalrat hat Maßnahmen gegen sogenanntes Greenwashing beschlossen. Versprechen wie klimaneutral oder umweltfreundlich müssen künftig nachvollziehbar begründet werden. Nachhaltigkeitssiegel sind nur noch mit staatlicher Anerkennung oder unabhängiger Zertifizierung erlaubt. Die Maßnahmen treten Ende September in Kraft. Gegen die rechtspopulistische europäische Parteienfamilie Europa der souveränen Nationen wird ein Verfahren eingeleitet. Die EU-Kommission vermutet mögliche Verstöße gegen EU-Werte. Aus Brüssel Verena Sophie Meyer.
4: Die Parteienfamilie von AfD und anderen weit rechts außen stehenden Parteien aus Frankreich und Bulgarien könnten am Ende des Prüfverfahrens Fördergelder verlieren. Ihnen werden Verstöße gegen Grundwerte der EU vorgeworfen, Diskriminierung, Angriffe auf den Rechtsstaat und Nähe zu Russland.
5: Das heißt, es ist nicht nur gerechtfertigt, sondern dringend notwendig, dass ESN ihren Status als europäische Partei verliert.
4: So Andreas Schieder, EU-Abgeordneter der SPÖ. 441 Abgeordnete haben dafür gestimmt, 224 waren dagegen. Auf Antrag der rechten Fraktionen war die Abstimmung geheim. Der FPÖ-Abgeordnete Harald Wilimski ist gegen das Verfahren.
6: Wenn diese Werte nämlich so aussehen, dass man hier politische Hetzjagden gegen einzelne unliebsame Delegationen und Fraktionen macht.
4: Die Dachpartei der ESN, die nicht mit der Fraktion im EU-Parlament zu verwechseln ist, hat jetzt erstmal Zeit, um auf die Vorwürfe zu reagieren.
1: In Südfrankreich kämpfen weiter hunderte Feuerwehrleute gegen mehrere Großbrände. Rund 12.000 Menschen mussten ihre Häuser verlassen. Auch in Spanien gilt in mehreren Regionen die höchste Hitzewarnstufe. Dort werden Temperaturen von bis zu 42 Grad erwartet. Das waren die Nachrichten mit Eva Liebentritt. Zum Wetter.
7: Am Mittwoch streift uns von Norden her eine schwache Front und bringt Wolken und etwas Regen. Zunächst vom Innviertel bis ins Nordburgenland, später dann vor allem in den Alpen, vom Tiroler Unterland bis ins Mostviertel und in die Obersteiermark. In diesen Bereichen bleibt es auch meist stark bewölkt. Sonst wird es zumindest zeitweise auch sonnig. Häufig lebhafter bis kräftiger Nordwestwind und 19 bis 31 Grad. Am Donnerstag im Großteil Österreichs recht sonnig, von Kufstein bis Mariazell aber noch länger bewölkt und eventuell ein bisschen Regen. So viel zum Wetter mit Jörg Stibor.
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1: Heute ist Mittwoch, der 8. Juli. Im Nachrichtenstudio ist Eva Liebentritt. Die USA greifen nach eigenen Angaben Ziele im Iran erneut massiv an. Washington bezeichnet den Einsatz als Reaktion auf iranische Angriffe auf 3 Handelsschiffe in der Straße von Hormuz und wirft Teheran einen Bruch der Waffenruhe vor. Iranische Medien berichten von Explosionen, unter anderem in den Hafenstädten im Süden des Landes. Kurz vor den neuen US-Angriffen hatte Washington die Ölsanktionen gegen den Iran wieder eingesetzt. ÖVP-Clubchef Ernst Gödel sagt, seine Partei würde FPÖ-Nationalratspräsident Walter Rosenkranz heute nicht mehr wählen. Die ÖVP hatte damals für die nötige Mehrheit bei der Wahl gesorgt. Aber da

0: darüber, eine Abwahlmöglichkeit für das Amt des Nationalratspräsidenten in der Verfassung zu schaffen, will Gödel nicht diskutieren.
1: Eine Abwahl des Nationalratspräsidenten ist in unserer Verfassung nicht vorgesehen.
2: Könnte man ja ändern.
1: Das halte ich aber auch für richtig, auch aus historischen Gründen. Aber ich sage es ganz ehrlich, den Vertrauensvorschuss, den wir ihm gegeben haben bei der Wahl des Präsidenten zu Beginn dieser Periode, diesen Vertrauensvorschuss hat er verspielt.
2: Das heißt, Sie würden Rosenkranz jetzt nicht mehr wählen?
1: Richtig, wir würden ihn nicht mehr wählen.
0: Sagt ÖVP-Klubobmann Gödel im Gespräch mit Eva Linsinger im ORF-Report. Die Gasexplosion am Wochenende in Wien-Floridsdorf dürfte auch die Versicherungen noch länger beschäftigen. Der 93-jährige Hausbewohner soll die Explosion absichtlich herbeigeführt haben, so die Ermittler. Auch umliegende Häuser sind beschädigt worden. Doch wie es mit dem Versicherungsschutz in solchen Fällen ausschaut, berichtet Petra Pichler.
3: Zumindest ein Punkt ist klar, eine selbst herbeigeführte Explosion führt nicht zum Versicherungsschutz, sagt Stefan Berner, Versicherungsrechtsexperte an der WU Wien.
4: Das heißt, wenn ich mein eigenes Haus in die Luft sprenge, dann kann ich mir von der Versicherung keine Deckung erwarten.
3: Aber an sich sind Explosionen durch Feuerversicherungen, die typischerweise abgeschlossen werden, gedeckt. Daher könnte es für die geschädigten Anrainer Versicherungsschutz geben, sagt Berner.
4: Ich würde den Nachbarn einmal jedenfalls empfehlen, die eigenen Versicherungspolizei rauszukramen und sich an die eigenen Versicherer zu wenden und zu schauen, ob es da Möglichkeiten für eine Deckung gibt.
3: Wenn die eigene Versicherung den Schaden nicht zur Gänze deckt, könnte versucht werden, das Geld vom Verursacher zu fordern. Aber ob dessen Haftpflichtversicherung den Schadenersatzanspruch abdeckt, sei auf Basis der typischen Polizen eher zu bezweifeln, sagt Perner.
0: Der Brenner Basistunnel soll frühestens 2032 fertig werden. Jahrzehnte an Planung und Bau sind vorausgegangen. Ein Teilprojekt hinkt hingegen hinterher, die Zulaufstrecke von München bis zum Brenner. Jetzt gibt es einen konkreten Plan. Paul Sihorsch.
5: Der Brenner Nord-Zulauf verbindet München mit dem Tunnel durch die Alpen. Die Nord-Süd-Verbindung ist vor allem für den europäischen Güterverkehr wichtig. Allerdings gibt es seit Jahrzehnten Verzögerungen, etwa weil Anrainer die Bahnstrecke durch einen Teil des deutschen Inntals nicht wollen. Deshalb sollen von 64 Kilometern rund 40 untertunnelt werden. Die Kostenschätzung der Deutschen Bahn rund 9,6 Milliarden Euro plus einen Puffer von 7,6 Milliarden. Während Österreich und Italien intensiv an Zulaufstrecken zum Brenner Basistunnel arbeiten, ist auf deutscher Seite noch nicht klar, wo genau der Zug fahren soll. Der Deutsche Bundestag sollte sich schon vor mehr als einem Jahr damit beschäftigen. Jetzt soll es bald soweit sein, wie das Verkehrsministerium mitteilte. Die Deutsche Bahn will die Verzögerungen kompensieren. Anfang der 2040er Jahre soll der Zulauf fertig sein.
0: Kopenhagen bleibt die lebenswerteste Stadt der Welt. Im jährlichen Ranking der britischen Economist-Gruppe belegt die dänische Hauptstadt zum zweiten Mal in Folge den Spitzenplatz. Wien landet auf Platz 2. Martina Großfurtner.
6: 100 Punkte, also die Höchstwertung, hat Kopenhagen in den Kategorien Stabilität, Bildung und Infrastruktur bekommen. Die weltweit lebenswerteste Region ist Westeuropa mit knapp 92 Punkten. Den stärksten Zuwachs gibt es in Asien, weil sich das Gesundheitswesen in den Städten verbessert hat. Durch den Krieg im Nahen Osten haben die Städte dort im Schnitt mehr als 3 Plätze verloren. Und ganz am Ende des Rankings steht Damaskus, obwohl sich die Gesundheitsversorgung seit dem Machtwechsel in Syrien verbessert hat.
0: Und das waren die Nachrichten mit Eva Liebentritt. Das Wetter.
7: Am Mittwoch streift uns von Norden her eine schwache Front und bringt Wolken und etwas Regen. Zunächst vom Innviertel bis ins Nordburgenland, später dann vor allem in den Alpen, vom Tiroler Unterland bis ins Mostviertel und in die Obersteiermark. In diesen Bereichen bleibt es auch meist stark bewölkt. Sonst wird es zumindest zeitweise auch sonnig. Häufig lebhafter bis kräftiger Nordwestwind und 19 bis 31 Grad. Am Donnerstag im Großteil Österreichs recht sonnig, von Kufstein bis Mariazell aber noch länger bewölkt und eventuell ein bisschen Regen. So viel zum Wetter mit Jörg Stibor.
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1: Im Studio ist Theresa Eder. Es ist 1 Uhr. Im Bildungsministerium in Wien steigt heute ein Hitzeschutzgipfel. Dabei sollen Maßnahmen diskutiert werden, um den Schulunterricht auch bei Hitze möglich und vor allem erträglich zu gestalten. Die Lehrergewerkschaft erwartet konkrete Ergebnisse, berichtet Stefan Kappacher.
2: Viele Expertinnen und Experten sitzen da heute mit am Tisch. Ein Showgipfel soll es nicht werden. Gewerkschafter Paul Kimberger warnt auch davor.
3: Ich erwarte mir konkrete Ergebnisse. Wir werden langfristig klimafitte Schulen brauchen, weil uns die Wissenschaft ja sagt, dass solche Hitzeperioden deutlich häufiger auftreten werden.
2: Diese Fragen sind zu klären. Macht es Sinn, die Sommerferien vorzuverlegen? Welche Maßnahmen machen die Schulgebäude hitzeresistenter? Und soll es wie in anderen Ländern eine hitzefreie Regelung geben? Kimberger sagt ja und auch flexiblere Möglichkeiten für Unterricht an Hitzetagen. Kurzfristig müssten die Schulen technisch und baulich aufgerüstet werden.
3: Dazu gehören Klimageräte, Ventilatoren, mehr Begrünung.
2: In früheren Ferien sieht Kimberger keine Lösung.
1: Die USA haben nach eigenen Angaben Ziele im Iran angegriffen. Die USA reagieren damit auf jüngste Attacken des Iran auf Schiffe in der Meeresenge von Hormuz. Das US-Militär wirft dem Iran vor, die Waffenruhe gebrochen und die Lage weiter verschärft zu haben. Der Iran droht mit Vergeltung. Über Verletzte oder Tote ist bisher nichts bekannt.
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1: Vor kurzem ist das letzte WM-Achtelfinale über die Bühne gegangen und Wolfgang Eichinger, nach einem Elfer-Krimi sichert sich die Schweiz das letzte Ticket fürs Viertelfinale.
5: 90 Minuten das Duell zwischen der Schweiz und Kolumbien, richtig enttäuschend, kaum Torchancen, kaum Tempo, kaum richtige Möglichkeiten. Und dann geht's in die Verlängerung, wo Kolumbien die Querlatte trifft. Die Schweiz eine Riesenchance vergeben und kurz vor Ende der Verlängerung hat dann noch einmal Kolumbien die Riesenmöglichkeit auf den Siegestreffer nicht genützt. Elfmeterschießen und das gewinnt die Schweiz mit 4:3, weil ein Elfmeter der Kolumbianer an die Querlatte geht und den zweiten Elfmeter der Schweizer Torhüter Kobel hält. Die Schweiz steht also im Viertelfinale und trifft da auf Titelverteidiger Argentinien. Die Mannschaft um Lionel Messi hat im Achtelfinale Ägypten 3:2 besiegt.
1: Und wir kommen zum Schluss noch zu den Wetteraussichten mit Thomas Wostal.
6: Im Süden von Österreich ist es heute weitgehend trocken und oft auch sonnig und wahrscheinlich auch in Vorarlberg. Im Norden und im Osten von Österreich, da kann es hingegen bis Mittag ein wenig regnen. Am Nachmittag zeigt sich dann zeitweise die Sonne. Am Nachmittag sind Schauer dann besonders vom Tiroler Unterland über das Salzkammergut bis zum Mostviertel möglich. Sehr unterschiedlich die Höchsttemperaturen heute. Je nach Sonne liegen sie zwischen nur 20 Grad im Salzkammergut und bis zu 30 stellenweise in Kärnten und der südlichen Steiermark. Am Donnerstag überwiegend sonnig und etwas wärmer.
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1: Im Studio ist Theresa Eder. Es ist 2 Uhr. Nico Marchetti tritt mit Ende Juli als ÖVP-Generalsekretär zurück. Er wird aber weiterhin Abgeordneter und Bildungssprecher seiner Partei bleiben, berichtet Stefan Kappacher.
2: Nico Marchetti geht als Generalsekretär. Er will nicht mehr der Mann fürs Grobe sein. In einem Instagram-Post schreibt er, die feine Klinge liege ihm mehr als der Bihänder. Zuletzt ist Marchetti innerhalb der ÖVP unter Druck geraten. Im Vorfeld der ORF-Generaldirektorswahl hat er ungeschickt agiert, den letztlich gewählten Clemens Pick vereinnahmt und ihm damit geschadet. Neuer Generalsekretär der ÖVP soll dem Vernehmen nach Markus Gstöttner werden. Gstöttner war ein Vertrauter von Sebastian Kurz. Im Jänner hat Kanzler und ÖVP-Chef Christian Stocker den gelernten Unternehmensberater Gstöttner als Sonderbeauftragten für die Reformpartnerschaft mit Ländern und Gemeinden vorgestellt. Jetzt soll er die Partei managen und so die Hoffnung auch für bessere Umfragewerte der ÖVP sorgen.
1: Luftalarm in Kiew. Die Hauptstadt der Ukraine wird seit Mitternacht erneut mit russischen Raketen angegriffen. Die Bevölkerung ist aufgefordert worden, in den Schutzräumen zu bleiben. Ob Menschen bei den Angriffen gestorben sind, ist noch unklar. Und nach mehr als 100 Jahren hat das Internationale Olympische Komitee die nordische Kombination vorerst aus dem Programm gestrichen. Wolfgang Eichinger.
3: Ja, die Kombinierer sind 2030 in den französischen Alpen bei den Winterspielen nicht dabei. Ein schwerer Schlag für den österreichischen Sport. 19 olympische Medaillen haben die Kombinierer bisher gewonnen. Zuletzt im Februar 2x Silber, 1x Bronze für Johannes Lamparter.
4: Ja, ein Traum, der was gebrochen ist. Man fühlt sich ein bisschen innerlich einfach leer und jetzt ist die Frage, wie es einfach mit der Sportart weitergeht.
3: Jetzt wird es natürlich auch schwieriger, den Weltcup der Kombinierer zu vermarkten. Bleiben die Sponsoren, gibt es weiterhin Fördergelder. Also die Kombination läuft und springt in eine wirklich ungewisse Zukunft.
1: Und Wolfgang, eine weitere Entscheidung des Internationalen Olympischen Komitees. Sportlerinnen und Sportler aus Russland und Belarus dürfen wieder teilnehmen.
3: Das IOC hat die Sanktionen gegen die Olympischen Komitees von Russland und Belarus aufgehoben. Das IOC hat auch entschieden, Sportlerinnen und Sportler aus beiden Ländern können wieder an internationalen Bewerben und damit auch an den Qualifikationen für die Sommerspiele 2028 in Los Angeles teilnehmen. Die Bedingung: verschärfte Dopingkontrollen. Unter der eigenen Flagge und Hymne dürfen Athleten und Athleten aus diesen Ländern vorerst nicht starten.
1: Jetzt zum Wetter mit Thomas Wostal.